Mit teils kräftigen Gewittern und Regenschauer. Der heutige Wochenstart, er bringt weiter Regen und Gewitter. Eine deutliche Abkühlung vom Nordwesten her. In der Region mit teils kräftigen Gewittern und Regenschauer. Der heutige Wochenstart, er bringt weiter Regen und Gewitter. Eine deutliche Abkühlung vom Nordwesten her. Am Dienstag fällt

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1: Normaler Verkehr im Allgäu. Ich wünsche euch eine gute Fahrt.
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1: Ich bin Ursula Winkler. Die 4 in die Niederlande ausgeflogenen deutschen Passagiere des von einem Hantavirus-Ausbruch betroffenen Kreuzfahrtschiffs sind auf dem Weg nach Frankfurt. Mehrere Rettungswagen brachen am späten Abend vom Flughafen Eindhoven aus Richtung Deutschland auf. Von dort werden sie dann zur Quarantäne in die jeweiligen Bundesländer gebracht. An Bord des Schiffs waren nach dem Virusausbruch 3 Menschen gestorben, ein Ehepaar aus den Niederlanden und eine Frau aus Deutschland. CSU-Chef Söder sieht für die im Bundesrat gestoppte 1.000-Euro-Prämie zur Entlastung von Beschäftigten keine Zukunft mehr. Er glaube, die sei vom Tisch, sagte der bayerische Ministerpräsident im ARD-Bericht aus Berlin.
2: Eine gut gemeinte Idee, sagt Söder, aber es habe großen Widerstand in der Wirtschaft gegeben, mit der offenbar vorher auch niemand gesprochen habe. Die Prämie war dann im Bundesrat gescheitert, weil die Länder hohe Steuerausfälle befürchteten. Ob die Bundesregierung nun den Vermittlungsausschuss anruft, um doch noch einen Kompromiss zu finden, ist unklar. Am Dienstag ist erst einmal Koalitionsausschuss. Da dürfte das Thema Entlastungen bei Schwarz-Rot ziemlich weit oben stehen. Thomas Brock, Berlin.
1: Die Bundesregierung reagiert skeptisch auf die jüngsten Äußerungen von Kreml-Chef Putin. Sie reiten sich ein in eine Serie von Scheinangeboten, heißt es aus Regierungskreisen. Putin hatte gesagt, er sei zu direkten Gesprächen mit dem ukrainischen Präsidenten Selenskyj bereit. Als Vermittler brachte Putin Altkanzler Schröder ins Gespräch.
3: Putin sagte überraschend, dass er bereit sei, jemanden aus der EU in die Verhandlungen über ein Kriegsende in der Ukraine einzubinden. Aber es müsse jemand sein, der sich nicht mit Abfälligkeiten gegenüber Russland geäußert habe. Dass er sich dabei am liebsten Altkanzler Schröder wünscht, kam bei ihm überraschend direkt und schnell als Vorschlag. Putin kennt den Ex-SPD-Chef lange, vertraut ihm und nennt ihn seinen Freund. Aufhorchen ließ der Kreml-Chef hier in Moskau außerdem, weil er sagte, dass sich der Ukraine-Krieg aus seiner Sicht dem Ende zuneige. Aus Moskau, Ulf Mauder.
1: Zum Fußball. Im Abendspiel der Bundesliga hat sich Union Berlin bei Mainz 05 mit 3:1 durchgesetzt. Zuvor gewann Heidenheim beim FC Köln ebenfalls mit 3:1 und darf damit weiter auf den Klassenerhalt hoffen. Der SC Freiburg verlor beim HSV mit 2:3.
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4: Das Wetter, es bleibt unbeständig in der Region mit teils kräftigen Gewittern und Regenschauer. Der heutige Wochenstart, er bringt weiter Regen und Gewitter, eine deutliche Abkühlung vom Nordwesten her. Am Dienstag fällt zeitweise kräftiger Regen, am Morgen sinkt die Schneefallgrenze auf etwa 1200 Metern. Im Laufe des Nachmittags beruhigt sich das Wetter langsam wieder. Der Mittwoch, er verläuft vorübergehend etwas freundlicher mit vielen Wolken und einzelnen Auflockerungen. Und ab Donnerstag bis Samstag bleibt es jedoch wechselhaft, oft nass und für die Jahreszeit kühl mit meist nur etwa 12 Grad. In höheren Lagen sind weiterhin Schneeflocken bis rund 1200 Metern möglich.
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5: Normaler Verkehr im Allgäu. Ich wünsche euch eine gute Fahrt.
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1: Das Wetter, es bleibt unbeständig in der Region mit teils kräftigen Gewittern und Regenschauer. Der heutige Wochenstart, er bringt weiter Regen und Gewitter, eine deutliche Abkühlung vom Nordwesten her. Am Dienstag fällt zeitweise kräftiger Regen, am Morgen sinkt die Schneefallgrenze auf etwa 1200 Metern. Im Laufe des Nachmittags beruhigt sich das Wetter langsam wieder. Der Mittwoch, er verläuft vorübergehend etwas freundlicher mit vielen Wolken und einzelnen Auflockerungen. Und ab Donnerstag bis Samstag bleibt es jedoch wechselhaft, oft nass und für die Jahreszeit kühl mit meist nur etwa 12 Grad. In höheren Lagen sind weiterhin Schneeflocken bis rund 1200 Metern möglich.
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2: Normaler Verkehr im Sendegebiet. Ich wünsche euch eine gute Fahrt.
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1: Ich bin Ursula Winkler. Die 4 in die Niederlande ausgeflogenen deutschen Passagiere des von einem Hantavirus-Ausbruch betroffenen Kreuzfahrtschiffs sind auf dem Weg nach Frankfurt. Mehrere Rettungswagen brachen am späten Abend am Flughafen Eindhoven auf. Von Frankfurt aus werden die Passagiere dann zur Quarantäne in die jeweiligen Bundesländer gebracht. Der Chef des Robert-Koch-Instituts Schade sah im ZDF-Heute-Journal keine Gefahr für die Bevölkerung.
2: Ja, das Hantavirus ist natürlich für die Personen, die es betrifft und die daran erkranken, ein Virus, das eben sehr schwer krank machen kann. Aber die gute Nachricht ist eigentlich, das ist kein Virus, das sich verbreitet. Und insofern kann ich, glaube ich, sagen, ich sehe eigentlich keine Gefährdung für die Bevölkerung in Deutschland und auch keine Pandemiegefahr.
1: RKI-Chef Schade im ZDF. Verglichen mit dem Coronavirus sagte er, man kenne das Hantavirus schon sehr lange und könne es deshalb sehr gut einschätzen. Die geplante Beschäftigtenprämie von 1.000 Euro hat der Bundesrat erst einmal gestoppt. Jetzt diskutiert die Politik über andere Möglichkeiten, die Menschen zu entlasten. Berlins regierender Bürgermeister Wegner schlägt eine Senkung der Mehrwertsteuer auf Lebensmittel vor.
3: Grundnahrungsmittel muss sich jeder leisten können, deshalb muss die Mehrwertsteuer darauf deutlich reduziert werden. Solche Sätze hören Sie gerne beim Bundeskongress des Deutschen Gewerkschaftsbundes, auf dem Wegner zur Eröffnung die Forderung aufgestellt hat. Hier forderte er auch noch, die Energiekosten nachhaltig zu senken. Für die Industrie, kleinere Unternehmen und auch für uns Verbraucher. Wie er das finanzieren will, sagte Wegner nicht. Die Bundesregierung hatte angekündigt, über weitere Entlastungen zu beraten. Seitdem laufen Diskussionen über mögliche Maßnahmen. Uli Reitinger, Berlin.
1: SPD-Außenpolitiker fordern eine Prüfung des Vorschlags, Altkanzler Schröder als Vermittler im Ukraine-Krieg einzubinden. Unter anderem Ralf Stegner warnte davor, solche Optionen vorschnell auszuschließen, solange sie zur Beendigung des Kriegs beitragen könnten. Zuvor hatte Kreml-Chef Putin Schröder selbst als bevorzugten europäischen Gesprächspartner ins Spiel gebracht. Die Bundesregierung reagierte aber skeptisch und sprach von einem Scheinangebot. Zum Fußball. Im Abendspiel der Bundesliga hat sich Union Berlin bei Mainz 05 mit 3:1 durchgesetzt. Zuvor gewann Heidenheim beim FC Köln ebenfalls mit 3:1 und darf damit weiter auf den Klassenerhalt hoffen. Der SC Freiburg verlor beim HSV mit 2:3.
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4: Das Wetter, es bleibt unbeständig in der Region mit teils kräftigen Gewittern und Regenschauer. Der heutige Wochenstart, er bringt weiter Regen und Gewitter, eine deutliche Abkühlung vom Nordwesten her. Am Dienstag fällt zeitweise kräftiger Regen, am Morgen sinkt die Schneefallgrenze auf etwa 1200 Metern. Im Laufe des Nachmittags beruhigt sich das Wetter langsam wieder. Der Mittwoch, er verläuft vorübergehend etwas freundlicher mit vielen Wolken und einzelnen Auflockerungen. Und ab Donnerstag bis Samstag bleibt es jedoch wechselhaft oft nass und für die Jahreszeit kühl mit meist nur etwa 12 Grad. In höheren Lagen sind weiterhin Schneeflocken bis rund 1200 Metern möglich.
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5: Normaler Verkehr im Allgäu. Ich wünsche euch eine gute Fahrt.
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1: Das Wetter, es bleibt unbeständig in der Region mit teils kräftigen Gewittern und Regenschauer. Der heutige Wochenstart, er bringt weiter Regen und Gewitter, eine deutliche Abkühlung vom Nordwesten her. Am Dienstag fällt zeitweise kräftiger Regen, am Morgen sinkt die Schneefallgrenze auf etwa 1200 Metern. Im Laufe des Nachmittags beruhigt sich das Wetter langsam wieder. Der Mittwoch, er verläuft vorübergehend etwas freundlicher mit vielen Wolken und einzelnen Auflockerungen. Und ab Donnerstag bis Samstag bleibt es jedoch wechselhaft, oft nass und für die Jahreszeit kühl mit meist nur etwa 12 Grad. In höheren Lagen sind weiterhin Schneeflocken bis rund 1200 Metern möglich.
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2: Normaler Verkehr im Sendegebiet. Ich wünsche euch eine gute Fahrt.
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2: Ich bin Ursula Winkler. Die 4 in die Niederlande ausgeflogenen deutschen Passagiere des von einem Hantavirus-Ausbruch betroffenen Kreuzfahrtschiffs sind auf dem Weg nach Frankfurt. Mehrere Rettungswagen brachen am späten Abend vom Flughafen Eindhoven aus Richtung Deutschland auf. Von dort werden sie dann zur Quarantäne in die jeweiligen Bundesländer gebracht. An Bord des Schiffs waren nach dem Virusausbruch 3 Menschen gestorben, ein Ehepaar aus den Niederlanden und eine Frau aus Deutschland. Die Bundesregierung reagiert skeptisch auf die jüngsten Äußerungen von Kreml-Chef Putin. Sie reiten sich ein in eine Serie von Scheinangeboten, heißt es aus Regierungskreisen. Putin hatte gesagt, er sei zu direkten Gesprächen mit dem ukrainischen Präsidenten Selenskyj bereit. Als Vermittler brachte Putin Altkanzler Schröder ins Gespräch.
3: Putin sagte überraschend, dass er bereit sei, jemanden aus der EU in die Verhandlungen über ein Kriegsende in der Ukraine einzubinden. Aber es müsse jemand sein, der sich nicht mit Abfälligkeiten gegenüber Russland geäußert habe. Dass er sich dabei am liebsten Altkanzler Schröder wünscht, kam bei ihm überraschend direkt und schnell als Vorschlag. Putin kennt den Ex-SPD-Chef lange, vertraut ihm und nennt ihn seinen Freund. Aufhorchen ließ der Kreml-Chef hier in Moskau außerdem, weil er sagte, dass sich der Ukraine-Krieg aus seiner Sicht dem Ende zuneige. Aus Moskau, Ulf Mauder.
2: Der Ärzteverband Marburger Bund fordert strengere Regelungen beim Zugang zu Alkohol. So soll der Verkauf von Schnaps nur noch in lizenzierten, spezialisierten Läden erfolgen.
4: Supermärkte, Tankstellen und Kioske sollten keinen hochprozentigen Alkohol mehr anbieten dürfen, fordert der Marburger Bund. Der Verband begründet das mit den gesundheitlichen Folgen von Alkoholkonsum. Besonders junge Menschen müssten besser geschützt werden. Denn wer früh anfange, Alkohol zu trinken, habe ein höheres Risiko, später abhängig und krank zu werden. Der Marburger Bund unterstützt deshalb auch Pläne des Bundesfamilienministeriums, das sogenannte begleitete Trinken für Jugendliche ab 14 Jahren abzuschaffen. Thomas Brock, Berlin.
2: Zum Fußball. Im Abendspiel der Bundesliga hat sich Union Berlin bei Mainz 05 mit 3:1 durchgesetzt. Zuvor gewann Heidenheim in Köln ebenfalls mit 3:1 und darf damit weiter auf den Klassenerhalt hoffen. Der SC Freiburg verlor beim HSV mit 2:3.
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5: Das Wetter, es bleibt unbeständig in der Region mit teils kräftigen Gewittern und Regenschauer. Der heutige Wochenstart, er bringt weiter Regen und Gewitter, eine deutliche Abkühlung vom Nordwesten her. Am Dienstag fällt zeitweise kräftiger Regen, am Morgen sinkt die Schneefallgrenze auf etwa 1200 Metern. Im Laufe des Nachmittags beruhigt sich das Wetter langsam wieder. Der Mittwoch, er verläuft vorübergehend etwas freundlicher mit vielen Wolken und einzelnen Auflockerungen. Und ab Donnerstag bis Samstag bleibt es jedoch wechselhaft oft nass und für die Jahreszeit kühl mit meist nur etwa 12 Grad. In höheren Lagen sind weiterhin Schneeflocken bis rund 1200 Metern möglich.
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6: Normaler Verkehr im Allgäu. Ich wünsche euch eine gute Fahrt.
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2: Das Wetter, es bleibt unbeständig in der Region mit teils kräftigen Gewittern und Regenschauer. Der heutige Wochenstart, er bringt weiter Regen und Gewitter, eine deutliche Abkühlung vom Nordwesten her. Am Dienstag fällt zeitweise kräftiger Regen, am Morgen sinkt die Schneefallgrenze auf etwa 1200 Metern. Im Laufe des Nachmittags beruhigt sich das Wetter langsam wieder. Der Mittwoch, er verläuft vorübergehend etwas freundlicher mit vielen Wolken und einzelnen Auflockerungen. Und ab Donnerstag bis Samstag bleibt es jedoch wechselhaft, oft nass und für die Jahreszeit kühl mit meist nur etwa 12 Grad. In höheren Lagen sind weiterhin Schneeflocken bis rund 1200 Metern möglich.
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3: Normaler Verkehr im Sendegebiet. Ich wünsche euch eine gute Fahrt.
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2: Ich bin Dirk Zeitler. Die 4 deutschen Passagiere des von einem Hunter-Virus-Ausbruch betroffenen Kreuzfahrtschiffs sind am späten Abend von Eindhoven aus nach Deutschland gebracht worden. Eine Bestätigung für die geplante Ankunft des sogenannten Sonderisoliertransports in der Uniklinik Frankfurt gab es noch nicht. Dort sollen die Passagiere zunächst weiter untersucht werden.
3: Die Passagiere haben eine lange Reise hinter sich. Erst die rund 40-tägige Odyssee auf dem Kreuzfahrtschiff Hondius. Dann endlich dürfen sie vor der spanischen Insel Teneriffa anlegen. Per Evakuierungsflug geht es weiter nach Eindhoven in den Niederlanden. Immer wieder gibt es medizinische Checks. Mit dem Ergebnis, sie sind symptomfrei. In einem Fahrzeugkonvoi geht es dann in der Nacht weiter nach Frankfurt. Und bis für die Passagiere wieder der Alltag starten kann, wird es noch dauern. Sie müssen in Quarantäne. Eine Entwarnung ist beim Hunter-Virus wegen der langen Inkubationszeit erst nach Wochen möglich. Ursula Winkler, Nachrichtenredaktion.
2: US-Präsident Trump hält die Antwort des Irans auf den US-Vorschlag zur Beendigung des Kriegs für völlig inakzeptabel. Ich habe gerade die Antwort der sogenannten Vertreter des Irans gelesen, das gefällt mir nicht. Völlig inakzeptabel, schrieb er auf seiner Plattform Truth Social.
4: Einzelheiten über den exakten 14-Punkte-Plan der USA und die genaue Antwort aus dem Iran sind nicht bekannt. Es ging unter anderem um Sanktionen, Irans Atomprogramm und die Straße von Hormuz, die bekannten Streitpunkte also. Aus Teheran verlautete, man habe den USA ein Ende aller Kampfhandlungen, auch im Libanon, und Sicherheit bei der Schifffahrt vorgeschlagen. Nach Trumps Ablehnung ist unklar, wie es jetzt weitergeht. Aus den USA, Tina Eck.
2: Wegen des Irankriegs kann es nach Worten des Chefs der Bundesnetzagentur zu moderaten Preissteigerungen beim Gas kommen. Die Auswirkungen des Irankriegs spüren alle, die an den Börsen Gas beschaffen müssen, sagte Schloss Müller dem Redaktionsnetzwerk Deutschland. Für die meisten privaten Haushalte gelten aber Preisgarantien für 12 Monate oder sogar länger. Zum Sport. Im Abendspiel der Fußball-Bundesliga hat sich der 1. FC Union Berlin bei Mainz 05 mit 3:1 durchgesetzt. Zuvor gewann der 1. FC Heidenheim beim 1. FC Köln ebenfalls mit 3:1 und darf weiter auf den Klassenerhalt hoffen. Der SC Freiburg verlor beim Hamburger SV mit 2:3.
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5: Mit Niklas Bitzenauer. Heute geht es im Prozess weiter vor dem Landgericht Memmingen im sogenannten Laubener Mordprozess. Angeklagt ist ein 39-jähriger Mann, der seine Lebensgefährtin getötet haben soll. Im bisherigen Verfahren wurden bereits zahlreiche Zeugen aus dem persönlichen Umfeld sowie Polizeibeamte vernommen. Auch zur Aufarbeitung eines geerbten Vermögens der Getöteten kam es bereits zu Aussagen eines Testamentvollstreckers. Und in Rockenburg bei Biberach ist am Sonntag ein 56-jähriger Mann bei einem Betriebsunfall mit einem Radlader ums Leben gekommen. Der Mann wollte an einem Feldweg einen steilen Abhang mit Sand begradigen, als das Fahrzeug aus bislang ungeklärter Ursache umkippte. Auch in Trunkelsberg im Unterallgäu ist in der Nacht auf Samstag ein Reihenhaus in Brand geraten. Dabei ist eine Bewohnerin tödlich verletzt worden.
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6: Unbeständig ist dieser Wochenstart. Ein bisschen Sonne haben wir jetzt am Morgen. Es sind spektakuläre Wolkenbilder momentan zu sehen. Schon graue Wolken und die Sonne strahlt da schon rein. Also sehr interessant, wenn man jetzt aus dem Fenster guckt. Wir haben aber dann im Laufe des Vormittags zunehmend Regen. Da kann es auch immer wieder mal ein lokales Gewitter geben. 11 bis 16 Grad. In Richtung Abend kühlt es dann aber ab. Und es gibt Sturmböen. Es wird also richtig ungemütlich heute. Morgen am Dienstag ist es sehr trüb mit Regen und sogar einzelnen Schneeflocken bis ins Tal runter. Ich möchte es fast nicht aussprechen, aber da tanzen noch einzelne Schneeflocken. Tagsüber allerdings dann eine rasche Wetterbesserung. Aber die Temperaturen bleiben frisch, 6 bis 12 Grad, der Mittwoch schon wieder teils sonnig, teils bewölkt.
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6: Kurz nach sechs, schönen guten Morgen, keine Meldungen.
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6: Und Niklas Witzenauer. Na, ausgeschlafen?
5: Ja, absolut ausgeschlafen. Und du?
6: Ja.
5: Nach dem Wochenende finde ich es auch immer, den ersten Tag geht.
6: Und Niklas Witzenauer. Na, ausgeschlafen?
5: Ja, absolut ausgeschlafen. Und du?
6: Ja.
5: Nach dem Wochenende finde ich es auch immer, den ersten Tag geht's eigentlich, weil man hat ja so ein bisschen...

0: fast ja perfekt für die Väter dazu, dass sie dich, sag ich, dann auch ein bisschen feiern lassen können und ein bisschen, ja, ins Bierglas tiefer reinschauen können, sag ich mal so.
1: Das lassen wir so stehen. Einen schönen guten Morgen.
0: Buongiorno.

0: Auch mit Houdini wird das Wetter heute trotzdem schlecht werden. Also wir genießen zumindest diesen trockenen oder meist trockenen und sonnigen Vormittag. Es wird heute richtig ungemütlich da draußen. Kinder sind von Natur aus neugierig und wollen die Welt mit allen Sinnen erforschen, die Theaterpädagogik bietet. Da den notwendigen Raum dafür, das sagt Manuela Schumann aus Lachen. Sie ist Theaterpädagogin und auch Gründerin der Theater- und Forscherkids Allgäu und bietet passend dazu verschiedene Workshops für Kids an. Letzte Woche hat sie uns erzählt, jedes Kind soll sich entfalten können und jedes Kind soll die gleiche Aufmerksamkeit dabei bekommen.
1: Bei mir steht jeder im Rampenlicht und hat die Möglichkeit zu glänzen, weil es ist ein Unterschied, ob ich Theater mit Erwachsenen mache oder mit Kindergartenkindern oder mit Grundschulkindern. Da kann ich nicht erklären, okay, jetzt die eh schon stark sind, nimmt man dann oft vor, das sieht man immer wieder. Die stehen im Vordergrund, die sich vielleicht nicht so viel trauen, die sind im Hintergrund. Ich glaube, wichtig ist auch mal, dass man den Mut hat, dass nicht immer alles so perfekt ist für die Zuschauer. Dieser Perfektionismus, den braucht man im Kindergarten oder in der Grundschule und nicht, sondern da geht es um die Kinder und nicht um mein eigenes Ego. Und Kinder fühlen sich dann wohl und das merkt man auf der Bühne. Und das ist mir wichtig, dass die Kinder einfach gerne kommen, ja.
0: Kunterbunt sind die Workshops, es wird Theater gespielt, es wird gebastelt, bei den Forscherkids wird natürlich geforscht, was so ein bisschen wie bei Miss Marple ist. Es gibt aber auch Themenworkshops.
1: Entdeckertheater zum Thema Weltraum. Das ist jetzt nicht so, dass wir das einfach kurz mal nachspielen, sondern wir beschäftigen uns

0: im Weltraum. Ich habe dann auch Planeten dabei zum Aufpusten, eine Rakete und dass die Kinder das auch begreifen, was das bedeutet. Dann habe ich aber auch zum Beispiel einen Detektivworkshop.
1: Echt?
0: Ja, da gehen wir auf Spurensuche. Oh. Was den Kindern auch total viel Spaß macht, ist zum Beispiel Stempel aus Moosgummi herstellen. Bedrucken wir Kissen, Socken, alles Mögliche. Also das ist für die Kinder total interessant.
1: Das ganze Interview mit Theaterpädagogin Manuela Schumann aus Lachen gibt es auf unserer Homepage zum Nachhören. Es ist äußerst interessant und richtig witzig. Und auch heute dreht sich bei uns alles irgendwo um Kinder, genauer gesagt um Kinderlieder. Jürgen und Maike Brunner aus Kempten schreiben und texten Kinderlieder, wie es dazu kam und warum das Duo Lieder für Kinder eben schreibt und nicht für Erwachsene. Das erzählen uns die beiden im Kaffeeklatsch heute zwischen 9 und 10. Schönen guten Morgen.
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0: an diesem verregneten und trüben, unbeständigen, wechselhaften Wochenstart ist der Allgäu-Wecker. Was für ein schönes Wochenende das doch war. Tolles Wetter. Man konnte so viel unternehmen. Entweder mit dem Fahrrad, überhaupt einen Ausflug, auf den Jahrmarkt, auf dem Huttag, vielleicht gestern auch in Lindenberg gewesen oder mit der Mama einfach den gemütlichen eingelegt, anlässlich zum Muttertag. Oder ihr habt einfach auch nur ein bisschen die Sonne genießen können im Garten oder auf dem Balkon. Habt ihr es gerochen? Frühling ist schön und Frühling duftet. Es ist einfach eine andere Luft da draußen. Nach was genau riecht der Frühling für euch?
1: So zitrisch, finde ich. So Zitrusfrüchte, weil die Leute tragen immer so leichtere Düfte.
2: Maiglöckchen, Krokusse.
1: Ich glaube, für mich ist es so die Assoziation mit gemähtem Gras.
3: Also für mich ist es weniger Geruch, wenn halt die Vögel wieder eher zwitschern. Das ist für mich so Frühling.
4: Mich erinnert das immer so ein bisschen an Rosmarin.
5: Einfach, wenn man riecht, dass es nicht kalt in der Nase ist, sondern dass man einfach so eine warme Luft einfach so blumig.
6: Bis nach Regen, würde ich auch sagen.
0: Ja, und den bekommen wir heute an diesem Montag. Immer wieder mal stärker, mal weniger stark. Einen guten Montag euch. Hier ist der Allgäu-Wecker.

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2: Laubener Mordprozess wird heute fortgesetzt. Zwei Todesfälle am Wochenende in der Region. Und das Wetter bewölkt bei aktuell so um die 10 Grad. Ich bin Niklas Bitzenauer. Einen schönen Wochenstart euch. Heute um 9 Uhr geht es vor dem Landgericht Memmingen im sogenannten Laubener Mordprozess weiter. Angeklagt ist ein 39-jähriger Mann, der seine Lebensgefährtin getötet haben soll.
3: Im bisherigen Verfahren wurden bereits zahlreiche Zeugen aus dem persönlichen Umfeld sowie Polizeibeamte vernommen. Auch zur Aufarbeitung eines geerbten Vermögens der Getöteten kam es bereits zu Aussagen eines Testamentvollstreckers. Im Mittelpunkt der weiteren Verhandlung dürfte weiterhin die Frage nach dem Motiv der Tat stehen. Der Angeklagte hat die Tat bereits eingeräumt. Der Prozess wird ab 9 Uhr fortgesetzt. Thomas Häuslinger, Nachrichtenredaktion.
2: In der Region sind am Wochenende zwei Menschen tödlich verunglückt. In Drunkelsberg im Unterallgäu ist in der Nacht auf Samstag eine Frau bei einem Hausbrand gestorben. Gegen 1.40 Uhr war in einem Reihenhaus ein Vollbrand ausgebrochen. Das Feuer griff schnell auf angrenzende Gebäudeteile über. Einsatzkräfte fanden die Bewohnerin bei den Löscharbeiten nur noch tot. Ein Bewohner und ein Anwohner wurden leicht verletzt. Die Brandursache ist aktuell noch unklar. Am Sonntag kam es dagegen in Roggenburg im Landkreis Neu-Ulm zu einem weiteren tödlichen Unfall. Ein 56-jähriger Mann kippte bei Arbeiten mit einem Radlader an einem steilen Abhang um und wurde unter der Maschine eingeklemmt. Für ihn kam jede Hilfe zu spät. Die Polizei ermittelt in beiden Fällen weiter. Nach dem Urteil im Kemptner Parkautomatenskandal kündigt Kemptens Oberbürgermeister Christian Schoch den Abschluss der städtischen Untersuchungskommission an. Ein ehemaliger Mitarbeiter der Stadtverwaltung hatte gemeinsam mit seiner Partnerin über Jahre rund 1,9 Millionen Euro aus Parkautomaten gestohlen. Laut Schoch sei die strafrechtliche Aufarbeitung mit dem Urteil des Landgerichts im Wesentlichen abgeschlossen. Interne Untersuchungen hätten außerdem Mängel bei Zuständigkeiten, Arbeitsabläufen und Kontrollen aufgedeckt. Die Stadt habe darauf mit organisatorischen Änderungen reagiert. Weitere Maßnahmen seien bereits in Umsetzung. Zu dienst- oder arbeitsrechtlichen Konsequenzen äußert sich die Stadt aus Datenschutzgründen nicht genauer. In dieser Woche sollen jetzt erstmal zunächst die politischen Gremien informiert werden. Anschließend ist auch eine Pressekonferenz geplant. Ziel sei es, verlorenes Vertrauen in die Verwaltung zurückzugewinnen. Und noch zum Fußball. Der FC Kempten hat es geschafft. Er hat sich mit einem 0:0 Unentschieden gegen den FC Stetzling am Sonntag den Klassenerhalt in der Landesliga Südwest gesichert. In der Regionalliga Bayern trennte sich der FC Memmingen im letzten Heimspiel 1:1 von der DJK Filzing. David Günes brachte den FCM in Führung, Filzing glich per Elfmeter aus. Trotz Überzahl nach einer roten Karte blieb es beim Remis. Vor 608 Zuschauern war die Partie bereits ohne sportlichen Druck, da beide Teams den Klassenerhalt sicher hatten. Der FC Memmingen schließt die Saison am Samstag dann beim FC Augsburg 2 ab. Der TSV Kottern verlor dagegen sein letztes Bayernligaspiel beim FC Ismaning mit 1:4.
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4: Momentan trügt so ein bisschen der Schein, wenn wir aus dem Fenster schauen. Es ist streckenweise trocken. Die Sonne hat auch schon vorbeigeschaut. Ansonsten wilde Wolkenformationen am Himmel. Und da braut sich im Laufe des Tages nicht nur das ein oder andere Gewitter zusammen, sondern wir bekommen Regenschauer, mitunter auch recht kräftig. Die Tageshöchstwerte liegen zwischen 11 bis 16 Grad, aber in Richtung Abend kühlt es dann deutlich ab. Am Abend kann es auch Sturmböen geben, also äußerst ungemütlich. Morgen früh ist es sehr grau draußen, wir haben Regenschauer, sogar einzelne Schneeflocken. Tagsüber kühlere 6 bis 12 Grad, der Mittwoch wird teils sonnig, teils bewölkt.
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4: Keine Meldungen, sicheres Ankommen.
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4: Auch an dieser Stelle habe ich nichts, keine Blitzer momentan für euch. 0805 70 80 90.
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4: Das ist eine Achterbahn momentan mit dem Wetter, Niklas, gell?
2: Ja, also ganz ehrlich, Mary, jedes Mal, wenn ich hier sitze und dann dir zuhöre beim Wetter und du dann von Schneeflocken redest,
4: ja,
2: ganz ehrlich.
4: Ich will das gar nicht sagen eigentlich.
2: Ja, vor allem, ich habe schon Sommerreifen drauf.
4: Ich auch. Also, ich habe auch schon Sommerreifen drauf.
2: Das ist jetzt eine gute Info für unsere Zuhörer und Zuhörerinnen. Sollten wir die nächsten Tage mal in der Früh nicht da sein, dann liegt es daran, dass wir einfach stecken geblieben sind.
4: Naja, so viel Schnee kommt nicht mehr runter. Aber allein die Tatsache, dass man nochmal so für den 12. Mai Schneeflocken ankündigt, okay, das ist so ab 800 Metern, ab 1000 Metern, aber nichtsdestotrotz.
2: Das werden wir auch dann hier unten im Tal dann spüren,
4: von den Temperaturen.
2: Es einfach richtig kühl und kalt wird. Also die Winterklamotten nochmal rausholen.
4: Naja, den Rolli, den Fleece-Pulli, Schal, Handschuh, Mütze.
2: Ich weiß nicht, ob das ganze Sortiment ist. Ich bin heute sogar schon wieder langärmlich mal unterwegs.
4: Ja, habe ich gesehen. Aber jetzt ist es doch noch okay.
2: Ja, jetzt ist es noch akzeptabel, ja.
4: Guten Morgen.
2: Bonjour.

0: Und rein geht's, ganz entspannt. Da lassen wir doch überhaupt gar keine Hektik aufkommen. 6 Uhr und gleich 40 an diesem Montag. Ihr hört den Algerwecker. Schönen guten Morgen. Ah, was war das für ein schönes Muttertagswochenende? Ja, das ist jetzt leider schon ad acta gelegt, liegt hinter uns. Und das war ja eigentlich vom Wetter super brauchbar. Nun liegt die Woche mit Christi Himmelfahrt. Wir haben ja schon darüber gesprochen, in dieser Woche eine kurze Arbeitswoche für viele, dem Vatertag vor uns. Am Donnerstag ist es dann quasi soweit. Berauschend soll es ja nicht werden, wie wir die Woche mit dem Brückentag am Freitag planen können. Das besprechen wir jetzt mit Kai Zorn aus unserer Wetterredaktion. Guten Morgen, Kai. Ja, wie startet die Woche mit dem heutigen Montag?
1: Mit einer Wolken- und Regenfront, einer Kaltfront, die über uns hinwegzieht. Es ist sehr ungemütlich. Es gibt immer wieder Regen und Gewitter und zum Teil schüttet es richtig. Dazu haben wir Böen, Wind und die Temperaturen erreichen bis zur frühen Nachmittagszeit 13 bis 18 Grad. Dann geht es deutlich runter mit den Temperaturen, teils in den einstelligen Bereich. Und in der Nacht auf Dienstag gibt es sogar bis ins höhere Flachland Schneeregen, Schnee und Graupelschauer.
0: Ich habe es heute auch schon mal gesagt, ich möchte dieses Wort Schneeflocken im Mai eigentlich gar nicht mehr sagen. Aber die tanzen zumindest weiter oben ein bisschen rum. Wie schauen dann der Dienstag und der Mittwoch aus?
1: Es wird ein bisschen weniger Regen geben als am Montag. Es bleibt aber unterm Strich wechselhaft. Der Dienstag bringt zunächst noch einzelne Regen, Schneeregen und Graupelschauer. Die lassen im Laufe des Tages nach und auch der böige Wind flaut ein bisschen ab. Und am Mittwoch wechseln sich Wolken und Sonne mit nur wenigen Schauern ab. Am Dienstag liegen die Höchstwerte nur bei um die 10 Grad und ein bisschen darüber. Am Mittwoch sind es schon wieder um und über 15 Grad.
0: Also es ist so ein bisschen nach wie vor eine Wetterachterbahn. Kai, wie schaut es mit den Eisheiligen aus? Heute starten die Eisheiligen ja mit Mamertus.
1: Die schlagen in dieser Woche letztendlich voll zu. Es zieht ja Polarluft zu uns in der Nacht auf Dienstag. Das heißt, hier kann es, wenn die Schauer durchgezogen sind, vereinzelt Frost geben. Es kommt zwar dann eine neue Front in der Nacht auf Mittwoch, aber zuvor droht dann im Südosten Frost oder mal zumindest Bodenfrost. Das sind dann unsere Eisheiligen. Aber für richtig flächendeckende und lange Fröste ist es einfach zu windig und zu bewölkt. Obwohl die Luftmasse dann kalt genug wäre.
0: Danke dir für diese Vorausschau. Ach, erfreuen wir uns an Exhibitionista Annalisa. Schönen guten Morgen.
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0: Schönen guten Morgen, hier ist der Allgäu-Wecker. Was war das für ein Samstag? Natürlich zum einen vom Wetter her gesehen Traum-Frühlingswetter mit Sonnenschein und ach sowas von milden Temperaturen. Und natürlich mit dem Blick nach Memmingen gerichtet. Rund eine Woche nach dem historischen Aufstieg in die DEL2 haben hunderte Fans das Eishockey-Team des ECDC Memmingen gefeiert, die Mannschaft hochleben lassen und das bei bestem Wetter. Bei der offiziellen Aufstiegsfeier auf dem Memminger Marktplatz wurden Trainer Daniel Huhn und seine Spieler in offenen Cabriolets zur Bühne gefahren und dabei präsentierten sie den begeisterten Fans den Pokal des Oberligameisters. American Football, die Footballer der Allgäu Comets haben ihr erstes Saisonspiel in Hildesheim deutlich mit 6:58 verloren. Beim Auftakt in die German Football League der höchsten Spielklasse in Deutschland erzielte Gabe Quigley erst im letzten Viertel den einzigen Touchdown für die Comets. Fußball. Der abstiegsbedrohte Fußball-Bayern-Legist TSV Kottern ging trotz guter Chancen im letzten Auswärtsspiel der Punkterunde leer aus. Beim FC Ismaning verloren die Allgäuer mit 1:4. Was wird das für ein Krimi-Finish am letzten Bundesliga-Spieltag? Mehr weiß Justin Hamm.
1: Heidenheim hat in Köln mit 3:1 gewonnen und ist nun punktgleich mit dem neuen letzten St. Pauli und Wolfsburg auf dem Relegationsplatz. FCH-Präsident Holger Sandwald sagte bei der Zone:
2: Also wenn ich zurückdenke an die Zeit vor Ostern, da hat keiner mehr irgendeinen Cent auf uns gewettet. Aber jetzt haben wir alle den unglaublichen Showdown am letzten Spieltag. Das hätte vor Wochen natürlich niemand geglaubt und ich bin sehr stolz auf die Mannschaft.
1: Am Abend feierte Union dann den ersten Sieg unter Trainerin Marie-Louise Ether 3:1 in Mainz und der HSV besiegte zuvor Freiburg mit 3:2. Eishockey. Die deutsche Nationalmannschaft hat die WM-Generalprobe gegen die USA verloren. 2:5 hieß es in Mannheim gegen den Olympiasieger. Jetzt geht's ab in die Schweiz. Am Freitag steht das erste WM-Spiel gegen Finnland an.

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2: Ich bin Dirk Zeitler. Die 4 deutschen Passagiere des von einem Hantavirus-Ausbruch betroffenen Kreuzfahrtschiffs sind am späten Abend von Eindhoven aus nach Deutschland gebracht worden. Eine Bestätigung für die geplante Ankunft des sogenannten Sonderisoliertransports in der Uniklinik Frankfurt gibt es noch nicht. Dort sollen die Passagiere zunächst weiter untersucht werden. Mit der Gesundheitsreform will die Bundesregierung die Finanzlöcher bei den Krankenkassen stopfen und die Beiträge stabil halten. Ärztepräsident Reinhardt warnt allerdings vor starren Sparvorgaben. Diese würden sich unmittelbar auf die Versorgung auswirken, sagte Reinhardt.
3: Die Finanzen der Krankenkassen müssten zwar stabilisiert werden, so Reinhardt, von pauschalen Kürzungen hält der Ärztepräsident aber nichts. Er warnt vor erheblichen Verwerfungen in der Versorgung, die langfristig sogar zu steigenden Kosten führen könnten. Gesundheitsministerin Wagen will die Kassen im kommenden Jahr um gut 16 Milliarden Euro entlasten. Geplant sind neben Ausgabenbremsen bei Praxen, Kliniken und Pharmaunternehmen auch höhere Zuzahlungen für Medikamente. Außerdem soll die kostenlose Mitversicherung von Ehepartnern eingeschränkt werden. Katrin Müller, Nachrichtenredaktion.
2: US-Präsident Trump hält die Antwort des Irans auf den US-Vorschlag zur Beendigung des Krieges für völlig inakzeptabel. Ich habe gerade die Antwort der sogenannten Vertreter des Iran gelesen. Das gefällt mir nicht. Völlig inakzeptabel, schrieb er auf seiner Plattform Truth Social.
4: Einzelheiten über den exakten 14-Punkte-Plan der USA und die genaue Antwort aus dem Iran sind nicht bekannt. Es ging unter anderem um Sanktionen, Irans Atomprogramm und die Straße von Hormuz, die bekannten Streitpunkte also. Aus Teheran verlautete, man habe den USA ein Ende aller Kampfhandlungen, auch im Libanon, und Sicherheit bei der Schifffahrt vorgeschlagen. Nach Trumps Ablehnung ist unklar, wie es jetzt weitergeht. Aus den USA, Tina Eck.
2: Zum Sport. Im Abendspiel der Fußball-Bundesliga hat sich der 1. FC Union Berlin bei Mainz 05 mit 3:1 durchgesetzt. Zuvor gewann der 1. FC Heidenheim beim 1. FC Köln ebenfalls mit 3:1 und darf damit weiter auf den Klassenerhalt hoffen. Der SC Freiburg verlor beim HSV mit 2:3.
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5: Mit Niklas Bitzenauer. Heute um 9 Uhr geht es vor dem Landgericht Memmingen im sogenannten Laubener Mordprozess weiter. Angeklagt ist ein 39-jähriger Mann, der seine Lebensgefährtin getötet haben soll. Im bisherigen Verfahren wurden bereits zahlreiche Zeugen aus dem persönlichen Umfeld sowie Polizeibeamte vernommen. Auch zur Aufarbeitung eines geerbten Vermögens der Getöteten kam es bereits zu Aussagen eines Testamentsvollstreckers. Und in der Region sind am Wochenende 2 Menschen tödlich verunglückt. In Trunkelsberg im Unterallgäu ist in der Nacht auf Samstag eine Frau bei einem Hausbrand gestorben. Gegen 1:40 war in einem Reihenhaus ein Vollbrand ausgebrochen. Das Feuer griff schnell auf angrenzende Gebäudeteile über. Am Sonntag kam es dagegen in Roggenburg im Landkreis Neu-Ulm zu einem weiteren tödlichen Unfall. Ein 56-jähriger Mann kippte bei Arbeiten mit einem Radlader an einem steilen Abhang um und wurde unter der Maschine eingeklemmt.
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6: Noch scheint es eigentlich ganz freundlich zu sein da draußen. Streckenweise ein bisschen blauer Himmel, Wolken, etwas Sonnenschein. Aber das ist nur eine Momentaufnahme. Im weiteren Tagesverlauf fällt dann auch kräftiger oder längere Zeit Regen, der auch bis am Abend anhält. Dazwischen schummeln sich auch einzelne lokale Gewitter. Die Temperaturen liegen am Nachmittag zwischen 11 und 16 Grad. Morgen dann viel Regen, kurzzeitig auch nasse Schneeflocken möglich. Bis zum Abend lockern die Wolken dann aber auf und dann zeigt sich die Sonne bei frischen 6 bis 12 Grad.
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6: Keine Meldungen, gute Fahrt.
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6: Auch da habe ich nichts. 0800 570 80 90.
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6: Niklas, du bist ja eine Sportskanone, joggst jeden Tag 12 Kilometer. Gehst schwimmen, gehst sonnen, also du machst viel draußen an der frischen Natur. Mhm. Würdest du dir zutrauen, mit dem Fahrrad, wohlgemerkt, mit dem Fahrrad vom Allgäu Richtung Gardasee zu fahren?
5: Also, wenn ich viel Zeit hätte, ja tatsächlich, also warum
6: nicht?
5: Es
6: geht nicht um Zeit, würdest du dir das körperlich von deiner Fitness her zutrauen, mit dem Fahrrad vom Allgäu an den Gardasee zu fahren?
5: Why not? Würde ich machen, ja.
6: Mit dem Ketka?
5: Nein. Ehrlich gesagt, nein, weil ein Ketka, ich hatte früher als Kind eins und das ist immer so, ich kann mich daran erinnern, das war echt anstrengend, weil die haben ja keine Gänge. Oh, wie schaut's bei dir aus?
6: Nein.
5: Nein.
6: Nein.
5: Fahrrad?
6: Nein.
5: Also Ketka dann ebenfalls nicht?
6: Nein. Das habe ich ja schon verneint. Wir kennen aber beide jemanden, der das getan hat, mhm, und zwar vom Bodensee in Richtung... Nein, das habe ich ja schon verneint. Wir kennen aber beide jemanden, der das getan hat, mhm, und zwar vom Bodensee in Richtung Gardasee.

0: Das hört sich nach Sonne an. Alvaro Soler an diesem Montagmorgen. Schönen guten Morgen vom Bodensee an den Gardasee. Und das nicht mit dem Fahrrad oder Auto, sondern mit einem Kettcar. Was zunächst absolut verrückt klingt, hat der 24-jährige YouTuber Joshua Stoll aus dem Schwarzwald tatsächlich umgesetzt, total abgefahren. Gemeinsam mit seinem treuen Begleiter Bernhardiner Hund Cookie ist er am 21. April auf der Insel Reichenau gestartet, beziehungsweise hat seine echt außergewöhnliche Reise dort begonnen. Über rund 440 Kilometer ging es dabei quer über die Alpen, bis er schließlich 14 Tage später dann am Gardasee angekommen ist. Doch wie kommt man auf so eine total abgefahrene Idee?
1: Also tatsächlich hatte ich die Idee schon als Kind und ich bin früher immer mit dem Kettcar in den Wald gefahren und habe so Bäume oder Dreck hin und her transportiert und habe mir früher immer schon gedacht, ich würde eigentlich voll gern mal damit eine Tour machen. Und jetzt bin ich vor einem Monat mal an dem Kettcar vorbeigelaufen und dachte mir, hey, warum nicht jetzt einfach mal machen? Und habe mir dann die Route ausgesucht über die Alpen, weil ich auch so die sportliche Challenge ein bisschen daran gemocht habe. Und bin dann einfach losgefahren. Und das ist echt wirklich das genialste Abenteuer geworden, das ich je erlebt habe.
0: Das kann ich mir vorstellen. 440 Kilometer, das ist jetzt wirklich kein Pappenstiel. Zuvor, bevor es losgegangen ist, gab es eine kleine Testfahrt. Dann musste noch ein bisschen improvisiert werden, weil ja so ein Kettcar eigentlich keinen Gang oder nur einen Gang hat. Deswegen wurde da ein bisschen gebastelt, dass da eine Gangschaltung dann eingebaut worden ist mit Scheibenbremse. Und so ging es dann relativ, in Anführungszeichen, alltagstauglich über die Alpen. Und dank der Vorbereitung gab es unterwegs auch nie, auch nur den einen Moment, die Fahrt abzubrechen.
1: Tatsächlich gab es den Moment zu sagen so, hey, ich breche das jetzt ab, überhaupt nicht in meinem Kopf. Also ich wusste, da werden Berge kommen, ich wusste, da werden Pässe kommen. Aber ich wusste, ich will da drüber, egal was kommt, auch wenn ich das Ding am Ende irgendwie, keine Ahnung, tagelang da drüber schiebe. Also darauf habe ich mich schon eingestellt, dass ich an den Pässen schon eine gute Zeit brauche. Aber das war irgendwie auch echt das Geniale daran. Irgendwie so, man hat richtig die Zeit draußen in der Natur genossen. Die sportliche Challenge dahinter, irgendwie auch dann Stück für Stück nur voranzukommen. Da erlebt man irgendwie diese ganze Strecke auch nochmal ganz anders, wie wenn man einfach nur mit dem Auto durchfährt und alles so ganz schnell an einem vorbeizieht. Man ist da so richtig in der Sinne.

0: Energie drin.
1: Das kann ich mir vorstellen, und alleine war er nicht unterwegs. Er hatte einen treuen Begleiter auf 4 Pfoten dabei, und auch der Hund Cookie war irgendwie von dem Trip, glaube ich, begeistert.
0: Ich glaube, so einen schönen Moment gab es nicht. Also das klingt jetzt ein bisschen traurig, aber ich würde echt sagen, die ganze Tour war so genial, dass ich es jetzt schon vermisse und am liebsten einfach weiterfahren würde. Also ich habe jede Sekunde daran geliebt, das draußen schlafen im Zelt oder den ganzen Tag auf dem Catcar sitzen und Strecke zu machen und auch sich irgendwie so gegenseitig, also mit mir selber zu battlen, so immer noch weiterzufahren. Es gab tausende wunderschöne Momente auf der Tour, und ich kann jetzt nicht einen sagen, der absolut genial war. Klar, man trifft richtig mega nette Menschen, man lernt neue Landschaften kennen und fährt durch eine absolut krasse Szenerie. Cookie hat auch echt jede Sekunde an dem Abenteuer geliebt. Der hat immer seine Nase in den Fahrtwind gestreckt und dann genossen, in der Landschaft umhergeblickt. Also er hat es auch geliebt, und ich glaube, er wird sich auch freuen auf die nächsten Abenteuer, die anstehen, draußen zu sein in der Natur, aus Bächen zu trinken. Genau.
1: Ja, also beide begeistert von dieser zum Teil doch recht strapaziöse Natur, und nach so einer Tour könnte man jetzt eigentlich auch erst meinen, es ist Erholung angesagt, aber weit gefehlt.
0: Tatsächlich geht es jetzt direkt weiter in neue Projekte und neue Abenteuer. Da will ich jetzt noch nicht allzu viel verraten, aber es wird auf jeden Fall echt mega cool, und ich freue mich echt schon extrem darauf. Und ich habe mir, glaube ich, echt festgelegt, dass ich jedes Jahr mindestens einmal eine Catcar-Tour machen möchte, weil das echt irgendwie so genial ist, sei es jetzt, ob irgendwie vielleicht nächstes Jahr durch Schweden oder whatever, weil man einfach, ich weiß nicht, ich habe jede Sekunde daran geliebt und will einfach dieses Gefühl wieder zurückhaben. Und ich glaube, das wird vielleicht ab jetzt zu einem Ritual, dass ich jedes Jahr irgendwo hinfahre mit dem Catcar, weil es war einfach das genialste Abenteuer und die beste Zeit meines Lebens, würde ich sagen.
1: Also sind wir gespannt, was er da noch im Kopf so vor sich hat. In 14 Tagen hat er auf jeden Fall rund 440 Kilometer vom Bodensee über die Alpen bis an den Gardasee zurückgelegt.
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0: Einen guten Start in diese neue Woche, in diesen Montag. Ihr hört den Allgäu Wecker. Schaut doch einfach mal heute irgendwann in den Himmel. Und falls ihr Wolken seht, beziehungsweise ihr werdet Wolken sehen, sind die dann eher weiß oder eher grau? Habt ihr euch das eigentlich schon mal gefragt? Warum sie manchmal wie fluffige Watteberge ausschauen und manchmal wie graue Putzlappen? Hier kommt die Auflösung von Angela Kress.
1: Wolken bestehen ja aus Wassertröpfchen und die Farbe hängt davon ab, wie viel Sonnenlicht durch die Tröpfchen kommt. Wenn die Wolke nicht so dicht ist, kann das Licht durchscheinen und die Wolke sieht für uns weiß aus. Graue Wolken bestehen aus mehr Wasser, sind dichter und die Sonne kommt nicht so gut durch. An der Unterseite kommt dann weniger Licht an und für uns sieht die Wolke dunkler aus. Über den Wolken, aus dem Flugzeug zum Beispiel, sehen übrigens alle Wolken weiß aus.

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2: Laubener Mordprozess wird heute fortgesetzt. Zwei Todesfälle am Wochenende in der Region. Und das Wetter bewölkt bei aktuell so um die 10 Grad. Ich bin Niklas Bitzenauer. Einen schönen Wochenstart euch. Heute um 9 Uhr geht es vor dem Landgericht Memmingen im sogenannten Laubener Mordprozess weiter. Angeklagt ist ein 39-jähriger Mann, der seine Lebensgefährtin getötet haben soll.
3: Im bisherigen Verfahren wurden bereits zahlreiche Zeugen aus dem persönlichen Umfeld sowie Polizeibeamte vernommen. Auch zur Aufarbeitung eines geerbten Vermögens der Getöteten kam es bereits zu Aussagen eines Testamentvollstreckers. Im Mittelpunkt der weiteren Verhandlung dürfte weiterhin die Frage nach dem Motiv der Tat stehen. Der Angeklagte hat die Tat bereits eingeräumt. Der Prozess wird ab 9 Uhr fortgesetzt. Thomas Häuslinger, Nachrichtenredaktion.
2: In der Region sind am Wochenende zwei Menschen tödlich verunglückt. In Drunkelsberg im Unterallgäu ist in der Nacht auf Samstag eine Frau bei einem Hausbrand gestorben. Gegen 1.40 Uhr war in einem Reihenhaus ein Vollbrand ausgebrochen. Das Feuer griff schnell auf angrenzende Gebäudeteile über. Einsatzkräfte fanden die Bewohnerin bei den Löscharbeiten nur noch tot. Ein Bewohner und ein Anwohner wurden leicht verletzt. Die Brandursache ist aktuell noch unklar. Am Sonntag kam es dagegen in Roggenburg im Landkreis Neu-Ulm zu einem weiteren tödlichen Unfall. Ein 56-jähriger Mann kippte bei Arbeit mit einem Radlader an einem steilen Abhang um und wurde unter der Maschine eingeklemmt. Für ihn kam jede Hilfe zu spät. Die Polizei ermittelt in beiden Fällen weiter. Nach dem Urteil im Kemptner Parkautomatenskandal kündigt Kemptens Oberbürgermeister Christian Schoch den Abschluss der städtischen Untersuchungskommission an. Ein ehemaliger Mitarbeiter der Stadtverwaltung hatte gemeinsam mit seiner Partnerin über Jahre rund 1,9 Millionen Euro aus Parkautomaten gestohlen. Laut Schoch sei die strafrechtliche Aufarbeitung mit dem Urteil des Landgerichts im Wesentlichen abgeschlossen. Interne Untersuchungen hätten außerdem Mängel bei Zuständigkeiten, Arbeitsabläufen und Kontrollen aufgedeckt. Die Stadt habe darauf mit organisatorischen Änderungen reagiert. Weitere Maßnahmen seien bereits in Umsetzung. Zu dienst- oder arbeitsrechtlichen Konsequenzen äußert sich die Stadt aus Datenschutzgründen nicht genauer. In dieser Woche sollen jetzt erstmal zunächst die politischen Gremien informiert werden. Anschließend ist auch eine Pressekonferenz geplant. Ziel sei es, verlorenes Vertrauen in die Verwaltung zurückzugewinnen. Und noch zum Fußball. Der FC Kempten hat es geschafft. Er hat sich mit einem 0:0 Unentschieden gegen den FC Stetzling am Sonntag den Klassenerhalt in der Landesliga Südwest gesichert. In der Regionalliga Bayern trennte sich der FC Memmingen im letzten Heimspiel 1:1 von der DJK Filzing. David Günes brachte den FCM in Führung, Filzing glich per Elfmeter aus. Trotz Überzahl nach einer roten Karte blieb es beim Remis. Vor 608 Zuschauern war die Partie bereits ohne sportlichen Druck, da beide Teams den Klassenerhalt sicher hatten. Der FC Memmingen schließt die Saison am Samstag dann beim FC Augsburg 2 ab. Der TSV Kottern verlor dagegen sein letztes Bayernligaspiel beim FC Ismaning mit 1:4.
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4: Es ist auch heute so eine Wetterachterbahnfahrt. Irgendwo ist alles mit dabei. Wir hatten schon ein bisschen Sonne. Wir haben viele Wolken. Wir haben heute im Laufe des Tages auch immer wieder Regenschauer. Wind gesellt sich ab dem Nachmittag dazu. In Richtung Abend zum Teil recht stürmisch. Und tagsüber kann es auch hier und da etwas gewittern bei 11 bis 16 Grad. Morgen starten wir mit Regen in den Dienstag. Es kann auch sein, dass ein paar Schneeflocken draußen tanzen. Es hat abgekühlt 6 bis maximal 12 Grad. Der Mittwoch dann schon wieder eigentlich recht freundlich und trocken bei 10 bis 14 Grad.
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4: Es läuft gut auf den Allgäuer Straßen, vor allem störungsfrei. Keine Meldungen.
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4: Auch da habe ich keine Blitzer für euch. 0800 570 80 90.
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4: Alles ist teurer geworden, Niklas. Wirklich alles. So ein bisschen merkt man es an der Tanke, dass da so ein bisschen was bei uns tanken denn ankommt.
2: Ja, also es ist so ein Tropfen.
4: Tropfen auf den heißen Stein. Geht man in den Supermarkt, will eine Tafel Schokolade.
2: Wobei das ist ja wiederum vielleicht auch ein bisschen positiver, wenn man es sehen will, dann gibt es ein bisschen weniger Hüftgold.
4: Ach du mit deinem Hüftgold. Ach, du machst mir meine Brücke jetzt einfach kaputt. Ich wollte auf teure Lebenshaltungskosten, eben auch Strom ist teurer geworden. Und gleich gibt's aber ein paar Tipps, wie man doch den ein und anderen Euro zu Hause sparen kann.
2: Oh, also gut aufpassen.

0: Sarah Engels vertritt ja Deutschland beim ESC am kommenden Samstag mit Fire. Ist auf jeden Fall eine Nummer, die ins Ohr geht und ein bisschen, ja, Speed hat. Schönen guten Morgen, hier ist der Allgäu-Wecker. Nicht nur der Sprit wird durch den Iran-Krieg teurer, auch der Preis für Strom wird Experten zufolge wohl mittelfristig steigen. Die Energieexpertin Christine Schaller hat ein paar Tipps für uns, wie die Rechnung trotzdem nicht gerade explodiert.
1: Da ist das allererste, worauf wir immer schauen, eigentlich Ihr Kühlschrank, Ihr Gefrierschrank, der womöglich zweite Kühlschrank oder Gefrierschrank im Keller. Und da gleich mal der Tipp, brauchen Sie den wirklich? Ich denke, wenn man eine Party feiert im Sommer und Getränke kühlen will, ja, na klar, stecken Sie ihn an. Aber danach denken Sie dran, dass Sie noch wieder ausschalten. Denn das sind wirklich ganz unnötige verbrauchte Kilowattstunden Strom, die wirklich teuer sind.
0: Ja, das sind so richtige Stromfresser, auf gut Deutsch gesagt. Wenn ein Gerät älter als 15 Jahre ist, kann es sich aber auch lohnen, den Verbrauch zu checken und eventuell ein neues Gerät kaufen. Dabei gibt es teils auch von den Kommunen finanzielle Unterstützung. Ein anderer großer Stromfresser ist besonders jetzt dann im Sommer relevant.
1: Gerade jetzt im Sommer, wo es warm wird, haben Sie halt häufig eine Klimaanlage in Betrieb und da überlegen Sie wirklich jede Stunde, die Sie vielleicht nicht brauchen. Denn Klimaanlagen sind große Stromfresser und wenn Sie sie ausschalten oder eben nicht verwenden, können Sie da sehr, sehr viel Strom sparen. Sie können ja Ihr Gebäude oder Ihr Haus, Ihre Wohnung verschatten mit Rollos, Fensterläden zuhalten tagsüber und dann wird es gleich gar nicht warm innen drin und das ist sicherlich ein ganz, ganz großer Spareffekt.
0: Und wenn häufig Licht brennt, lohnt sich's außerdem auf LED-Lampen umzustellen. Und wenn ihr das schon alles gemacht habt, um Strom zu sparen, könnt ihr ja trotzdem mal schauen, ob es einen günstigeren Anbieter gibt. Ja, das sind so die geheimen Stromfresser da zu Hause. Auch der Fernseher. Im Standby. Ausmachen. Strom sparen.
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0: Schönen guten Morgen an diesem Montag. Mit dem Allgäu-Wecker geht es rein in die neue Woche. Und heute, am 11. Mai, beginnen die Eisheiligen, gestrenge Herren, Eismänner oder Maifröste auch genannt. Und sie zählen mehrere Namenstage von Heiligen im Mai, an denen verschiedenen regionalen Bauernregeln zufolge die letzten Frostnächte des Frühjahrs möglich sind, gerade hier bei uns im Allgäu.
1: Pankratius und noch irgendeiner.
2: Servats, Pankratz.
3: Oh, jetzt bin ich die Namen wie Spankrat, Servats und Bonifaz.
0: Merken kann man sich übrigens die Namen der Eisheiligen eigentlich ganz einfach. Wie bei vielem anderen hilft uns da eine Eselsbrücke.
4: Die Pankrazi, Servazi und Bonifazi sind drei frostige Bazi und zum Schluss fehlt nie die kalte Sophie.

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2: Ich bin Dirk Zeitler. Die vier deutschen Passagiere des von einem Hunter-Virus-Ausbruch betroffenen Kreuzfahrtschiffs sind am späten Abend von Eindhoven aus nach Deutschland gebracht worden. Dort sollen die Passagiere zunächst weiter untersucht werden.
3: Die Passagiere haben eine lange Reise hinter sich. Erst die rund 40-tägige Odyssee auf dem Kreuzfahrtschiff Hondius. Dann endlich dürfen sie vor der spanischen Insel Teneriffa anlegen. Per Evakuierungsflug geht es weiter nach Eindhoven in den Niederlanden. Immer wieder gibt es medizinische Checks. Mit dem Ergebnis, sie sind symptomfrei. In einem Fahrzeugkonvoi geht es dann in der Nacht weiter nach Frankfurt. Und bis für die Passagiere wieder der Alltag starten kann, wird es noch dauern. Sie müssen in Quarantäne. Eine Entwarnung ist beim Hunter-Virus wegen der langen Inkubationszeit erst nach Wochen möglich. Ursula Winkler, Nachrichtenredaktion.
2: Mit der Gesundheitsreform will die Bundesregierung die Finanzlöcher bei den Krankenkassen stopfen und die Beiträge stabil halten. Ärztepräsident Reinhardt warnte allerdings vor starren Sparvorgaben. Die würden unmittelbar auf die Versorgung sich auswirken, sagte der Chef der Bundesärztekammer.
4: Die Finanzen der Krankenkassen müssten zwar stabilisiert werden, so Reinhardt, von pauschalen Kürzungen hält der Ärztepräsident aber nichts. Er warnt vor erheblichen Verwerfungen in der Versorgung, die langfristig sogar zu steigenden Kosten führen könnten. Gesundheitsministerin Wagen will die Kassen im kommenden Jahr um gut 16 Milliarden Euro entlasten. Geplant sind neben Ausgabenbremsen bei Praxen, Kliniken und Pharmaunternehmen auch höhere Zuzahlungen für Medikamente. Außerdem soll die kostenlose Mitversicherung von Ehepartnern eingeschränkt werden. Katrin Müller, Nachrichtenredaktion.
2: US-Präsident Trump hält die Antwort des Irans auf den US-Vorschlag zur Beendigung des Krieges für völlig inakzeptabel. Ich habe gerade die Antwort der sogenannten Vertreter des Iran gelesen. Das gefällt mir nicht. Völlig inakzeptabel, schrieb er auf seiner Plattform Truth Social und sprach weitere Drohungen gegen den Iran aus. Der Iran zeigt sich davon unbeeindruckt. Zum Sport. Im Abendspiel der Fußball-Bundesliga hat sich der 1. FC Union Berlin bei Mainz 05 mit 3:1 durchgesetzt. Zuvor gewann der 1. FC Heidenheim beim 1. FC Köln ebenfalls mit 3:1 und darf damit weiter auf den Klassenerhalt hoffen. Der SC Freiburg verlor beim Hamburger SV mit 2:3.
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5: Mit Niklas Bitzenauer. Heute um 9 Uhr geht es vor dem Landgericht Memmingen im sogenannten Laubener Mordprozess weiter. Angeklagt ist ein 39-jähriger Mann, der seine Lebensgefährtin getötet haben soll. Im bisherigen Verfahren wurden bereits zahlreiche Zeugen aus dem persönlichen Umfeld sowie Polizeibeamte vernommen. Auch zur Aufarbeitung eines geerbten Vermögens der Getöteten kam es bereits zu Aussagen eines Testamentsvollstreckers. Und in der Region sind am Wochenende zwei Menschen tödlich verunglückt. In Drunkelsberg im Unterallgäu ist in der Nacht auf Samstag eine Frau bei einem Hausbrand gestorben. Gegen 1.40 Uhr war in einem Reihenhaus ein Vollbrand ausgebrochen. Das Feuer griff schnell auf angrenzende Gebäudeteile über. Am Sonntag kam es dagegen in Roggenburg im Landkreis Neu-Ulm zu einem weiteren tödlichen Unfall. Ein 56-jähriger Mann kippte bei Arbeiten mit einem Radlader an einem steilen Abhang um und wurde unter der Maschine eingeklemmt.
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6: Sehr wechselhaft dieser Start in die neue Woche. Noch schaut's ganz ordentlich aus. Noch ist es meist trocken. Wir haben Wolken. Wir haben noch ein bisschen was vom blauen Allgäuer Himmel. Und hin und wieder zeigt sich auch noch die Sonne. Das bleibt auf jeden Fall so am Vormittag. Dann zieht es zu. Es beginnt zu regnen. In Richtung Abend auch zu stürmen. Die Temperaturen liegen heute nur zwischen 11 und 16 Grad. Der Dienstagmorgen, der ist ebenfalls recht trüb mit Regen oder Schneeflocken, sogar bis runter ins Tal. Tagsüber dann aber rasche Wetterbesserung. Die Temperaturen frisch 6 bis 12 Grad.
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6: Wir haben eine Meldung von der A96, Lindau Richtung München, zwischen Memmingen Nord und Memmingen Ost, dichter Verkehr. Da braucht ihr gute 5 Minuten momentan länger. Gleiches gilt für die B12, Buchloe Richtung Kempten, und zwar von der B12 im Übergang in Richtung Stadt ebenfalls 5 Minuten.
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6: Und auch da ist der Erste an diesem heutigen Montag aufgeploppt. Er steht in Kempten auf der Halde. Für mehr 0805 70 80 90.
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6: Alpspitz-Flash. Splash.
5: Genau so. Es wird nass.
6: Alpspitz Splash.
5: Mhm, so schaut's aus. Es wird nass.
6: Es wird nass. Es wird lustig. Es wird interessant. Und es wird eine Mordsgaudi.
5: Oh ja.
6: Und zwar
5: am Sonntag, den 17. Mai, also kommenden Sonntag. Aber was euch da genau erwartet, da müsst ihr noch ein bisschen Geduld haben. Das sagen wir euch gleich.
6: Genau. Und wie ihr euch anmelden könnt für den Alpspitz Splash in Esslwang am kommenden Sonntag. Dranbleiben. Gleich hier bei mir.
5: Guten Morgen.
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0: Ich hoffe, bei euch da draußen ist auch alles all right. Jetzt ist man im Büro angekommen, 7:50 an diesem Montag. Wochenende ist, aber Zeit dafür, um aufs kommende Wochenende zu gucken. Ist ein langes Wochenende. Niklas, ein XXL-Wochenende für viele von euch.
1: Also für uns schon mal nicht, sagen wir es mal so.
0: Ja,
1: wir begleiten euch auch am Freitag.
0: Wir begleiten euch auch am Brückentag am kommenden Freitag. Aber ich will jetzt eigentlich auf den 17. Mai hinaus. Da ist ein Big Event, da sind wir natürlich von Radio Allgäu Hit auch mit dabei. Mhm. Es geht um den Alpspitz Splash. Ich kann es nicht sagen.
1: Das ist ein richtiger Zungenbrecher. Das findet bei der Alpspitzbahn Nesselwang statt. Da gibt es ja so einen richtig coolen neuen Park, haben die da ja in den See hineingesetzt. So ein bisschen wie Ninja Warrior, nur im Wasser halt.
0: Ja, genau. Und das ist eigentlich das Wasserbecken, wo sie die Schneekanonen, also das Wasserdepot für die Schneekanonen. Das wird jetzt im Sommer einfach anders genutzt.
1: Eigentlich eine coole Sache, weil dann kann man da ein bisschen sich auch abkühlen. Das ist, sind so ganz, ist ein riesiger Parcours durchs Wasser. Da muss man sich mit den Armen von einer Stange zur nächsten angeln. Da muss man mit den von einem so einem Gummiteil, wo man draufsteht, aufs nächste hüpfen und hoffen, nicht reinzufallen ins Wasser. Das kann natürlich passieren. Man kriegt natürlich auch einen Neoprenanzug etc. pp. Und das Ganze macht richtig viel Spaß. Und ihr könnt vor allem Meister werden. Ihr könnt nicht bei einer Meisterschaft mitmachen.
0: Das Ganze nennt sich dann Alpspitz Splash Meister 2026. Ich muss das in Zeitlupe sagen, das ist ein schwieriges Wort.
1: So schaut's aus. Am kommenden Sonntag steigt der Event von uns auch mitorganisiert, Radio Allgäu Hit. Ab 9.30 Uhr geht's los und ihr könnt euch jetzt natürlich noch mit anmelden.
0: Ganz, ganz wichtig, genau.
1: Weil dann könnt ihr auch mitmachen. Das Ganze geht auf unserer Homepage. Allgäuhit.de, da gibt es so einen
0: so ein Button. Formular
1: genau.
0: oder so ein Button.
1: Können wir ja Muttertag von den Muttertagsblumen einfach Alpspitz-Splash draufklicken und dann könnt ihr so ein Formular ausfüllen und mit dabei sein.
0: Genau.
1: Es lohnt sich auch.
0: Es lohnt sich, da gibt es nämlich ein bisschen
1: Money.
0: Ein bisschen Money, ein bisschen Schotter, Kies, genau. Asche, Moneten.
1: Ja, neben dem Spaß gibt es Preisgelder von bis zu über 1.000 Euro.
0: Krass.
1: Also da kann man auf jeden Fall mitmachen. Und auch wenn das Wetter vielleicht noch nicht ganz so warm ist, aber macht ja nichts. Es gibt ja Neoprenanzüge.
0: Ja, es ist Mordsgau. Die Mut muss natürlich ein bisschen dabei sein. Da muss man dann so springen. Du hast es schon ein bisschen beschrieben. Das alles ist ja natürlich eine

0: wackelige Angelegenheit und der Fall ins Wasser ist mit Sicherheit da mit dabei. Lust wirst du haben, Action ist natürlich auch da. Und anmelden, ganz, ganz wichtig, dass wir natürlich schon wissen, wie viel People da kommen und das entsprechend natürlich dann auch promoten. Algohit.de, Anmeldeformular. Los geht's um. Was hast du gesagt?
1: 9.30 Uhr am kommenden Sonntag bei der Alpspitzbahn Nesselwang beim Alpspitz-Splash.
0: Und ihr könnt Meister werden bei der Alpspitz-Splash-Meister 2026.
1: Ja,
0: ist doch Anreiz genug, oder?
1: Absolut. Ich bin schon gespannt, wer es werden wird. Ja. Ich schaue mir das Ganze von draußen mit an.
0: Guten Morgen.

Hier ist der Allgäu-Wecker. Hallihallo an diesem Montag. Einer der größten Hits von Madonna war eigentlich für Michael Jackson gedacht. Als er Songs für das Nachfolgealbum zum Mega-Hit Thriller gesammelt hat, haben natürlich viele Songwriter Vorschläge eingereicht. Darunter war auch eine erste Demo-Version von La Isla Bonita. Und stellt euch vor, nicht Madonna, sondern Michael Jackson hätte das Lied aufgenommen. Dank künstlicher Intelligenz kursieren im Internet längst Michael Jackson-Versionen von La Isla Bonita. Ja.

Naja, wer weiß, was Michael Jackson tatsächlich aus diesem Lied gemacht hatte. Madonna hat daraus jedenfalls einen Nummer 1 Hit gemacht, heute vor 39 Jahren, weil La Isla Bonita an der Spitze der deutschen Charts. Und wir hören natürlich das Original. Madonna mit La Isla Bonita. Schönen Montag.

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2: Laubener Mordprozess wird heute fortgesetzt. Zwei Todesfälle am Wochenende in der Region. Und das Wetter bewölkt bei aktuell so um die 10 Grad. Ich bin Niklas Bitzenauer. Einen schönen Wochenstart euch. Heute um 9 Uhr geht es vor dem Landgericht Memmingen im sogenannten Laubener Mordprozess weiter. Angeklagt ist ein 39-jähriger Mann, der seine Lebensgefährtin getötet haben soll.
3: Im bisherigen Verfahren wurden bereits zahlreiche Zeugen aus dem persönlichen Umfeld sowie Polizeibeamte vernommen. Auch zur Aufarbeitung eines geerbten Vermögens der Getöteten kam es bereits zu Aussagen eines Testamentvollstreckers. Im Mittelpunkt der weiteren Verhandlung dürfte weiterhin die Frage nach dem Motiv der Tat stehen. Der Angeklagte hat die Tat bereits eingeräumt. Der Prozess wird ab 9 Uhr fortgesetzt. Thomas Häuslinger, Nachrichtenredaktion.
2: In der Region sind am Wochenende zwei Menschen tödlich verunglückt. In Drunkelsberg im Unterallgäu ist in der Nacht auf Samstag eine Frau bei einem Hausbrand gestorben. Gegen 1.40 Uhr war in einem Reihenhaus ein Vollbrand ausgebrochen. Das Feuer griff schnell auf angrenzende Gebäudeteile über. Einsatzkräfte fanden die Bewohnerin bei den Löscharbeiten nur noch tot. Ein Bewohner und ein Anwohner wurden leicht verletzt. Die Brandursache ist aktuell noch unklar. Am Sonntag kam es dagegen in Roggenburg im Landkreis Neu-Ulm zu einem weiteren tödlichen Unfall. Ein 56-jähriger Mann kippte bei Arbeit mit einem Radlader an einem steilen Abhang um und wurde unter der Maschine eingeklemmt. Für ihn kam jede Hilfe zu spät. Die Polizei ermittelt in beiden Fällen weiter. Nach dem Urteil im Kemptner Parkautomatenskandal kündigt Kemptens Oberbürgermeister Christian Schoch den Abschluss der städtischen Untersuchungskommission an. Ein ehemaliger Mitarbeiter der Stadtverwaltung hatte gemeinsam mit seiner Partnerin über Jahre rund 1,9 Millionen Euro aus Parkautomaten gestohlen. Laut Schoch sei die strafrechtliche Aufarbeitung mit dem Urteil des Landgerichts im Wesentlichen abgeschlossen. Interne Untersuchungen hätten außerdem Mängel bei Zuständigkeiten, Arbeitsabläufen und Kontrollen aufgedeckt. Die Stadt habe darauf mit organisatorischen Änderungen reagiert. Weitere Maßnahmen seien bereits in Umsetzung. Zu dienst- oder arbeitsrechtlichen Konsequenzen äußert sich die Stadt aus Datenschutzgründen nicht genauer. In dieser Woche sollen jetzt erstmal zunächst die politischen Gremien informiert werden. Anschließend ist auch eine Pressekonferenz geplant. Ziel sei es, verlorenes Vertrauen in die Verwaltung zurückzugewinnen. Und noch zum Fußball. Der FC Kempten hat es geschafft. Er hat sich mit einem 0:0 Unentschieden gegen den FC Stetzling am Sonntag den Klassenerhalt in der Landesliga Südwest gesichert. In der Regionalliga Bayern trennte sich der FC Memmingen im letzten Heimspiel 1:1 von der DJK Filzing. David Günes brachte den FCM in Führung, Filzing glich per Elfmeter aus. Trotz Überzahl nach einer roten Karte blieb es beim Remis. Vor 608 Zuschauern war die Partie bereits ohne sportlichen Druck, da beide Teams den Klassenerhalt sicher hatten. Der FC Memmingen schließt die Saison am Samstag dann beim FC Augsburg 2 ab. Der TSV Kottern verlor dagegen sein letztes Bayernligaspiel beim FC Ismaning mit 1:4.
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4: Es ist noch ein freundlicher Vormittag. Es ist jetzt, glaube ich, auch überall trocken. So die ersten Regentröpfchen, die hatten wir schon noch im Morgengrauen. Der Vormittag wird freundlich, locker bewölkt, sogar mit einzelnen sonnigen Phasen. Aber der nächste Regen kommt bestimmt. Ab dem Nachmittag regnet es dann auch mal kräftiger. Stellenweise gibt es auch lokale Gewitter, 11 bis 16 Grad. In Richtung Abend nimmt auch der Wind dann Fahrt auf. Also es wird noch ungemütlich, dieser Montag. Morgen starten wir mit Regenschauern und einzelnen Schneeflocken in den Dienstag. Im Laufe des Tages Wetterberuhigung, die Temperaturen frisch 6 bis maximal 12 Grad. Trocken und locker bewölkt präsentiert sich dann der Mittwoch.
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4: Keine Meldungen?
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4: Es gibt einen Blitzer in Kempten auf der Halde, dort heißt es Fuß vom Gas, und habt ihr weitere Blitzer für uns jederzeit und kostenfrei, könnt ihr das direkt rein ins Studio melden, und zwar über die 0805 70 80 90.
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4: Ach, Niklas.
2: Ha. Ja. So schaut's aus.
4: Das muss ich dein Wissen testen. Teste jetzt einfach mal dein Wissen. Heute starten ja die Eisheiligen, die sogenannten Eisheiligen. Mhm. Die dauern. Nein, spicken ist jetzt nicht erlaubt. Leg das Handy weg. Zack, zack, zack, hier auf die Theke. Gib mir dein Handy her. Okay. Gib mir dein Handy her. Da. Ja, okay. Also heute geht's los und vom 11. bis zum 15. Weißt irgendeinen von den Heiligen? Irgendeinen?
2: Ich muss zugeben, hast du mich jetzt tatsächlich voll auf dem Eis erwischt.
4: Nicht einen.
2: Nein.
4: Da ist sogar eine Frau dabei. Gerade Finale mit einer Frau.
2: Ich weiß, aber ich will jetzt nichts Falsches sagen und nicht jetzt peinlich dastehen. Darum sage ich lieber nichts.
4: Also die enden mit der heiligen Sophie.
2: Sophie, stimmt. Sophie, das war sie.
4: Aber was das mit dem Garten zu tun hat, gleich hier bei mir. Guten Morgen.

0: Ihr hört den Allgäuwecker am Montag. Hallo, kommt gut rein in die neue Woche. Kalte Füße mitten im Mai. Ja, das gibt's tatsächlich. Heute beginnen ja die sogenannten Eisheiligen alle Jahre wieder und vor allem bei Hobbygärtnern schon so ein bisschen gefürchtet, welche Heiligen dahinter stecken und wie man Pflanzen gut durch diese letzten frostigen Nächte im Frühling bringt, klären wir mit Kollegin Diana Kramer. Diana, fangen wir doch mal von ganz vorne an. Wir alle haben schon von den Eisheiligen gehört. Die genaue Bedeutung kennen aber vielleicht nicht alle. Was steckt da genau dahinter?
1: Ja, das Ganze ist ein meteorologisches Phänomen, das man am besten damit erklären kann, dass ab Anfang Mai die Temperaturen auf dem Festland hier in Europa ja meistens schon recht hoch sind, haben wir gemerkt, die Meere sich wiederum aber langsamer erwärmen. Durch die Verschiebung der warmen Luftmassen Richtung Norden wird die kalte Luft aus den nördlichen Polargebieten auf das Festland gedrückt, also zu uns, und dadurch kann es vor allem nachts, aber auch an den Tagen nochmal sehr kalt oder sogar frostig werden.
0: Und warum die Eisheiligen?
1: Die Wetterregel der frostigen Mainächte geht auf den julianischen Kalender zurück und auf die Tage zwischen dem 11. und 15. Mai fielen die Namenstage von 5 Heiligen. Alles katholische Bischöfe oder Märtyrer. Der erste ist Marmatus. Er wurde früher zum Beispiel bei großen Dürren um Beistand angerufen. Die weiteren Heiligen sind Pankratius, Servatius, Bonifatius und Sophia, auch die kalte Sophie genannt. Und bis heute gilt, wer mit der Saat oder den Pflanzen bis nach der kalten Sophie, also am 15. Mai abwartet, der ist meist sicher vor Frostschäden.
0: Also gilt irgendwie dann doch noch bis heute. Lieber diese Woche einfach noch abwarten, oder?
1: Also wenn man auf Nummer sicher gehen will, dann auf jeden Fall. Das gilt vor allem im Freiland, also in Beeten im Garten. Die meisten, die ich kenne, pflanzen zum Beispiel Tomaten niemals vor Mitte Mai raus. Ein Gewächshaus oder der geschützte Balkon zum Beispiel bieten dagegen Schutz. Für alles andere gilt am besten nochmal abdecken, warm einpacken oder Kübel, die an den warmen Tagen jetzt schon rausgeräumt wurden, lieber nochmal zurück in den Keller oder Wintergarten, bis die kalte Sophie Ende der Woche dann wirklich durch ist.
0: Vielen Dank, Diana. Heute beginnen Sie die Eisheiligen mit Marmatus. Letzter Tag ist dann der 15. Mai mit der kalten Sophie.
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0: Hallo an diesem verregneten und trüben, unbeständigen, wechselhaften Wochenstart ist der Allgäu-Wecker. Was für ein schönes Wochenende das doch war. Tolles Wetter. Man konnte so viel unternehmen. Entweder mit dem Fahrrad, überhaupt einen Ausflug, auf den Jahrmarkt, auf dem Huttag, vielleicht gestern auch in Lindenberg gewesen oder mit der Mama einfach den gemütlichen eingelegt, anlässlich zum Muttertag. Oder ihr habt einfach auch nur ein bisschen die Sonne genießen können im Garten oder auf dem Balkon. Habt ihr es gerochen? Frühling ist schön und Frühling duftet. Es ist einfach eine andere Luft da draußen. Nach was genau riecht der Frühling für euch?
1: So zitrisch, finde ich. So Zitrusfrüchte, weil die Leute tragen immer so leichtere Düfte.
2: Maiglöckchen, Krokusse.
1: Ich glaube, für mich ist es so die Assoziation mit gemähtem Gras.
3: Also für mich ist weniger Geruch, wenn halt die Vögel wieder eher zwitschern. Das ist für mich so Frühling.
4: Mich erinnert das immer so ein bisschen an Rosmarin.
5: Einfach, wenn man riecht, dass es nicht kalt in der Nase ist, sondern dass man einfach so eine warme Luft einfach so blumig.
6: Bis nach Regen, würde ich auch sagen.
0: Ja, und den bekommen wir heute an diesem Montag. Immer wieder mal stärker, mal weniger stark. Einen guten Montag euch. Hier ist der Allgäu-Wecker.

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2: Ich bin Dirk Zeitler. Die 4 deutschen Passagiere des von einem Hunter-Virus-Ausbruch betroffenen Kreuzfahrtschiffs sind am späten Abend von Eindhoven aus nach Deutschland gebracht worden. Dort sollen die Passagiere zunächst weiter untersucht werden.
3: Danach sollen sie in ihre Heimatbundesländer gebracht werden und dort in Quarantäne. Eine Person soll aus der Region Berlin-Brandenburg stammen und in die Berliner Charité gebracht werden. Eine Kontaktperson ohne Symptome soll in Baden-Württemberg in häusliche Isolation gehen. Auch die meisten anderen Passagiere der Hondius wurden in ihre Heimatländer geflogen. Nach 3 Todesfällen an Bord und einer wochenlangen Odyssee im Atlantik hatte das Schiff am Wochenende auf Teneriffa angelegt. Diana Kramer, Nachrichtenredaktion.
2: US-Präsident Trump hält die Antwort des Irans auf den US-Vorschlag zur Beendigung des Krieges für völlig inakzeptabel. Ich habe gerade die Antwort der sogenannten Vertreter des Irans gelesen. Das gefällt mir nicht. Völlig inakzeptabel, schrieb er auf seiner Plattform Truth Social und sprach weitere Drohungen gegen die Islamische Republik aus. Der Iran zeigte sich davon unbeeindruckt. Verteidigungsminister Pistorius ist am Morgen zu Gesprächen in Kiew eingetroffen. Hintergrund seines Besuchs ist ein Ausbau der Rüstungskooperation mit der Ukraine.
4: Die Ukraine gilt durch den Kampf gegen den russischen Angriffskrieg inzwischen als führend in der Drohnentechnologie. Minister Pistorius setzt deshalb auf den Bau von neuen Waffensystemen gemeinsam mit der Ukraine. Die NATO-Staaten könnten lernen von dem Land und ihre Abschreckungsmöglichkeiten erhöhen, sagte Pistorius. Seine Gespräche führt der Minister während einer Waffenruhe, die heute ausläuft. Hier in Russland betont der Kreml zwar die Bereitschaft zu Friedensverhandlungen, von seinen Kriegszielen rückt Moskau aber bisher nicht ab. Aus Moskau, Ulf Mauder.
2: Zum Sport. Im Abendspiel der Fußball-Bundesliga hat sich der 1. FC Union Berlin bei Mainz 05 mit 3:1 durchgesetzt. Zuvor gewann der 1. FC Heidenheim beim 1. FC Köln ebenfalls mit 3:1 und darf damit weiter auf den Klassenerhalt hoffen. Der SC Freiburg verlor beim HSV mit 2:3.
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5: Mit Niklas Bitzenauer. Die Finanzkontrolle Schwarzarbeit des Hauptzollamts Augsburg hat für das Jahr 2025 einen Schaden von rund 15,7 Millionen Euro durch Schwarzarbeit und illegale Beschäftigung festgestellt. Die Behörde mit Standorten in Augsburg, Ingolstadt, Kempten und Lindau sprach von einem weiterhin hohen Ermittlungsaufkommen. Knapp 600 Arbeitgeber wurden geprüft. Dabei leiteten die Zollbeamten über 2200 Strafverfahren sowie mehr als 1200 Ordnungswidrigkeitenverfahren ein. Und nach dem großflächigen Waldbrand am Saurüsselkopf in den Chiemgauer Alpen haben Fachleute in Oberstdorf über die wachsende Waldbrandgefahr im Gebirge beraten. Beim Waldbrandsymposium Alpin trafen sich rund 150 Einsatzkräfte aus Deutschland, Österreich und der Schweiz. Der aktuelle Brand zeige die schwierigen Bedingungen im Bergwald.
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6: Ja, der Vormittag, der ist noch recht okay. Er ist trocken, freundlich im Sinne von hier und da zeigt sich noch die Sonne. Die Tageshöchstwerte liegen zwischen 11 und 16 Grad. Und im Laufe des Nachmittags werden die Wolken dann nicht nur dicker, sondern auch schwärzer. Es kommt zum Regnen. Teilweise mischen sich auch lokale Gewitter unter. Am Abend gibt es mitunter auch Sturmböen. Also der Montag endet heute sehr wechselhaft und unbeständig. Morgen wird es nicht nur frisch, sondern auch regnerisch am Morgen werden. Sogar mit einzelnen Schneeflocken bis runter ins Tal. 6 bis 11 Grad. Brr. Noch einmal den Schal aus der Schublade holen. Im Nachmittag dann schon wieder trocken und der Mittwoch, ich wollte schon zum Freitag springen, der Mittwoch wird freundlich bei einer Mischung aus Sonne und Wolken.
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6: Keine Meldungen, gute Fahrt.
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6: In Kempten auf der Halde, da steht ein Blitzer 0800 570 80 90, wenn ihr weiteres mitbekommt.
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6: Wir starten musikalisch in diese neue Woche hier bei mir im Kaffeeklatsch. Heute ein Kinderlieder-Duo aus Kempten. Herzlich willkommen. Ich lasse euch selbst vorstellen. Schön, dass ihr da seid.
7: Hallo, guten Morgen. Ich bin die Maike.
8: Ja, und ich bin der Jürgen. Wir sind Ehepaar, Maike und Jürgen Brunner aus Kempten. Und wir betreiben zusammen das Kinderliedermusik-Duo Yarmouk in Kempten.
6: Yarmouk, ich wollte es schon vorhin eigentlich kurz davor falsch aussprechen, aber Yarmouk, hat es eine Bedeutung? Ja, Mucke vielleicht.
8: Ja, das ist immer schön, ja. Also genau. Es entstehen Assoziationen, aber an sich können wir vielleicht gleich drauf eingehen, wie das entstanden ist.
6: Auf jeden Fall. Schön, dass ihr da seid. Ja, herzlich willkommen.

0: Die Saison hat auch einen guten Beat und Beat ist ja so ein bisschen auch ein roter Faden bei euch zwei, Maike und Jürgen Brunner. Ihr seid ein Kinderlieder-Duo aus Kempten. Ich sag's jetzt gerade einfach nochmals, ihr nennt's euch Jamuk.
1: Genau.
0: Und wir waren vorhin stehen geblieben bei der Bedeutung, aber wir machen das anders. Jetzt erstmal, ihr seid ein Ehepaar,
1: ja.
0: Haben wir auch schon kurz erwähnt, aber wie habt ihr euch kennengelernt und war das so, dass Musik euch verbunden hat?
1: Ja und nein, wir kennen uns ja schon aus der Schulzeit. Wir sind beide in Mainz zur Schule gegangen und haben uns da kennengelernt und waren da auch schon mal verliebt und auch kurz zusammen. Genau, und uns verbindet die Musik insofern ein bisschen, weil Jürgen schon sein Leben lang Musik macht und damals auch mit der Gitarre am Lagerfeuer.
2: Das war mein Eroberungsgeschick. Ich glaube, es war das Gute, dass ich damals schon Gitarre gespielt habe, um meine schöne Frau dann auch für mich gewinnen zu können.
0: Der Barde.
1: Ja. Genau, daher kennen wir uns und da hat die Musik eigentlich schon so eine kleine Rolle gespielt. Ich liebe Musik schon mein Leben lang.
2: Naja, eine kleine Rolle, jetzt wo du es gerade sagst, eigentlich ja schon da, schon eine große Rolle. Also für mich jetzt aus der Perspektive wirklich eine große Rolle.
1: Wenn du so sagst, stimmt.
0: Ihr wart auf jeden Fall eine Schulkameradschaft, Bekanntschaft und dann habt ihr euch aber aus den Augen verloren oder wie war der erneute Connecting Point?
2: Genau, wir haben uns dann, nachdem wir in der Schule schon verliebt waren ineinander und auch schon eine kurze Zeit als Pärchen, wie man das so ganz unschuldig dann mit 15, 16 so hatte, dann aus den Augen verloren und dann nach 12 Jahren zum Glück wiedergefunden und seitdem sind wir jetzt schon 20 Jahre wieder ein Paar.
0: Also unzertrennlich, aber war so dieses Wiederconnecten dann auch über die Musik oder reiner Zufall, dass ihr euch da erneut über die Füße gelaufen seid?
2: Wenn man an Zufälle glaubt, ja. Für uns fühlt sich's schicksalhaft an.
1: Aber die Musik hat uns damals nicht zusammengeführt, das war dann quasi persönlicher Natur. Die Musik kam also die gemeinsame Musik kam erst später. Wie gesagt, Jürgen macht ja schon immer Musik. Und das Gemeinsame kam eben über die Kinderlieder, über unsere Nichten eigentlich.
2: Genau, die sind für uns so ein zentrales Lebensthema geworden, weil wir haben ursprünglich mal angefangen, also aus unserer Familie kam der Wunsch, dass der Onkel für die erste Nichte einfach mal ein Lied aufnimmt. Und
0: ja, so, das gehört sich so.
2: Ja,
0: Wie viele Nichten?
2: Drei Nichten, ja. Und das war halt mein klarer Impuls. Maike, hast du nicht Bock mitzusingen? Singt gern, singt gut. Und dann haben wir da halt einfach mal angefangen. Und dann war das erst ein Pippi Langstrumpf-Cover. Ne?
0: Ja. Ich wollte gerade sagen, mit Coversongs habt ihr
2: das. Genau. Ja, dann haben wir das einfach mal probiert, mal aufgenommen und so einen Spaß dabei gehabt. Und ich schreibe eigentlich schon mein halbes Leben lang Songs.
0: Cool.
2: Und dann war auf einmal ein Kinderlied, ein Geschenk für die Kleine. Und dann haben wir einfach als persönliches Geschenk für unsere erste Nichte dann einen Song geschrieben. Und dann war das erste Lied einfach schon mal in der Welt gewesen.
0: Wie hieß der Song?
1: Der erste Schnee. Das war damals wirklich Winter und der Jürgens Schwester fuhr von einem Besuch bei uns nach Hause. Draußen fiel der Schnee, ganz kitschig.
2: Genau.
1: Wir waren ein bisschen traurig, weil der Besuch weg ist. Jürgen hat sich in sein Zimmer zurückgezogen, wie manchmal, und kam raus nach 2 Stunden und sagte, hör mal, und hat ein Kinderlied geschrieben.
0: Krass.
2: Ja.
1: Und dann ging irgendwie so eine neue Welt auf. Und dann kam eins zum anderen.
0: Also voll die Inspiration.

0: Generation, aber wenn du schon musikalisch bist, bist du dann schon immer Musiker gewesen oder Musik hat dich immer begleitet?
1: Hat mich immer begleitet, mhm. Ja. Ich spiele jetzt Gitarre, seitdem ich 12 Jahre alt bin, habe ich damit angefangen, dann auch relativ schnell damit begonnen, selbst versucht, Melodien zu erfinden und Texte damit zu verbinden. Das war schon für mich immer sowas. Etwas, was mir ganz viel Freude gebracht hat. Das mache ich schon. Was
2: Zentrales.
1: Ja, absolut. Das ist schon was Zentrales. Und bei der Kindermusik kam jetzt dann halt einfach auch dazu, da war dann auf einmal so ein Fässchen da, wo man seine Kreativität reinfüllen kann, weil
2: zielgerichtet
1: was als Geschenk, ja, und was erst als Geschenk für die Nichte so gedacht war, erweist sich für uns jetzt immer mehr als Geschenk für uns selber, was daraus jetzt so entstanden ist. Ja.
0: Wie war denn die Reaktion von eurer Nichte auf die Premierendarbietung von Der erste Schnee?
2: Die war damals noch zu klein, die Nichte, um so wirklich auf uns als Liedermacher zu reagieren. Die fand das Lied natürlich schön, aber die war damals 1 oder 2 höchstens. Ja. Aber es gibt eine schöne Anekdote, weil als sie ein bisschen älter war, da gab es ja schon mehrere Lieder und das Leben schrieb ja die schönsten Geschichten und genügend Anlässe für immer mehr Lieder. Und irgendwann war auch ein Osterlied dran. Mhm. Und Ostern fuhren wir dann zu Besuch dahin, ganz stolz, neues Lied im Gepäck. Ja. Und wir formierten uns am Ostersonntag zu 4, die Eltern und wir vor der Kleinen auf. Die war damals 3, maximal 4.
1: Haben brav geübt, das
2: genau,
1: Lied einstudiert.
2: Relativ dieses neue Lied. Wir waren fertig und das Erste, was sie sagte, war, kenne ich schon, habe ich schon 10-mal in der Kita gehört.
1: Unser neues geschriebenes Lied, ja. Es war natürlich großes Gelächter, aber das ist eben das Schöne bei den Kids. Die Reaktion ist einfach echt. Du wirst entweder gefeiert oder kriegst auf die Fresse. Da ist nichts dazwischen.
2: Ja, gibt's nichts, da ist das ungeschönt. Ja. Aber das ist toll, ja.

0: Heute wird es musikalisch, es geht um Kinderlieder. Natürlich, wenn man euch so ein bisschen zuhört, klar, da waren die Nichten, die erste Nichte da, so als Inspiration auch kreativ zu werden in Sachen Musik und auch Text. Hast du das dann oder habt ihr das gut geschluckt, die Message damals an Ostern, kenne ich schon von der Kita hier oder, ja, okay.
1: Absolut, weil das Lied wurde dann noch sehr, sehr viel gehört an dem Osterwochenende und sie hat es total gefeiert, also von daher absolut.
0: Ich meine, eure Nichten sind doch da mega stolz. Wer hat denn schon Tante und Onkel, die einem echt persönliche Lieder schreiben, einem eine nette Melodie ja vor die Nase setzen?
2: Ja, die feiern uns schon ziemlich. Mhm. Also wir haben jetzt dieses Jahr dann auch die große Freude, dann Auftritte in deren Institutionen zu spielen, sprich Schule und Kita. Und das ist für uns natürlich eine ganz große Auszeichnung, ne, dass wir das machen dürfen und dass die das halt auch wollen. Und
0: ja.
2: Wenn wir irgendwo zusammen sind, unsere Aufkleber verteilen und allen von Yarmouk erzählen und auch mit uns schon mal auch mal auf der Bühne stand, nein, okay, ne, das war einmal schon mitgesungen hat, yes, auch,
0: süß.
2: Ja, das fließt hin und zurück,
0: also ja.
2: Das ist wirklich wunderschön.
0: Gerade Yarmouk, ich muss es nochmal sagen, wir haben so diese Herkunft, diese Inspiration, diese Geistesblitze, so sage ich es jetzt einfach mal, noch nicht ganz geklärt, wie ihr auf euren Namen von eurem Duo gekommen seid.
1: Ja, 21 haben wir beschlossen, dass wir mit unseren Liedern an die Öffentlichkeit gehen wollen. Und dann ist natürlich das allererste, was einem einfällt, wir brauchen einen Namen.
0: Ja.
1: Und wir haben dann wirklich ganz klassisch einen Kreativitätsworkshop besucht.
0: Wie geil.
1: Einfach Mind-Opener. Ja. Und das war auch total toll. Es war schon ganz viel im Raum. Mhm. An dem Tag ist der Name noch nicht entstanden, aber einen Tag später, und das ist auch so der Klassiker, dass das so entsteht, Jürgen kam dann morgens aus seinem Zimmer und sagte, Maike, ich hab's. Yarmouk. Und ich hatte fast Pipi in den Augen. Ich wusste sofort, okay, was macht man dann als erstes? Wir haben natürlich gegoogelt, was gibt's schon? Gibt's die Homepage noch? Was wird mit dem Namen assoziiert? Freunde gefragt. Und am Ende ist der Name eigentlich eine Wortschöpfung aus unseren beiden Vornamen, also Maike und Jürgen, ohne die Ü-Tüpfelchen vom Ü.
0: Ach, süß.
1: Genau.
0: Stimmt, jetzt wo du das sagst. Ich meine, ihr seid beide gebrandet in Sachen, ihr habt beide coole Hoodies an, einmal pink, einmal, was ist das? Das ist Apfelgrün, so nenne ich es mal. Und Yarmouk ist da in tanzenden Buchstaben. Also es ist nicht so ein gerader Schriftzug wie bei mir, Allgäu-Hit, der da hier straight einmal quer rüber geht,
1: schräg.
0: Sondern schräg, genau. Coole Geschichte, kann man ganz viel reininterpretieren. Ja, Mucke habe ich vorhin ja mal schon irgendwie.
1: Ja, Mucke, der kleine Muck kam halt ganz
0: oft. Kleine Muck,
1: die Leute verbinden damit oft auch irgendwie so ein kleines Wesen, ein Kobold oder so.
0: Ja.
1: Das hat uns alle, also alles, was an Assoziationen kam, hat uns total gut gefallen. Aufgrund der neuen Wortschöpfung war tatsächlich die Homepage yarmouk.de noch frei. Das ist natürlich
0: cool.
1: Ein großes Geschenk in
0: mega,
1: der heutigen Zeit.
0: Mega, ja.
1: Und was ich ganz schön finde, ist, man googelt ja, gibt es zu dem Namen schon was? Und es gibt tatsächlich ein persisches Dorf mit 87 Einwohnern und Wikipedia-Eintrag, was Yarmouk heißt.
0: Ja.
1: Und es ist wohl auch ein Vorname oder so im indonesischen Sprachraum. Katzenvideos kommen da auch manchmal. Ich bin Katzenfan, also von daher, es hat alles gepasst.
0: Es hat alles gepasst, hat so sein sollen.
1: Hat so sein sollen.
2: Und wenn man jetzt Yarmouk mit Y schreiben würde, also vom Phonetischen her, heißt es auf Türkisch schief.
0: Ja,
2: und wenn man unser Logo anschaut, dann die Buchstaben, unser Logo, auf was wir sehr stolz sind und uns immer wieder neu erfreuen. Das hat ein enger Schulfreund von mir gemacht, der Sebastian Linke aus Mainz, der ist Künstler, macht auch unsere ganze Coverart.
0: Ja.
2: Und das, da freuen wir uns jedes Mal wieder, wenn wir drauf schauen. Ja.
1: Ist ja auch
2: schief, ne?
0: Ist auch schief, ist ja so leicht wellig. Die tanzen so ein bisschen.
1: Ja,
0: die Buchstaben.
1: Es gibt, weil so ein Logo gibt, soll ja auch das widerspiegeln, was was innen drin ist.
0: Ja.
1: Und das hat für uns von Anfang an gepasst und das ist einfach wirklich, da sind wir total dankbar und happy einfach.
0: Wie viele Kinderlieder, Kindersongs habt ihr schon kreiert, komponiert, getextet, also in Summe?
2: Da müsst ihr jetzt mal zu Hause in mein Archiv gucken, also tatsächlich veröffentlicht, die überall anzuhören sind, sind es jetzt 15 Stück, wir sind jetzt am 16. dran. Was da in der Schublade liegt jetzt?
1: Ich hätte jetzt gesagt, 30 bis 35.
2: Ja, ja, also, man, also wir haben noch ein bisschen was zu tun. Wir haben noch ein bisschen Produktionsarbeit vor uns, ja.
0: Und gibt's so ein Favorite? Ist es gerade der erste Song? Also das mit dem Schnee?
1: Das war eine lange Zeit mein Favorite. Das ist Elfie, da geht so eine kleine Elfe. Aber tatsächlich, also ist mein Favorit nach wie vor Herr Lauch mit Bauch. Das war das zweite Lied, was wir veröffentlicht haben, dann 2022. Und das ist auch der bestgespielte Song online, sag ich jetzt mal, auf den Streaming-Plattformen. Das ist irgendwie immer noch mein Lieblingssong.
2: Wahrscheinlich, weil es darin ums Verliebtsein geht, ja, in diesem Lied. Unsere Songs haben alle irgendwie eine Geschichte, die mit unseren Nichten, also
1: die das meisten, Leben schreibt.
2: Die das Leben schreibt und oder die uns über unsere Nichten zugetragen werden. Ja. Und als eine Kleine von uns, als die 3 Jahre alt war, ihre Mama gefragt hat, du Mama, was heißt denn verliebt? Und als sie uns das erzählt hat, da haben wir uns natürlich gefordert, gefühlt da eine musikalische Antwort drauf zu geben. Und vielleicht, weil das einfach so eine schöne Energie ist, das Verliebtsein, dass das auch so gut ankommt. Ja.
1: Vor allen Dingen, wie erklärt man einer Dreijährigen, was verliebt bedeutet? Die Mutter war auch kurz sprachlos und dann war natürlich die Logik, musikalisch zu antworten.
2: Ja, und wenn ihr wissen wollt, in wen der Herr Lauch mit Bauch verliebt ist, was ja natürlich eine wichtige Frage ist, das könnt ihr euch überall anhören, ja.
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2: Millionenschaden durch Schwarzarbeit auch im Allgäu. Zoll zieht Bilanz für 2025. Waldbrandgefahr im Allgäu steigt. Experten warnen nach Großfeuern am Saurüsselkopf. Und das Wetter, aktuell grau in grau bei maximal 13 Grad. Ich bin Niklas Bitzenauer. Die Finanzkontrolle Schwarzarbeit des Hauptzollamts Augsburg hat für das Jahr 2025 einen Schaden von rund 15,7 Millionen Euro durch Schwarzarbeit und illegale Beschäftigung festgestellt. Die Behörde mit Standorten in Augsburg, Ingolstadt, Kempten und Lindau sprach von einem weiterhin hohen Ermittlungsaufkommen. Knapp 600 Arbeitgeber wurden geprüft. Dabei leiteten die Zollbeamten über 2200 Strafverfahren sowie mehr als 1200 Ordnungswidrigkeitenverfahren ein. Gleichzeitig konnten zahlreiche Verfahren abgeschlossen werden. Insgesamt wurden Freiheitsstrafen von 39 Jahren sowie Geld- und Bußgelder in Höhe von rund 1,8 Millionen Euro verhängt. Trotz weniger Prüfungen stieg die Zahl der Verfahren und der festgestellte Schaden im Vergleich zum Vorjahr weiter an. Der Zoll verweist auf einen risikoorientierten Kontrollansatz und beteiligte sich zudem an bundesweiten sowie grenzüberschreitenden Schwerpunktaktionen, unter anderem im Baugewerbe. Nach dem großflächigen Waldbrand am Saurüsselkopf in den Chiemgauer Alpen haben Fachleute in Oberstdorf über die wachsende Waldbrandgefahr im Gebirge beraten. Beim Waldbrandsymposium Alpin trafen sich rund 150 Einsatzkräfte aus Deutschland, Österreich und der Schweiz. Der aktuelle Brand zeige die schwierigen Bedingungen im Bergwald. Steiles Gelände, fehlende Wasserquellen und schwer zugängliche Glutnester machen die Löscharbeiten extrem aufwendig. Die Nachlöscharbeiten am Saurüsselkopf dauern aktuell weiter an. Experten warnen zugleich von einer steigenden Waldbrandgefahr durch längere Trockenperioden und höheren Temperaturen. Als Hauptursache gilt weiterhin der Mensch, etwa durch Fahrlässigkeit im Umgang mit Feuer. Gefordert wird daher auch ein Umbau hin zu widerstandsfähigen Mischwäldern. Aktuell läuft vor dem Landgericht Memmingen die Fortsetzung des sogenannten Laubener Mordprozesses. Angeklagt ist ein 39-jähriger Mann, der seine Lebensgefährtin getötet haben soll. Im bisherigen Verfahren wurden bereits zahlreiche Zeugen aus dem persönlichen Umfeld sowie Polizeibeamte vernommen. Auch ein Testamentsvollstrecker äußerte sich zur Aufarbeitung eines geerbten Vermögens der Getöteten. Im weiteren Verlauf des Prozesses steht insbesondere die Frage nach dem Motiv der Tat im Mittelpunkt. Der Angeklagte hat die Tat bereits eingeräumt. Die Verhandlung läuft seit 9 Uhr. Die internationale Hilfsorganisation Humedica aus Kaufbeuren ruft zur ehrenamtlichen Unterstützung beim Packen von Nothilfsets auf. Diese sollen nach Naturkatastrophen schnell an Betroffene in Krisengebieten verteilt werden. Die Packaktion findet vom 18. bis 22. Mai jeweils von 15 bis 19 Uhr sowie am 23. Mai von 9 bis 13 Uhr im Lager in Kaufbeuren-Neugablonz in der Goldstraße 9 statt. Die Sets erhalten unter anderem Hygieneartikel wie Seife, Zahnbürsten und Waschlappen. Niemand muss etwas mitbringen, nur Zeit und Mithilfe, erklärt Humedica-Vorständin Heinke Rauscher. Die Materialien seien bereits durch Spenden und Einkäufe vorhanden. Ziel sei es, im Ernstfall schnell reagieren zu können und Hilfe unmittelbar bereitzustellen. Eine vorherige Anmeldung ist allerdings erforderlich. Weitere Informationen gibt's auf unserer Homepage allgäuhit.de.
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3: 11 bis 16 Grad. In dieser Range bewegen wir uns heute von den Tageshöchstwerten hier. Noch ist es trocken, ein bisschen windig ist es schon geworden und am Nachmittag regnet es. Es kann auch lokale Gewitter geben. Am Abend wird es zum Teil recht stürmisch werden. Und morgen der Dienstag beginnt mit Schneeflocken und Regen und frischen Temperaturen. 6 bis 12 Grad mehr werden es morgen tatsächlich nicht werden. Am Nachmittag schon wieder Wetterbesserung und der Mittwoch zeigt sich dann schon freundlich bei einer Mischung aus Sonne und Wolken.
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3: Es läuft gut auf den Allgäuer Straßen, keine Meldungen.
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3: In Kempten auf der Halde wird noch immer geblitzt. Und wenn ihr weiteres habt, 0800 75 80 90.
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3: Heute Maike und Jürgen Brunner da. Yamouk, das ist euer Name, euer Künstlername. Ihr seid ein Duo, macht Kinderlieder. Was ist da als erstes da, der Text oder die Melodie? Oder kann man das so pauschal nicht sagen?
4: Also unterschiedlich, aber so in der Tendenz entsteht es meistens so gemeinsam. Mhm. Wenn so eine Idee, so eine Zeile da ist, dann setzen wir uns hin und probieren so ein bisschen rum. Und ja. Im besten Fall kommt es dann so gleichzeitig eigentlich. Mhm. Oder? Ja, ja. Würde ich sagen, ja.
3: Aber inspiriert nach wie vor von euren drei Nichten.
4: Ja, es kommen jetzt natürlich dann auch andere Erlebnisse mit dazu. Mhm. Also wir hatten dann auch mal so den Moment, da haben wir im Café Polite war das, gell? In Immenstadt auf einer Alpe gespielt.
5: Bad Hindelang,
4: Entschuldigung. Und nach dem Konzert kommt ein Junge und während des Konzerts war irgendwo eine Feuerwehr zu hören und der hat uns dann zugerufen, ey Yamouk, ihr müsst mal ein Lied über die Feuerwehr machen. Ja, und dann wirklich an dem Abend bin ich nach Hause gegangen und dachte mir, das musst du doch dann einfach liefern. Ja. Und dann haben wir uns einen Feuerwehrmann geschrieben dazu.
5: Das ist
4: ja.
5: Auch eins meiner Lieblingslieder, das muss ich tatsächlich sagen, stimmt.
4: Ja, genau. Also das,
5: wir sind schon offen auch für andere Inspirationen.
4: Genau, der Kreis der Auftraggeber erweitert sich jetzt aus den Nichten heraus sozusagen.

0: wir sind ja schon wieder dran. Vor lauter Halauch mit seinem Bauch. Ich bin am Grübeln, in wen er sich da verliebt hat. Okay, ich klicke auf eure Homepage, da finde ich auch die Story zu den Songs. Aber ihr seid jetzt schon ein paar Jahre mit dabei, mit Komponieren, mit Texten. Natürlich werden die Themen auch ein bisschen anders, die Nichten wachsen.
1: Mhm, absolut.
0: Es ist auch außerhalb der Kita und der Schule. Es ist alles inzwischen doch schon recht professionell geworden. So vom Gitarrenspiel an der Bettkante, dann doch schon in die Kita-Schule. Und ihr hattet ja auch da schon einige tolle Auftritte, inzwischen recht professionell.
1: Ja, wir sind jetzt, ich habe vorhin jetzt gerade mal nachgeguckt, wir haben jetzt schon knapp 90 Auftritte mit Yamuk gespielt in den letzten 4 Jahren.
0: Ja.
1: Und dass das überhaupt so weit gekommen ist, dass wir live damit auftreten, das war ja ursprünglich, also zumindest nicht mein Plan gewesen.
0: Ja.
1: Erst war nur die Idee, da mal ein Kinderlied zu veröffentlichen. Und da haben wir uns auch Hilfe geholt, nämlich vom Tom Hauser aus Fronten mit seiner Plattenfirma.
0: Der Allgäuer kennt den, gell?
1: Der kennt den, ja.
0: Green aber auch über
1: Music,
0: aber auch über die Allgäuer Grenzen ist er inzwischen bekannt. Tom macht auch tolle Musik.
1: Musiker, ein super Produzent und der hat uns an der Hand genommen. Der hat unseren ersten Song, also die Elfi, produziert. Und irgendwann ruft der Tom an und sagt, du, wie schaut's denn eigentlich aus bei euch? Ich habe eine Anfrage von großen Allgäuer Industrieunternehmen, die würden gern Sommerfeste ausrichten und haben mich gefragt, ob ich da meine Künstler anbieten kann. Habt ihr ein Live-Programm für Kinder? Wollt ihr da auftreten? Und ich habe gesagt, nee. Und die Maike hat gesagt,
2: ja.
1: Und bin ich der Maike nach wie vor sehr dankbar, dass sie sich da einfach durchgesetzt hat. Und dem Tom auch riesig dankbar. Weil so hat das Ganze dann auch so seinen Weg genommen. Beim Tom auch irrsinnig viel gelernt in Sachen Produktion.
0: Ja,
1: wir dürfen ihm da über die Schulter schauen. War dann auch total aufregend für die Maike, dann auch das erste Mal in einem Tonstudio.
0: Ja, das kann ich mir vorstellen. Absolut. Man hat ja wirklich erst so im familiären Umfeld ein bisschen gesungen. Ja.
2: Also in einem Tonstudio in einem Mikro zu singen, das war nochmal was ganz anderes als zu Hause. Und, aber da ist der Tom auch super. Also
0: nimmt einem das weg,
1: hat einfach eine ganz geborgene Atmosphäre uns geboten. Und wir haben das dann aber immer weiter auch zu uns geholt, weil wir gemerkt haben, dass einfach Musik produzieren, ich habe mich da so ein bisschen reingefuchst, mache das schon länger und habe da jetzt angefangen, mich da auch ein bisschen mehr zu professionalisieren. Und für uns ist es einfach toll, wenn wir wissen, sonntags morgens, der Kaffee ist gemacht, wir haben gerade die Stimmung, jetzt singen wir was ein. Also dann gehen wir dann in unser kleines Studio, was wir uns eingerichtet haben zu Hause. Und dann machen wir halt einfach. Ja, wir sind halt da super autark und das läuft jetzt mittlerweile bei uns zu Hause. Also
0: cool.
1: Was ich dann nicht in die Hand nehme, das ist dann den Mix für die Songs machen zu lassen. Da ist auch ein alter Freund von mir am Start vom Tonstudio Turek in Mainz.
0: Ja, aus Grüße nach Mainz.
1: Grüße nach Mainz.
0: Raus aus dem Allgäu nach Mainz.
1: Ja, und das ist halt
2: das Master macht immer noch der Tom.
1: Das Master macht der Tom dann auch. Und ist halt einfach so ein Kreis von Helfern, die einem da, ich habe vorhin den Sebastian Linke schon erwähnt, mit der Cover Art, die uns da einfach zur Seite stehen. Und das sind alles Leute halt, die das sonst professionell machen und uns da halt sehr viel schenken auch, damit wir das überhaupt da jetzt auch auf dem Niveau überhaupt machen können. Ja. Ja.
0: Manchmal ist man zum richtigen Zeitpunkt, am richtigen Ort, hat die richtigen People um sich rum und dann kommt der berühmte, richtige Schubser in die richtige Richtung. Und so war das so. So ein bisschen liest sich das oder hört sich das so an. Aber das Ganze ohne Zeitdruck, jetzt irgendwo Songs liefern zu müssen.
2: Genau,
0: also außer man setzt sich selbst unter
2: Druck. Genau, also wir haben für uns so ein bisschen so eine innere Deadline oder so einen Fahrplan. Den halten wir auch ganz gut ein. Aber das Schöne ist, Yamuk ist ein Projekt der Freude. Und wir stecken da unsere Liebe, unsere Begeisterung rein. Und das soll so bleiben. Ja, das darf natürlich wachsen, das wächst auch total schön. Aber es ist einfach, genau, ein Projekt der Freude, ganz klar.
1: Absolut.

0: Wir blicken jetzt in die Zukunft. Heute ist der 11. Mai. Wo kann man denn euch hören? Wer jetzt so richtig Bock hat, euch mal auch live performen zu sehen oder überhaupt, es ist ja doch was anderes, man sieht einen live irgendwo oder man hört die Songs live und sieht die People so und sieht das Strahlen und die Freude an eurem Tun. Wo ist die nächste Möglichkeit?
1: Die nächste Möglichkeit ist tatsächlich am Donnerstag, jetzt am 14. Mai, ja. Sind wir beim Zukunftsfest im Kulturquartier Allgäuhalle im Rahmen der Festival der Zukunftswoche, die ja gerade läuft. Mhm. Das ist unser nächster Gig, genau.
2: Und um 15 Uhr, ne?
1: 15 Uhr, genau, ist ein ganz toller Tag. Für jeden was dabei, glaube ich, richtig schönes Programm. Und sonst findet man alle unsere Termine auf unserer Website unter jamuk.de und dann Termine. Da haben wir quasi alle fixen Termine schon gelistet und die noch kommen, kommen da auch noch dazu.
2: Ja, und wir sind total Fans von Freunden und bei Freunden ist es uns zum Beispiel egal, ob die direkt vor uns stehen oder ob sie digital sind. Also wir sind auch auf Instagram unterwegs, da kann man auch
0: unser Freund in der heutigen Zeit, muss man in der heutigen
1: Gehört
0: Zeit.
1: Zum Geschäft dazu.
0: Ohne Social Media, es ist inzwischen tatsächlich nichts mehr. Wie ist denn das? Jetzt habt ihr ja ein kleines Publikum, also von der Altersstruktur her, da ist die Reaktion auf die Songs sehr pur, unverfälscht, haben wir mitbekommen von eurer Nichte. Aber wie ist es, live zu singen, auch wenn Kinder vor einem sitzen? Also was macht das mit euch?
1: Also es ist wunderbar, weil es eben so echt ist. Das heißt, es ist natürlich auch manchmal, bringt so an, also es ist eine Herausforderung manchmal auch. Und ich muss aber sagen, es gibt auch so schöne Momente, wo ich wirklich, wenn so Kinderaugen vor mir strahlen oder ein Kind mitsingt, dann bin ich kurz davor, dass ich meinen Text vergesse. Also ich bin dann so berührt. Das sind so schöne Momente. Und dann gibt's eben auch die knallharten, also uns hat auch schon mal jemand einen Daumen nach unten gezeigt oder mir fällt jetzt sonst nichts anderes ein, aber so Kinder gehen natürlich und kommen, also wir spielen eine Dreiviertelstunde, das ist sehr lang, wenn man die Lieder nicht alle kennt. Und da geht auch mal ein Kind, ne?
2: Das ist also man muss auch dazu sagen, wir fordern unserem Publikum schon auch einiges ab, weil wir spielen nur selbstgeschriebene Songs, unsere eigenen Geschichten. Und da wir halt noch relativ unbekannt sind, sind unsere Lieder jetzt auch nicht so verbreitet. Mhm. Und man kennt es ja selber, wenn man irgendwo ist und man kennt ein Lied und singt mit, dann ist da die Integration für diesen Event dann eine ganz andere, als wenn man, ist. Also wir fordern sehr viel ein.
0: Ja, aber der Beat ist ja oft so mit vielleicht Klatschen oder Schnipsen oder mit den Füßen oder so bewegen, dass der Beat zieht wahrscheinlich schon mal gleich. Und wenn es ein launiger Refrain ist, da mit dem Herr Lauch mit seinem dicken Bauch, dieses lustige Reimen auch, das bleibt ja gut im Kopf auch hängen.
2: Unsere Songs sind halt schon sehr textlastig. Also wir sind schon Geschichtenerzähler und das meinte ich damit. Wir fordern von den Kindern schon einiges ein an Aufmerksamkeit und das funktioniert oft gut. Also jetzt am Tag der Musik, als wir gespielt haben und das, unsere Hood, wo auch die Leute kommen, die unsere Songs kennen, dann ist das halt, das ist für uns natürlich, da fliegen einem die Herzen zu, da fliegt das Herz zurück. Das ist dann oft unterschiedlich, aber immer unglaublich. Ja, lehrreich ist das richtige Wort. Das ist
1: es ist inspirierend, bereichernd, und das ist so pur. Es ist pur und eigentlich sehnt man sich ja danach. Ja. Und die Kinder schenken einem das.
2: Ja. Die holen einen in den Moment hinein.
1: Es gibt kein Links und kein Rechts. Man ist genau da, das Herz flattert und in alle Richtungen. Und das kann man nicht kontrollieren und das ist schön. Das ist ja die Lebensenergie,
0: das die wir alle haben wollen. Jetzt gerade Social Media, habt ihr schon ein bisschen so angestriffen, ohne Social Media geht nichts. Videoclip habe ich vorhin auch nochmal. Ihr hattet das so vorhin auf eher mal kurz erwähnt. Ja. Also so ein erstes Clipchen ist
2: da. Da kommt jetzt schon wieder der Sebastian Linke ins Spiel, mein alter Schulfreund, weil der ist auch Videokünstler und mit dem zusammen haben wir ein Video gedreht von unserem Remix. Wir haben auch schon mal einen Remix gemacht jetzt, wo es mal ein bisschen peppiger dann zur Sache geht. Darf man schon verraten, oder?
1: Auf jeden
2: das
1: Fall.
2: Ist so der Jolly Checker, das ist unser cooler Traktorfahrer, um genau zu sein, Treckerfahrer. Ja, einer kommt aus der Nähe von Hamburg, ne? Johnny ist kein Hiesiger. Muss man sich anhören, um die Geschichte genauer zu erfahren. Und da wird's demnächst jetzt dann ein Video geben, was man gedreht hat. Freuen wir uns schon total drauf, oder?
1: Ja, voll.
0: Das ist so eins, auch das bewegte Bild hält Einzug
2: Bild, ja,
0: bei
2: das
0: euch.
2: Das ist so der nächste Schritt, ja.
0: Der nächste Schritt. Was wünscht ihr euch beide für die Zukunft? Natürlich, dass irgendwann mal eure Kinderlieder in jeder Kita irgendwo mal zumindest schon gleich von Anfang an mit gesummt werden können.
2: Ja, das sagen wir natürlich nicht nein, aber wir haben gestern gerade drüber gesprochen. Also wir sind bereit, dass unser Projekt wachsen darf und mehr Bekanntheit bekommt. Aber wenn alles so bleibt, wie es ist, dann ist auch schon schön. Also ja. Das ist einfach toll. Das ist wirklich, wir haben so eine Freude mit dem Ganzen. Wir haben eine Freude mit Yarmouk. Es bereichert uns einfach wahnsinnig. Aber es darf wachsen, klar.
0: Es darf wachsen.
1: Dem gibt's nichts mehr hinzuzufügen.
0: Dann sage ich lieben Dank, dass ihr beide da wart. Yarmouk, Maike und Jürgen Brunner, Kinderlieder-Duo aus Kempten. Ja, bleibt so inspirativ, so sympathisch und viele tolle Eingebungen in Sachen Text und Song.
2: Dankeschön. Vielen Dank.
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2: Ich bin Dirk Zeitler. Die 4 deutschen Passagiere des von einem Hunter-Virus-Ausbruch betroffenen Kreuzfahrtschiffs sind am späten Abend von Eindhoven aus nach Deutschland gebracht worden. Dort sollen sie zunächst weiter untersucht werden.
3: Danach sollen sie in ihre Heimatbundesländer gebracht werden und dort in Quarantäne. Eine Person soll aus der Region Berlin-Brandenburg stammen und in die Berliner Charité gebracht werden. Eine Kontaktperson ohne Symptome soll in Baden-Württemberg in häusliche Isolation gehen. Auch die meisten anderen Passagiere der Hondius wurden in ihre Heimatländer geflogen. Nach 3 Todesfällen an Bord und einer wochenlangen Odyssee im Atlantik hatte das Schiff am Wochenende auf Teneriffa angelegt. Diana Kramer, Nachrichtenredaktion.
2: US-Präsident Trump hält die Antwort des Irans auf den US-Vorschlag zur Beendigung des Krieges für völlig inakzeptabel. Ich habe gerade die Antwort der sogenannten Vertreter des Irans gelesen. Das gefällt mir nicht. Völlig inakzeptabel, schrieb Trump auf seiner Plattform Truth Social.
4: Einzelheiten über den exakten 14-Punkte-Plan der USA und die genaue Antwort aus dem Iran sind nicht bekannt. Es ging unter anderem um Sanktionen, Irans Atomprogramm und die Straße von Hormuz, die bekannten Streitpunkte also. Aus Teheran verlautete, man habe den USA ein Ende aller Kampfhandlungen, auch im Libanon, und Sicherheit bei der Schifffahrt vorgeschlagen. Nach Trumps Ablehnung ist unklar, wie es jetzt weitergeht. Aus den USA, Tina Eck.
2: Die Protestwelle gegen das Sparpaket von Bundesgesundheitsministerin Wagen-Epp nicht ab. Verbände der Praxis- und Klinikärzte machen Front gegen Limits für Vergütungsanstiege und ein Aus für mehr Extrazahlungen. Einsparungen im Gesundheitswesen bleiben nicht abstrakt, sondern wirken sich unmittelbar auf die Versorgung aus, sagt der Ärztepräsident Reinhardt. Etwa jeder 9. Mensch in Deutschland muss mit beengten Wohnverhältnissen zurechtkommen. Fast 12% der Bevölkerung lebten im vergangenen Jahr in überbelegten Wohnungen, wie das Statistische Bundesamt mitteilte. Das Problem habe sich binnen 5 Jahren verschärft. 2020 lebten demnach noch rund 10% der Menschen hierzulande in Wohnungen, die für die Zahl der Personen zu wenig Zimmer hatten. Besonders betroffen sind Erwachsene mit ausländischer Staatsangehörigkeit.
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5: Mit Niklas Bitzenauer. Die Finanzkontrolle Schwarzarbeit des Hauptzollamts Augsburg hat für das Jahr 2025 einen Schaden von rund 15,7 Millionen Euro durch Schwarzarbeit und illegale Beschäftigung festgestellt. Die Behörde mit Standorten in Augsburg, Ingolstadt, Kempten und Lindau sprach von einem weiterhin hohen Ermittlungsaufkommen. Knapp 600 Arbeitgeber wurden geprüft. Dabei leiteten die Zollbeamten über 2200 Strafverfahren sowie mehr als 1200 Ordnungswidrigkeitenverfahren ein. Und nach dem großflächigen Waldbrand am Saurüsselkopf in den Chiemgauer Alpen haben Fachleute in Oberstdorf über die wachsende Waldbrandgefahr im Gebirge beraten. Beim Waldbrandsymposium Alpin trafen sich rund 150 Einsatzkräfte aus Deutschland, Österreich und der Schweiz. Der aktuelle Brand zeige die schwierigen Bedingungen im Bergwald.
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6: Der Montag startet noch relativ freundlich. Noch scheint hin und wieder die Sonne. Der Wind hat aber schon ein bisschen an Fahrt aufgenommen. 11 bis 16 Grad, das sind die Nachmittagswerte. Nachmittags regnet's auch. Es kann auch gewittriger Regen dabei sein. Morgen starten wir nass in den Dienstag mit einzelnen Schneeflocken sogar runter bis ins Tal. Im Laufe des Tages aber Wetterbesserung mit Sonne, dann auch im Flachland 6 bis 12 Grad.
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6: Nach wie vor keine Meldungen, sicheres Ankommen.
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6: Auch an dieser Stelle habe ich nichts mehr. 0800 570 80 90.
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14: Millionenschaden durch Schwarzarbeit auch im Allgäu. Zoll zieht Bilanz für 2025. Waldbrandgefahr im Allgäu steigt. Experten warnen nach Großfeuern am Saurüsselkopf. Und das Wetter? Aktuell grau in grau bei maximal 13 Grad. Ich bin Niklas Bitzenauer. Die Finanzkontrolle Schwarzarbeit des Hauptzollamts Augsburg hat für das Jahr 2025 einen Schaden von rund 15,7 Millionen Euro durch Schwarzarbeit und illegale Beschäftigung festgestellt. Die Behörde mit Standorten in Augsburg, Ingolstadt, Kempten und Lindau sprach von einem weiterhin hohen Ermittlungsaufkommen. Knapp 600 Arbeitgeber wurden geprüft. Dabei leiteten die Zollbeamten über 2200 Strafverfahren sowie mehr als 1200 Ordnungswidrigkeitenverfahren ein. Gleichzeitig konnten zahlreiche Verfahren abgeschlossen werden. Insgesamt wurden Freiheitsstrafen von 39 Jahren sowie Geld- und Bußgelder in Höhe von rund 1,8 Millionen Euro verhängt. Trotz weniger Prüfungen stieg die Zahl der Verfahren und der festgestellte Schaden im Vergleich zum Vorjahr weiter an. Der Zoll verweist auf einen risikoorientierten Kontrollansatz und beteiligte sich zudem an bundesweiten sowie grenzüberschreitenden Schwerpunktaktionen, unter anderem im Baugewerbe. Nach dem großflächigen Waldbrand am Saurüsselkopf in den Chiemgauer Alpen haben Fachleute in Oberstdorf über die wachsende Waldbrandgefahr im Gebirge beraten. Beim Waldbrandsymposium Alpin trafen sich rund 150 Einsatzkräfte aus Deutschland, Österreich und der Schweiz. Der aktuelle Brand zeige die schwierigen Bedingungen im Bergwald. Steiles Gelände, fehlende Wasserquellen und schwer zugängliche Glutnester machen die Löscharbeiten extrem aufwendig. Die Nachlöscharbeiten am Saurüsselkopf dauern aktuell weiter an. Experten warnen zugleich von einer steigenden Waldbrandgefahr durch längere Trockenperioden und höheren Temperaturen. Als Hauptursache gilt weiterhin der Mensch, etwa durch Fahrlässigkeit im Umgang mit Feuer. Gefordert wird daher auch ein Umbau hin zu widerstandsfähigen Mischwäldern. Aktuell läuft vor dem Landgericht Memmingen die Fortsetzung des sogenannten Laubener Mordprozesses. Angeklagt ist ein 39-jähriger Mann, der seine Lebensgefährtin getötet haben soll. Im bisherigen Verfahren wurden bereits zahlreiche Zeugen aus dem persönlichen Umfeld sowie Polizeibeamte vernommen. Auch ein Testamentsvollstrecker äußerte sich zur Aufarbeitung eines geerbten Vermögens der Getöteten. Im weiteren Verlauf des Prozesses steht insbesondere die Frage nach dem Motiv der Tat im Mittelpunkt. Der Angeklagte hat die Tat bereits eingeräumt. Die Verhandlung läuft seit 9 Uhr. Die internationale Hilfsorganisation Humedica aus Kaufbeuren ruft zur ehrenamtlichen Unterstützung beim Packen von Nothilfsets auf. Diese sollen nach Naturkatastrophen schnell an Betroffene in Krisengebieten verteilt werden. Die Packaktion findet vom 18. bis 22. Mai jeweils von 15 bis 19 Uhr sowie am 23. Mai von 9 bis 13 Uhr im Lager in Kaufbeuren-Neugablons in der Goldstraße 9 statt. Die Sets erhalten unter anderem Hygieneartikel wie Seife, Zahnbürsten und Waschlappen. Niemand muss etwas mitbringen, nur Zeit und Mithilfe, erklärt Humedica-Vorständin Heinke Rauscher. Die Materialien seien bereits durch Spenden und Einkäufe vorhanden. Ziel sei es, im Ernstfall schnell reagieren zu können und Hilfe unmittelbar bereitzustellen. Eine vorherige Anmeldung ist allerdings erforderlich. Weitere Informationen gibt's auf unserer Homepage allgäuhit.de.
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15: Wechselhaft und unbeständig. Tagsüber gibt es zunehmend dann auch Regenschauer, teils gewittrig. Dazu noch 11 bis 16 Grad. Abends gibt's Wind und deutliche Abkühlung. Der Dienstagmorgen ist noch trüb mit Regen oder sogar einzelnen Schneeflocken. Tagsüber dann aber Wetterbesserung. Spürbar kühlere 6 bis 12 Grad. Der Mittwoch präsentiert sich teils sonnig, teils bewölkt, aber noch meist trocken.
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15: Keine Meldungen?
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15: In Kempten in der Ludwigstraße, in der Vorstadt von Leutkirch, am Kaisergraben in Memmingen und in Wasserburg am Bodensee in der Hattenauer Straße für mehr 0805 70 80 90.
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2: Ich bin Dirk Zeitler. Die USA und der Iran kommen bei ihren Bemühungen um ein Ende des Krieges nicht voran. US-Präsident Trump bezeichnete die jüngste Antwort des Irans auf den US-Vorschlag für eine diplomatische Lösung des Konflikts als völlig inakzeptabel und sprach weitere Drohungen gegen Teheran aus. Die Folge? Die Märkte bleiben unsicher. Der Ölpreis hat zum Wochenstart erneut angezogen.
3: Die Autofahrer merken den Anstieg noch nicht. Die Spritpreise sind weiter runtergegangen, vor allem für Diesel. Zum ersten Mal seit Anfang März kostet ein Liter im bundesweiten Tagesdurchschnitt wieder weniger als 2 Euro. Auch Super E10 ist über das Wochenende günstiger geworden, wenn auch nur minimal. 1,97 Euro werden momentan für den Liter fällig. Normalerweise ist Diesel billiger als E10, weil es niedriger besteuert wird. Der Dieselpreis ist allerdings deutlich krisenanfälliger. Unter anderem, weil mehr von dem Kraftstoff nach Deutschland importiert wird. Thomas Bleskin, Nachrichtenredaktion.
2: Die 4 in die Niederlande ausgeflogenen deutschen Passagiere des von einem Hunter-Virus-Ausbruch betroffenen Kreuzfahrtschiffs sind am späten Abend von Eindhoven aus nach Deutschland gebracht worden. Ein Sprecher der Uniklinik Frankfurt bestätigte die Ankunft des sogenannten Sonderisolierungstransports.
4: In der Uniklinik in Frankfurt sollen die Passagiere zunächst weiter untersucht und beobachtet werden. Danach sollen sie in ihre Heimatbundesländer gebracht werden und dort in Quarantäne. Eine Person soll aus der Region Berlin-Brandenburg stammen und in die Berliner Charité gebracht werden. Eine Kontaktperson ohne Symptome soll in Baden-Württemberg in häusliche Isolation gehen. Auch die meisten anderen Passagiere der Hondius wurden in ihre Heimatländer geflogen. Nach 3 Todesfällen an Bord und einer wochenlangen Odyssee im Atlantik hatte das Schiff am Wochenende auf Teneriffa angelegt. Diana Kramer, Nachrichtenredaktion.
2: Verteidigungsminister Pistorius setzt auf den Bau von neuen Waffensystemen zusammen mit der Ukraine. Dazu solle die Zusammenarbeit beider Staaten weiter ausgebaut werden, sagte der SPD-Politiker in Kiew, wo er am Morgen eintraf. Diese Kooperation als Teil einer strategischen Partnerschaft zu stärken, sei das Hauptziel der Reise. Kaffee wird etwas günstiger. Die großen Lebensmittelhändler senken erneut die Preise ihrer Eigenmarken. Produkte kosten seit dieser Woche 10 bis 50 Cent weniger als bisher. 500 Gramm gemahlener Röstkaffee sind ab 4,79 Euro erhältlich. Auch Pads und Kapseln werden billiger.
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5: Mit Niklas Bitzenauer. Die Finanzkontrolle Schwarzarbeit des Hauptzollamts Augsburg hat für das Jahr 2025 einen Schaden von rund 15,7 Millionen Euro durch Schwarzarbeit und illegale Beschäftigung festgestellt. Die Behörde mit Standorten in Augsburg, Ingolstadt, Kempten und Lindau sprach von einem weiterhin hohen Ermittlungsaufkommen. Knapp 600 Arbeitgeber wurden geprüft. Dabei leiteten die Zollbeamten über 2200 Strafverfahren sowie mehr als 1200 Ordnungswidrigkeitenverfahren ein. Und nach dem großflächigen Waldbrand am Saurüsselkopf in den Chiemgauer Alpen haben Fachleute in Oberstdorf über die wachsende Waldbrandgefahr im Gebirge beraten. Beim Waldbrandsymposium Alpin trafen sich rund 150 Einsatzkräfte aus Deutschland, Österreich und der Schweiz. Der aktuelle Brand zeige die schwierigen Bedingungen im Bergwald.
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6: Der Wochenstart bleibt unbeständig. Immer wieder kann es heute Regenschauer geben. Lokal sind sogar Gewitter möglich. Es ist schon kühler mit maximal 11 bis 16 Grad. Morgen erst Regen oder sogar einzelne Schneeflocken. Tagsüber dann rasche Wetterbesserung mit teilweise Sonne im Flachland ab dem Nachmittag. 6 bis 12 Grad und der Mittwoch wird freundlich, bleibt trocken, aber frisch mit 8 bis 13 Grad.
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7: Und da haben wir einen Blitzer aktuell in der Hattenauer Straße in Wasserburg am Bodensee. Dann blitzt es aktuell in Balderschwang, außerdem in der Vorstadt in Leutkirch, in Memmingen im Kaisergraben und auf der A96 bei Buxheim steht auch ein Blitzer. Und wenn ihr was habt, 0805 70 80 90.
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7: Tja, und jetzt war nix. Jetzt kommt doch noch eine Verkehrsmeldung rein. A7 Füssen Richtung Ulm zwischen dem Kreuz Memmingen und Bergheim haben wir 1 Kilometer Stau.
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2: Millionenschaden durch Schwarzarbeit auch im Allgäu. Zoll zieht Bilanz für 2025. Waldbrandgefahr im Allgäu steigt. Experten warnen nach Großfeuern am Saurüsselkopf. Und das Wetter, aktuell grau in grau bei maximal 13 Grad. Ich bin Niklas Bitzenauer. Die Finanzkontrolle Schwarzarbeit des Hauptzollamts Augsburg hat für das Jahr 2025 einen Schaden von rund 15,7 Millionen Euro durch Schwarzarbeit und illegale Beschäftigung festgestellt. Die Behörde mit Standorten in Augsburg, Ingolstadt, Kempten und Lindau sprach von einem weiterhin hohen Ermittlungsaufkommen. Knapp 600 Arbeitgeber wurden geprüft. Dabei leiteten die Zollbeamten über 2200 Strafverfahren sowie mehr als 1200 Ordnungswidrigkeitenverfahren ein. Gleichzeitig konnten zahlreiche Verfahren abgeschlossen werden. Insgesamt wurden Freiheitsstrafen von 39 Jahren sowie Geld- und Bußgelder in Höhe von rund 1,8 Millionen Euro verhängt. Trotz weniger Prüfungen stieg die Zahl der Verfahren und der festgestellte Schaden im Vergleich zum Vorjahr weiter an. Der Zoll verweist auf einen risikoorientierten Kontrollansatz und beteiligte sich zudem an bundesweiten sowie grenzüberschreitenden Schwerpunktaktionen, unter anderem im Baugewerbe. Nach dem großflächigen Waldbrand am Saurüsselkopf in den Chiemgauer Alpen haben Fachleute in Oberstdorf über die wachsende Waldbrandgefahr im Gebirge beraten. Beim Waldbrandsymposium Alpin trafen sich rund 150 Einsatzkräfte aus Deutschland, Österreich und der Schweiz. Der aktuelle Brand zeige die schwierigen Bedingungen im Bergwald. Steiles Gelände, fehlende Wasserquellen und schwer zugängliche Glutnester machen die Löscharbeiten extrem aufwendig. Die Nachlöscharbeiten am Saurüsselkopf dauern aktuell weiter an. Experten warnen zugleich von einer steigenden Waldbrandgefahr durch längere Trockenperioden und höheren Temperaturen. Als Hauptursache gilt weiterhin der Mensch, etwa durch Fahrlässigkeit im Umgang mit Feuer. Gefordert wird daher auch ein Umbau hin zu widerstandsfähigen Mischwäldern. Aktuell läuft vor dem Landgericht Memmingen die Fortsetzung des sogenannten Laubener Mordprozesses. Angeklagt ist ein 39-jähriger Mann, der seine Lebensgefährtin getötet haben soll. Im bisherigen Verfahren wurden bereits zahlreiche Zeugen aus dem persönlichen Umfeld sowie Polizeibeamte vernommen. Auch ein Testamentsvollstrecker äußerte sich zur Aufarbeitung eines geerbten Vermögens der Getöteten. Im weiteren Verlauf des Prozesses steht insbesondere die Frage nach dem Motiv der Tat im Mittelpunkt. Der Angeklagte hat die Tat bereits eingeräumt. Die Verhandlung läuft seit 9 Uhr. Die internationale Hilfsorganisation Humedica aus Kaufbeuren ruft zur ehrenamtlichen Unterstützung beim Packen von Nothilfsets auf. Diese sollen nach Naturkatastrophen schnell an Betroffene in Krisengebieten verteilt werden. Die Packaktion findet vom 18. bis 22. Mai jeweils von 15 bis 19 Uhr sowie am 23. Mai von 9 bis 13 Uhr im Lager in Kaufbeuren-Neugablonz in der Goldstraße 9 statt. Die Sets erhalten unter anderem Hygieneartikel wie Seife, Zahnbürsten und Waschlappen. Niemand muss etwas mitbringen, nur Zeit und Mithilfe, erklärt Humedica-Vorständin Heinke Rauscher. Die Materialien seien bereits durch Spenden und Einkäufe vorhanden. Ziel sei es, im Ernstfall schnell reagieren zu können und Hilfe unmittelbar bereitzustellen. Eine vorherige Anmeldung ist allerdings erforderlich. Weitere Informationen gibt's auf unserer Homepage allgäuhit.de.
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3: Wechselhaft und unbeständig. Tagsüber gibt es zunehmend dann auch Regenschauer, teils gewittrig. Dazu noch 11 bis 16 Grad. Abends gibt's Wind und deutliche Abkühlung. Der Dienstagmorgen ist noch trüb mit Regen oder sogar einzelnen Schneeflocken. Tagsüber dann aber Wetterbesserung. Spürbar kühlere 6 bis 12 Grad. Der Mittwoch präsentiert sich teils sonnig, teils bewölkt, aber noch meist trocken.
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4: Die A7 Füssen Richtung Ulm zwischen dem Kreuz Memmingen und Bergheim 2 Kilometer Stau. Zeitverlust 8 Minuten.
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4: Es blitzt im Kaisergraben in Memmingen. Wir haben einen Blitzer auf der A96 bei Buxheim. In der Vorstadt in Leutkirch in der Lindauer Straße. In Isny blitzt es auf der B32 bei Opfenbach. Und in Balderschwang, da steht auch ein Blitzer. Und wenn ihr einen entdeckt, Blitzer oder auch Stau, Unfallbehinderung, was auch immer, 0805 70 80 90.
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2: Ich bin Dirk Zeitler. Die vielen in die Niederlande ausgeflogenen deutschen Passagiere des von einem Hunter-Virus-Ausbruch betroffenen Kreuzfahrtschiffs sind am späten Abend von Eindhoven aus nach Deutschland gebracht worden. Ein Sprecher der Uniklinik Frankfurt bestätigte die Ankunft des sogenannten Sonderisolierungstransports. In der Uniklinik sollen die Passagiere zunächst weiter untersucht und beobachtet werden. Die USA und der Iran kommen bei ihren Bemühungen um ein Ende des Krieges nicht voran. US-Präsident Trump bezeichnete die jüngste Antwort des Irans auf den US-Vorschlag für eine diplomatische Lösung des Konflikts als völlig inakzeptabel und sprach weitere Drohungen gegen Teheran aus. Die Folge: die Märkte bleiben unsicher, der Ölpreis hat zum Wochenstart erneut angezogen.
3: Die Autofahrer merken den Anstieg noch nicht. Die Spritpreise sind weiter runtergegangen, vor allem für Diesel. Zum ersten Mal seit Anfang März kostet ein Liter im bundesweiten Tagesdurchschnitt wieder weniger als 2 Euro. Auch Super E10 ist über das Wochenende günstiger geworden, wenn auch nur minimal. 1,97 Euro werden momentan für den Liter fällig. Normalerweise ist Diesel billiger als E10, weil es niedriger besteuert wird. Der Dieselpreis ist allerdings deutlich krisenanfälliger. Unter anderem, weil mehr von dem Kraftstoff nach Deutschland importiert wird. Thomas Bleskin, Nachrichtenredaktion.
2: Phishing, Betrug, fremde Zugriffe. Jeder 9. Internetnutzer in Deutschland wurde im vergangenen Jahr Opfer von Cyberkriminalität. Das geht aus dem aktuellen Cybersicherheitsmonitor hervor, der vom Bundesamt für Sicherheit in der Informationstechnik und der polizeilichen Kriminalprävention der Länder und des Bundes veröffentlicht wurde.
4: Mehr als jeder oder jede vierte ist demnach schon einmal Opfer von Cyberkriminellen geworden. Besonders häufig schlagen die beim Online-Shopping zu. Hier liegt der Anteil bei rund einem Fünftel. Dahinter kommen Hackerangriffe auf Online-Accounts, Betrug beim Online-Banking und Phishing-Attacken. Fast 9 von 10 Menschen, die Opfer von Cyberkriminellen geworden sind, ist dadurch ein Schaden entstanden, oft finanzieller Art. Trotzdem schützen sich laut Studie hierzulande nach wie vor nur wenige Nutzer aktiv vor Cyberattacken. Katrin Müller, Nachrichtenredaktion.
2: Kaffee wird etwas günstiger. Die großen Lebensmittelhändler senken erneut die Preise ihrer Eigenmarken. Die Produkte kosten seit dieser Woche 10 bis 50 Cent weniger als bisher. 500 Gramm gemahlener Röstkaffee sind ab 4,79 Euro erhältlich. Auch Pads und Kapseln werden billiger.
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5: Mit Niklas Bitzenauer. Der Wohnungsbau in Bayern und damit auch im Allgäu kommt weiterhin nur schleppend voran. Ende 2025 waren laut Bayerischen Landesamt für Statistik bayernweit mehr als 182.000 Wohnungen zwar genehmigt, aber noch nicht fertiggestellt. Ein großer Teil der Projekte hat demnach noch nicht einmal begonnen. Weitere Vorhaben befinden sich im Bau, sind jedoch häufig noch nicht rohbaufertig oder unter Dach. Und das Hauptzollamt Augsburg hat im vergangenen Jahr einen Schaden von rund 15,7 Millionen Euro durch Schwarzarbeit und illegale Beschäftigung festgestellt. Zum Zuständigkeitsbereich gehören neben Augsburg auch Kempten, Lindau und Ingolstadt. Die Finanzkontrolle Schwarzarbeit überprüfte 2025 knapp 600 Arbeitgeber. Dabei wurden mehr als 2200 Strafverfahren sowie über 1200 Ordnungswidrigkeitenverfahren eingeleitet.
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6: Der Wochenstart bleibt unbeständig. Immer wieder kann es heute Regenschauer geben. Lokal sind sogar Gewitter möglich. Es ist schon kühler mit maximal 11 bis 16 Grad. Morgen erst Regen oder sogar einzelne Schneeflocken. Tagsüber dann rasche Wetterbesserung mit teilweise Sonne im Flachland ab dem Nachmittag. 6 bis 12 Grad und der Mittwoch wird freundlich, bleibt trocken, aber frisch mit 8 bis 13 Grad.
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7: Wir haben keine Störungsmeldungen im Moment. Kommt gut an.
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7: Am Kaisergraben in Memmingen steht ein Blitzer, außerdem auf der A96 bei Buxheim. Wir haben einen in der Lindauer Straße in Isny. Auf der B32 bei Opfenbach blitzt es und in Balderschwang steht auch einer. Wenn ihr was habt, 0805 70 80 90, eure Nummer ins Studio.
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2: Wohnungsbau im Allgäu stockt weiter, viele Projekte noch nicht fertig. Zoll registriert Millionenschaden durch Schwarzarbeit in Schwaben. Und das Wetter durchwachsen bei aktuell so um die 12 Grad. Ich bin Niklas Bitzenauer. Der Wohnungsbau in Bayern und damit auch bei uns im Allgäu kommt weiterhin nur schleppend voran. Ende 2025 waren laut Bayerischem Landesamt für Statistik bayernweit mehr als 182.000 Wohnungen zwar genehmigt, aber noch nicht fertiggestellt. Ein großer Teil der Projekte hat demnach noch nicht einmal begonnen. Weitere Vorhaben befinden sich im Bau, sind jedoch häufig noch nicht rohbaufertig oder unter Dach. Besonders größere Mehrfamilienhäuser gelten als verzögert, während Bauvorhaben im Eigenheimbereich vergleichsweise weiter fortgeschritten sind. Auch im Allgäu zeigt sich dieser Trend. Viele geplante Bauprojekte bleiben in der Umsetzung hinter den Erwartungen zurück. Als Gründe gelten unter anderem hohe Baukosten, Zinsen und wirtschaftliche Unsicherheiten. Bayernweit wurden zudem tausende ursprünglich genehmigte Wohnungen letztlich nicht realisiert, da Baugenehmigungen im Jahresverlauf verloschen sind. Das Hauptzollamt Augsburg hat im vergangenen Jahr einen Schaden von rund 15,7 Millionen Euro durch Schwarzarbeit und illegale Beschäftigung festgestellt. Zum Zuständigkeitsbereich gehören neben Augsburg auch Kempten, Lindau und Ingolstadt. Die Finanzkontrolle Schwarzarbeit überprüfte 2025 knapp 600 Arbeitgeber. Dabei wurden mehr als 2200 Strafverfahren sowie über 1200 Ordnungswidrigkeitenverfahren eingeleitet. Zudem verhängten Gerichte Freiheitsstrafen von insgesamt 39 Jahren sowie Geld- und Bußgelder in Höhe von rund 1,8 Millionen Euro. Obwohl weniger Betriebe kontrolliert wurden als im Vorjahr, stiegen sowohl die Zahl der Verfahren als auch die Schadenssumme weiter an. Der Zoll führt dies auf gezielte und risikoorientierte Kontrollen zurück. Außerdem beteiligte sich die Behörde an bundesweiten und internationalen Schwerpunktaktionen, unter anderem im Baugewerbe. Die Stadt Memmingen baut ihre internationale Tourismuswerbung weiter aus und setzt dabei gezielt auf Kroatien. Nachdem die Zahl kroatischer Übernachtungsgäste im vergangenen Jahr um 38% gestiegen ist, startet nun eine neue Werbekampagne in der Hauptstadt Zagreb. Für 2 Wochen wird Memmingen an 36 Standorten im Stadtbild präsent sein. Die Aktion ist Teil der internationalen City-Life-Kampagne der Deutschen Zentrale für Tourismus und wird vom Memminger Airport unterstützt. Nach Angaben des Tourismusamts profitiert Memmingen besonders von der guten Erreichbarkeit über den Flughafen sowie dem Trend zu Kurzreisen und sogenannten Slow Travel. Auch Social-Media-Kampagnen und Influencer-Beiträge hätten bereits große Aufmerksamkeit erzielt. Der Anteil internationaler Gäste liegt in Memmingen inzwischen bei rund 39% und damit deutlich über dem bayerischen Durchschnitt. Großer Erfolg für eine Tanzgruppe aus Immenstadt. 7 Jugendliche der Tanzschule Deine Tanzschule haben bei ihrer ersten internationalen Meisterschaft direkt EM-Silber im Hip-Hop gewonnen. Die Gruppe Diverse Temptation trat in Hockenheim in der Altersklasse Juniors 2 an und überzeugte nach intensiver einjähriger Vorbereitung mit ihrer Choreografie. Bereits nach der Vorrunde stand der Finaleinzug und damit eine Medaille fest. Trainiert wurden die 12- bis 16-Jährigen von Anneke Jürgens aus Rettenberg, die als Schlüsselfigur hinter dem Erfolg gilt. Am Ende holte das Team Platz 2 hinter einer Konkurrenz aus Schwandorf.
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3: Wechselhaft und unbeständig. Tagsüber gibt es zunehmend dann auch Regenschauer, teils gewittrig. Dazu noch 11 bis 16 Grad. Abends gibt's Wind und deutliche Abkühlung. Der Dienstagmorgen ist noch trüb mit Regen oder sogar einzelnen Schneeflocken. Tagsüber dann aber Wetterbesserung. Spürbar kühlere 6 bis 12 Grad. Der Mittwoch präsentiert sich teils sonnig, teils bewölkt, aber noch meist trocken.
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3: Wir haben keine Störungsmeldungen im Moment. Gute Fahrt.
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3: So, und dann schauen wir mal, was unsere Blitzer aktuell machen. Da hätten wir einen auf der B12 bei Markt Oberdorf, einen in der Augsburger Straße in Memmingen und einen auf der B12 bei Opfenbach. Wenn ihr noch mehr entdeckt, gerne Bescheid geben 0805 70 80 90.
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2: Ich bin Dirk Zeitler. Die vier vom Hantavirus-Ausbruch auf einem Schiff betroffenen deutschen Passagiere stammen dem Bundesgesundheitsministerium zufolge aus Berlin, Baden-Württemberg, Bayern und Schleswig-Holstein. Keine der vier Personen habe bisher Symptome, heißt es weiter. Die Passagiere sollen demnach vom Uniklinikum Frankfurt aus in die jeweiligen Bundesländer gebracht werden. Zu erwarten sei, dass sie an ihren Wohnorten in häusliche Quarantäne kommen, teilte das Ministerium mit. Phishing, Betrug, fremde Zugriffe. Jeder neunte Internetnutzer in Deutschland wurde im vergangenen Jahr Opfer von Cyberkriminalität. Das geht aus dem aktuellen Cybersicherheitsmonitor hervor, der vom Bundesamt für Sicherheit in der Informationstechnik und der polizeilichen Kriminalprävention der Länder und des Bundes veröffentlicht wurde.
3: Mehr als jeder oder jede vierte ist demnach schon einmal Opfer von Cyberkriminellen geworden. Besonders häufig schlagen die beim Online-Shopping zu. Hier liegt der Anteil bei rund einem Fünftel. Dahinter kommen Hackerangriffe auf Online-Accounts, Betrug beim Online-Banking und Phishing-Attacken. Fast 9 von 10 Menschen, die Opfer von Cyberkriminellen geworden sind, ist dadurch ein Schaden entstanden, oft finanzieller Art. Trotzdem schützen sich laut Studie hierzulande nach wie vor nur wenige Nutzer aktiv vor Cyberattacken. Katrin Müller, Nachrichtenredaktion.
2: Deutschlands Tourismusbranche hat einen starken Start ins Jahr verbucht. Laut Statistischem Bundesamt wurden im März insgesamt 33,6 Millionen Übernachtungen in Hotels und Pensionen registriert. Das war ein Zuwachs von gut 3% gegenüber März 2025. Und der ist vor allem auf Gäste aus dem Inland zurückzuführen.
4: Urlaub machen, ohne ins Ausland zu reisen, boomt weiter, zeigen die Zahlen. Mehr als 28 Millionen Übernachtungen waren im März inländische Gäste. Gefragt waren vor allem die deutschen Skigebiete und die Küsten. Das Plus lag im Jahresvergleich bei fast 4%. Bei Gästen aus dem Ausland sank die Zahl der Übernachtungen dagegen leicht, was aber auch an den Wintermonaten liegen könnte. Traditionell reisen vor allem im Frühjahr und Sommer viele von auswärts nach Deutschland. Diana Kramer, Nachrichtenredaktion.
2: Wegen des Iran-Kriegs kann es nach Worten des Chefs der Bundesnetzagentur zu moderaten Preissteigerungen beim Gas kommen. Die Auswirkungen des Iran-Kriegs spüren alle, die an den Börsen Gas beschaffen müssen, sagte Klaus Müller dem RND. Für die meisten privaten Haushalte gelten aber Preisgarantien für 12 Monate oder sogar länger.
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5: Mit Niklas Bitzenauer. Der Wohnungsbau in Bayern und damit auch im Allgäu kommt weiterhin nur schleppend voran. Ende 2025 waren laut Bayerischen Landesamt für Statistik bayernweit mehr als 182.000 Wohnungen zwar genehmigt, aber noch nicht fertiggestellt. Ein großer Teil der Projekte hat demnach noch nicht einmal begonnen. Weitere Vorhaben befinden sich im Bau, sind jedoch häufig noch nicht rohbaufertig oder unter Dach. Und das Hauptzollamt Augsburg hat im vergangenen Jahr einen Schaden von rund 15,7 Millionen Euro durch Schwarzarbeit und illegale Beschäftigung festgestellt. Zum Zuständigkeitsbereich gehören neben Augsburg auch Kempten, Lindau und Ingolstadt. Die Finanzkontrolle Schwarzarbeit überprüfte 2025 knapp 600 Arbeitgeber. Dabei wurden mehr als 2200 Strafverfahren sowie über 1200 Ordnungswidrigkeitenverfahren eingeleitet.
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6: Der Wochenstart bleibt unbeständig. Immer wieder kann es heute Regenschauer geben. Lokal sind sogar Gewitter möglich. Es ist schon kühler mit maximal 11 bis 16 Grad. Morgen erst Regen oder sogar einzelne Schneeflocken. Tagsüber dann rasche Wetterbesserung mit teilweise Sonne im Flachland ab dem Nachmittag. 6 bis 12 Grad und der Mittwoch wird freundlich, bleibt trocken, aber frisch mit 8 bis 13 Grad.
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7: Die B19 Kempten Richtung Oberstdorf. Zwischen Kempten, St. Mangbrücke und Waldenhofen viel los, plus 5 Minuten. Und die B31 Lindau Richtung Friedrichshafen zwischen Rehlings und Kressbronn auch dichter Verkehr. Hier sind es plus 6 Minuten.
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7: Ein Blitzer steht in der Augsburger Straße in Memmingen aktuell und es blitzt außerdem auf der B32 bei Opfenbach. Wenn ihr was entdeckt, 0805 70 80 90.
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3: Wohnungsbau im Allgäu stockt weiter, viele Projekte noch nicht fertig. Zoll registriert Millionenschaden durch Schwarzarbeit in Schwaben. Und das Wetter durchwachsen bei aktuell so um die 12 Grad. Ich bin Niklas Bitzenauer. Der Wohnungsbau in Bayern und damit auch bei uns im Allgäu kommt weiterhin nur schleppend voran. Ende 2025 waren laut Bayerischem Landesamt für Statistik bayernweit mehr als 182.000 Wohnungen zwar genehmigt, aber noch nicht fertiggestellt. Ein großer Teil der Projekte hat demnach noch nicht einmal begonnen. Weitere Vorhaben befinden sich im Bau, sind jedoch häufig noch nicht rohbaufertig oder unter Dach. Besonders größere Mehrfamilienhäuser gelten als verzögert, während Bauvorhaben im Eigenheimbereich vergleichsweise weiter fortgeschritten sind. Auch im Allgäu zeigt sich dieser Trend. Viele geplante Bauprojekte bleiben in der Umsetzung hinter den Erwartungen zurück. Als Gründe gelten unter anderem hohe Baukosten, Zinsen und wirtschaftliche Unsicherheiten. Bayernweit wurden zudem tausende ursprünglich genehmigte Wohnungen letztlich nicht realisiert, da Baugenehmigungen im Jahresverlauf verloschen sind. Das Hauptzollamt Augsburg hat im vergangenen Jahr einen Schaden von rund 15,7 Millionen Euro durch Schwarzarbeit und illegale Beschäftigung festgestellt. Zum Zuständigkeitsbereich gehören neben Augsburg auch Kempten, Lindau und Ingolstadt. Die Finanzkontrolle Schwarzarbeit überprüfte 2025 knapp 600 Arbeitgeber. Dabei wurden mehr als 2200 Strafverfahren sowie über 1200 Ordnungswidrigkeitenverfahren eingeleitet. Zudem verhängten Gerichte Freiheitsstrafen von insgesamt 39 Jahren sowie Geld- und Bußgelder in Höhe von rund 1,8 Millionen Euro. Obwohl weniger Betriebe kontrolliert wurden als im Vorjahr, stiegen sowohl die Zahl der Verfahren als auch die Schadenssumme weiter an. Der Zoll führt dies auf gezielte und risikoorientierte Kontrollen zurück. Außerdem beteiligte sich die Behörde an bundesweiten und internationalen Schwerpunktaktionen, unter anderem im Baugewerbe. Die Stadt Memmingen baut ihre internationale Tourismuswerbung weiter aus und setzt dabei gezielt auf Kroatien. Nachdem die Zahl kroatischer Übernachtungsgäste im vergangenen Jahr um 38% gestiegen ist, startet nun eine neue Werbekampagne in der Hauptstadt Zagreb. Für 2 Wochen wird Memmingen an 36 Standorten im Stadtbild präsent sein. Die Aktion ist Teil der internationalen City-Life-Kampagne der Deutschen Zentrale für Tourismus und wird vom Memminger Airport unterstützt. Nach Angaben des Tourismusamts profitiert Memmingen besonders von der guten Erreichbarkeit über den Flughafen sowie dem Trend zu Kurzreisen und sogenannten Slow Travel. Auch Social-Media-Kampagnen und Influencer-Beiträge hätten bereits große Aufmerksamkeit erzielt. Der Anteil internationaler Gäste liegt in Memmingen inzwischen bei rund 39% und damit deutlich über dem bayerischen Durchschnitt. Großer Erfolg für eine Tanzgruppe aus Immenstadt. 7 Jugendliche der Tanzschule Deine Tanzschule haben bei ihrer ersten internationalen Meisterschaft direkt EM-Silber im Hip-Hop gewonnen. Die Gruppe Diverse Temptation trat in Hockenheim in der Altersklasse Juniors 2 an und überzeugte nach intensiver einjähriger Vorbereitung mit ihrer Choreografie. Bereits nach der Vorrunde stand der Finaleinzug und damit eine Medaille fest. Trainiert wurden die 12- bis 16-Jährigen von Anneke Jürgens aus Rettenberg, die als Schlüsselfigur hinter dem Erfolg gilt. Am Ende holte das Team Platz 2 hinter einer Konkurrenz aus Schwandorf.
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4: Wechselhaft und unbeständig. Tagsüber gibt es zunehmend dann auch Regenschauer, teils gewittrig. Dazu noch 11 bis 16 Grad. Abends gibt's Wind und deutliche Abkühlung. Der Dienstagmorgen ist noch trüb mit Regen oder sogar einzelnen Schneeflocken. Tagsüber dann aber Wetterbesserung. Spürbar kühlere 6 bis 12 Grad. Der Mittwoch präsentiert sich teils sonnig, teils bewölkt, aber noch meist trocken.
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5: Die A96 Lindau Richtung München zwischen Memmingen Ost und Holzgünz. Achtung, auf der linken Spur liegt ein Müllsack. Dann die B31 Lindau Richtung Friedrichshafen zwischen Rehlings und Kressbronn. Ist es im Moment recht dicht, Zeitverlust 11 Minuten.
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5: Es blitzt aktuell in der Augsburger Straße in Memmingen und wir haben einen Blitzer auf der B32 bei Opfenbach.
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2: Ich bin Thomas Brock. Die vier vom Hantavirus-Ausbruch auf einem Schiff betroffenen deutschen Passagiere stammen dem Bundesgesundheitsministerium zufolge aus Berlin, Baden-Württemberg, Bayern und Sachsen. Keine der vier Personen habe bisher Symptome, hieß es weiter. Inzwischen wurde in Frankreich eine Frau, die auf dem Kreuzfahrtschiff war, positiv auf das Hantavirus getestet.
3: Der Zustand der Frau habe sich in der Nacht verschlechtert, sagte Frankreichs Gesundheitsministerin Stephanie Rist. Die Tests von anderen Passagieren aus Frankreich seien bisher negativ ausgefallen. Außer der Frau wurden vier weitere Franzosen in ihre Heimat ausgeflogen. Die fünf Betroffenen seien alle in speziell eingerichteten Zimmern in einem Krankenhaus isoliert. Es soll weitere Tests geben. Valeria Nickel, Nachrichtenredaktion.
2: Die Neuauflage der grün-schwarzen Koalition in Baden-Württemberg steht. Verhandler von Grünen und CDU unterzeichneten in Stuttgart den Koalitionsvertrag für die nächsten 5 Jahre. Auch der designierte Ministerpräsident Özdemir von den Grünen und sein baldiger Stellvertreter Hagel von der CDU setzten ihre Unterschriften auf das Dokument. Die beiden Parteien regieren in Baden-Württemberg bereits seit 2016 gemeinsam. Gute Nachricht für alle Koffein-Junkies. Kaffee wird erneut günstiger. Die großen Lebensmittelhändler senken die Preise ihrer Eigenmarken. Das ergab eine Umfrage der Deutschen Presseagentur.
4: Die Produkte kosten seit dieser Woche 10 bis 50 Cent weniger als bisher. Eine Kilopackung Bohnen liegt je nach Sorte zwischen 10,50 Euro und 11,50 Euro. Auch Pads und Kapseln werden billiger. Die Discounter und Supermärkte begründen das mit sinkenden Rohstoffpreisen. Insgesamt gesehen hat sich Kaffee aber in den vergangenen Jahren stark verteuert, sowie auch andere Lebensmittel. Grund dafür waren höhere Rohstoffpreise nach Trockenheit und schwachen Ernten. Bohnenkaffee, Pads und Kapseln waren vor 6 Jahren noch halb so teuer. Thomas Bremser, Redaktion.
2: Jeder 9. Internetnutzer in Deutschland wurde im vergangenen Jahr Opfer von Cyberkriminalität. Das geht aus dem aktuellen Cybersicherheitsmonitor hervor, der vom Bundesamt für Sicherheit in der Informationstechnik veröffentlicht wurde. Insgesamt war bereits mehr als jeder 4. in seinem Leben schon einmal von Straftaten im digitalen Raum betroffen. Besonders häufig schlagen Kriminelle beim Online-Shopping zu.
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5: Mit Leon Dauter. In Lindau haben Stadt und Polizei die Sicherheitslage für 2025 gemeinsam bewertet. Insgesamt wurde die Zusammenarbeit der Behörden als wichtig und erfolgreich für die Sicherheit vor Ort eingeschätzt. Und der Wohnungsbau im Allgäu bleibt angespannt. Viele bereits genehmigte Wohnungen sind weiterhin nicht fertiggestellt oder der Bau hat noch gar nicht begonnen. Hohe Kosten, steigende Zinsen und wirtschaftliche Unsicherheiten bremsen derzeit zahlreiche Projekte aus.
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6: Leute, was ist denn das für ein Wetter? Das ist einfach nur bäh. Es regnet immer mehr, ein paar Gewitter können dabei sein und das bei maximal 11 bis 16 Grad und es kühlt ab Richtung Abend mit ordentlichen Sturmböen. Auch morgen trüb mit Regen und vielleicht sogar örtlich, also schon weiter oben, aber es kann vielleicht sogar unter Umständen ein bisschen schneien. Auf jeden Fall, es wird dann morgen im Laufe des Tages ziemlich schnell besser, vom Flachland bis in die Berge, die brauchen ein bisschen länger. 6 bis 12 Grad maximal, die Nacht zum Mittwoch wird richtig kalt, 5 bis minus 2 Grad, also da nochmal auf die Pflänzchen aufpassen. Der Mittwoch dann zwar teils sonnig, teils bewölkt und trocken, aber an Himmelfahrt schon wieder neuer Regen.
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6: Die B19 Oberstdorf Richtung Kempten zwischen Waltenhofen und Kempten-St. Mangenbrücke. Dichter Verkehr, Zeitverlust 6 Minuten. Und die B31 Lindau Richtung Friedrichshafen zwischen Rehlings und Kressbronn. Auch hier viel los, plus 12 Minuten.
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6: Wir haben einen Blitzer in der Gerberstraße in Kempten aktuell. Es blitzt in der Augsburger Straße in Memmingen, auf der B32 bei Opfenbach und auf der A96 auf Höhe Wangen. Und wenn ihr auch was habt, 0805 70 80 90.
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6: Und mit euch einen schönen Nachmittag wünsche ich euch an diesem Sauwetter-Montag. Ja, die Eisheiligen. Diesmal pünktlich wie die Eieruhr. Aber wie war das nochmal? Jeder redet über die Eisheiligen. Wer steckt nochmal dahinter? Woher kommt das? Warum? Wieso? Klären wir gleich hier in der Drive-Time.
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0: Montagnachmittag und ihr seid bei Algohit in der Drive-Time. Heute geht's ja ganz offiziell los mit den Eisheiligen. Man hat's schon gemerkt, ne? Sind gestrenge Herren, Eismänner oder Maifröste auch genannt, zählen mehrere Namenstage von Heiligen im Mai, an denen verschiedenen regionalen Bauernregeln zufolge die letzten Frostnächte des Frühjahrs möglich sind, eben gerade hier bei uns im Allgäu. Kennt ihr sie denn alle?
1: Pankratius und noch irgendeiner.
2: Servet?

0: Pankraz.
1: Oh, jetzt wenn ich die Namen wüsste, Pankraz, Servaz und Bonifaz.
0: Und kalt sind sie. Und dann kommt die kalte Sophie.
2: Ja genau, und Mamertus gäbe es eigentlich auch noch. Also merken kann man sich die Namen der Eisheiligen eigentlich ganz einfach. Wie so oft gibt es nämlich auch dafür eine Eselsbrücke.
3: Die Pankrazi, Servazi und Bonifazi sind drei frostige Bazi und zum Schluss fehlt nie die kalte Sophie.
2: Vielleicht habt ihr euch das jetzt merken können. Ich bin jetzt ehrlich, ich hätte ja wirklich drauf verzichten können, aber die Hoffnung stirbt zuletzt, dass es danach wenigstens dann endlich richtig schön warm wird, so wie es eigentlich zwischendurch schon war. Aber jetzt müssen wir erstmal durch diese Eisheiligenwoche. Baby,

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2: Sicherheitslage in Lindau bleibt stabil. Aufklärungsquote weiter hoch. Wohnungsbau im Allgäu bleibt weiter hinter den Erwartungen. Das Wetter? Überwiegend bewölkt und regnerisch. Die Temperaturen liegen bei 11 Grad. Ich bin Leon Dauter. In Lindau haben Stadt und Polizei die aktuelle Sicherheitslage bei einem gemeinsamen Gespräch bewertet. Dabei zeigte die Kriminalstatistik für 2025 einen leichten Anstieg der Straftaten auf 1.825 Fälle. Die Aufklärungsquote blieb mit rund 71% aber weiter deutlich über dem bayernweiten Schnitt. Während etwa die Callcenter-Betrüge stark zurückgingen, nahm die Zahl der Verkehrsunfälle mit Schwerverletzten zu. Insgesamt wurde die Zusammenarbeit zwischen Stadt und Polizei als positiv und wichtig für die Sicherheit vor Ort hervorgehoben. Der Wohnungsbau im Allgäu kommt weiter nur langsam voran. Laut dem Bayerischen Landesamt für Statistik waren Ende 2025 bayernweit mehr als 182.000 genehmigte Wohnungen noch nicht fertiggestellt. Viele Projekte wurden bislang noch gar nicht begonnen. Besonders größere Mehrfamilienhäuser verzögern sich häufig. Gründe dafür sind unter anderem hohe Baukosten, steigende Zinsen und wirtschaftliche Unsicherheiten. Auch im Allgäu bleiben zahlreiche geplante Bauvorhaben derzeit hinter den Erwartungen zurück. Der Zoll in Schwaben hat im vergangenen Jahr Schäden von rund 15,7 Millionen Euro durch Schwarzarbeit und illegale Beschäftigungen aufgedeckt. Das Hauptzollamt Augsburg leitete dabei tausende Straf- und Bußgeldverfahren ein, unter anderem in Kempten, Lindau und Ingolstadt. Obwohl weniger Betriebe kontrolliert wurden, stiegen die Fallzahlen weiter an. Laut Zoll sind dafür gezielte und risikoorientierte Kontrollen verantwortlich. Die aus dem Mittelmeerraum stammende Nosferatu-Spinne breitet sich zunehmend auch im Allgäu aus. Die bis zu 6 cm große Jagdspinne wurde erstmals 2005 in Deutschland nachgewiesen und inzwischen unter anderem in Kempten und Lindau immer häufiger gesichtet. Experten sehen die Ausbreitung als Folge der wärmeren Temperaturen. Die Spinne gilt zwar nicht als aggressiv, kann sich bei Bedrohung jedoch auch in Gebäuden aufhalten und gelegentlich beißen.
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3: Es regnet, es sind auch Gewitter hier und da dabei und es ist nicht mehr so warm. 11 bis 16 Grad maximal und Richtung Abend kühlt es eigentlich immer mehr ab. Morgen auch dann trüb mit Regen und wirklich kalt. Es wird ein bisschen besser im Laufe des Tages, aber nur noch maximal 6 bis 12 Grad. Und die Nacht zum Mittwoch hat örtlich sogar Bodenfrost mit dabei. Am Mittwoch ist es meistens trocken, teils sonnig, teils bewölkt. An Himmelfahrt haben wir dann schon wieder neuen Regen.
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3: Die B31 Lindau Richtung Friedrichshafen zwischen Rehlings und Kressbronn. Dichter Verkehr, Zeitverlust 11 Minuten.
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3: In der Gerberstraße in Kempten, da blitzt es aktuell. Außerdem in der Augsburger Straße in Memmingen, auf der B32 bei Opfenbach und auf der A96 bei Wangen.
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3: Erstens kommt es anders und zweitens, als man denkt, kennt er den Spruch. Und ein klassisches Beispiel dafür hatten wir heute Morgen im Kaffeeklatsch zu Gast. Ich sag nur Jamuk. Und alles Weitere hört ihr gleich.
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0: Allgäu-Hit an diesem Montag. Am Anfang waren die Lieder nur für die Nichten gedacht. Dann hat sich das irgendwie verselbstständigt. So haben uns das Maike und Jürgen Brunner heute Morgen im Kaffeeklatsch beschrieben. Seit einigen Jahren texten und komponieren die beiden Kinderlieder als Jamuk. Und so ist es zum ersten eigenen Song gekommen.
1: Ich schreibe eigentlich schon mein halbes Leben lang Songs. Dann war auf einmal ein Kinderlied, ein Geschenk für die Kleine. Und dann haben wir einfach als persönliches Geschenk für unsere erste Nichte dann einen Song geschrieben. Und dann war das erste Lied einfach schon mal in der Welt gewesen.
2: Der erste Schnee. Das war damals wirklich Winter und der Jürgens Schwester fuhr von einem Besuch bei uns nach Hause. Draußen fiel der Schnee, ganz kitschig.
1: Genau.
2: Wir waren ein bisschen traurig, weil der Besuch weg ist. Jürgen hat sich in sein Zimmer zurückgezogen, wie manchmal, und kam raus nach 2 Stunden und sagte, hör mal, und hat ein Kinderlied geschrieben. Und dann ging irgendwie so eine neue Welt auf und dann kam eins zum anderen.
0: Die Ideen für die Lieder, die liefern tatsächlich meist ihre Nichten. Und so sind auch zum Beispiel Johnny Checker, Erwin der Erdbeerwolf oder der Osterhase entstanden.
2: Es gibt eine schöne Anekdote, weil als sie ein bisschen älter war, da gab es ja schon mehrere Lieder und irgendwann war auch ein Osterlied dran. Ostern fuhren wir dann zu Besuch dahin, ganz stolz, neues Lied im Gepäck. Und wir formierten uns am Ostersonntag zu viert, die Eltern und wir, vor der Kleinen auf. Die war damals 3, maximal 4.
1: Haben brav geübt, das
2: genau,
1: Lied einstudiert.
2: Relativ dieses neue Lied. Wir waren fertig und das Erste, was sie sagte, war, kenne ich schon, habe ich schon 10-mal in der Kita gehört.
1: Unser neues geschriebenes Lied. Ja. Es war natürlich großes Gelächter, aber das ist eben das Schöne bei den Kids. Die Reaktion ist einfach echt. Du wirst entweder gefeiert oder kriegst auf die Fresse. Da ist nichts dazwischen. Ja,
2: gibt's nichts ungeschönt. Da ist das ungeschönt. Ja. Aber das ist toll.
0: Das sind Erlebnisse. 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Ja, und wer nach dem Sinn des Lebens sucht, kommt um die Quantenphysik. 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
2: Ich bin Thomas Brott. Bei den vier deutschen Passagieren des von einem Hantavirus-Ausbruch betroffenen Kreuzfahrtschiffs gibt es bisher keine Hinweise auf eine Erkrankung. Das teilte die Uniklinik Frankfurt mit. Die vier Deutschen waren in der Nacht dorthin gebracht worden, nachdem sie mit einer Militärmaschine in den Niederlanden gelandet waren. In Frankfurt gibt es nun weitere Untersuchungen. Geplant ist, die Menschen dann aber zeitnah zu entlassen und in ihre Heimatbundesländer zu verlegen. Dort müssen sie sich dann wohl einige Zeit in häusliche Quarantäne begeben. Die infolge des Iran-Kriegs gestiegenen Energiepreise führen bei vielen Menschen in Deutschland zu einem sparsameren Umgang mit Energie. Bei einer Umfrage im Auftrag des Vergleichsportals Verivox gaben rund 2/3 der Befragten an, ihren Energieverbrauch wegen der höheren Kosten bewusst einzuschränken.
3: Einsparbereich Nummer 1, die Heizkosten. 55% der Befragten gaben an, hier zu reduzieren. Fast genauso viele haben ihren Stromverbrauch runtergefahren, die meisten über das Vermeiden des Standby-Betriebs elektronischer Geräte. Auch beim Verkehr zeigen sich Veränderungen. Knapp die Hälfte lässt wegen höherer Spritpreise häufiger das Auto stehen, etliche steigen öfter auf das Fahrrad oder den ÖPNV um. Auffällig, viele ältere Menschen zwischen 70 und 79 Jahren sparen nicht mehr Energie als sonst. Sie halten ihr Sparpotenzial für ausgeschöpft. Thomas Bleskin, Nachrichtenredaktion.
2: Gute Nachricht für alle Koffein-Junkies. Kaffee wird erneut günstiger. Die großen Lebensmittelhändler senken die Preise ihrer Eigenmarken. Das ergab eine Umfrage der Deutschen Presseagentur.
4: Die Produkte kosten seit dieser Woche 10 bis 50 Cent weniger als bisher. Eine Kilopackung Bohnen liegt je nach Sorte zwischen 10,50 Euro und 11,50 Euro. Auch Pads und Kapseln werden billiger. Die Discounter und Supermärkte begründen das mit sinkenden Rohstoffpreisen. Insgesamt gesehen hat sich Kaffee aber in den vergangenen Jahren stark verteuert, sowie auch andere Lebensmittel. Grund dafür waren höhere Rohstoffpreise nach Trockenheit und schwachen Ernten. Thomas Bremser, Redaktion.
2: Jeder 9. Internetnutzer in Deutschland wurde im vergangenen Jahr Opfer von Cyberkriminalität. Das geht aus dem aktuellen Cybersicherheitsmonitor hervor, der vom Bundesamt für Sicherheit in der Informationstechnik veröffentlicht wurde. Insgesamt war bereits mehr als jeder 4. in seinem Leben schon einmal von Straftaten im digitalen Raum betroffen. Besonders häufig schlagen Kriminelle beim Online-Shopping zu.
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5: Mit Leon Dauter. In Lindau haben Stadt und Polizei die Sicherheitslage für 2025 gemeinsam bewertet. Insgesamt wurde die Zusammenarbeit der Behörden als wichtig und erfolgreich für die Sicherheit vor Ort eingeschätzt. Und der Wohnungsbau im Allgäu bleibt angespannt. Viele bereits genehmigte Wohnungen sind weiterhin nicht fertiggestellt oder der Bau hat noch gar nicht begonnen. Hohe Kosten, steigende Zinsen und wirtschaftliche Unsicherheiten bremsen derzeit zahlreiche Projekte aus.
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6: Da ist es, das Mistwetter zu den Eisheiligen. Pünktlich wie die Eieruhr. 11 bis 16 Grad maximal. Es kann einfach immer weiter regnen. Dazu gibt's fiesen Wind. Es können teilweise sogar Sturmböen sein Richtung Abend. Es kühlt deutlich ab. Und morgen ist es dann nur noch maximal 6 bis 12 Grad. Ja, warm will ich gar nicht sagen. Es wird vom Wetter insgesamt her ein bisschen besser morgen im Laufe des Tages, aber insgesamt eher trüb und nass. Die Nacht zum Mittwoch, da klart es dann auf, aber es wird richtig kalt. Teilweise nochmal Bodenfrost oder auch ja insgesamt Temperaturen bis minus 2 Grad runter. Bodensee natürlich ein bisschen milder. Der Mittwoch wird teils sonnig, teils bewölkt und meistens trocken. An Himmelfahrt gibt es schon wieder neuen Regen.
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6: Die A7 Füssen Richtung Ulm, zwischen Füssen und dem Reinhardshof-Tunnel. Achtung, hier liegen Gegenstände auf der rechten Spur. Die B31 Lindau Richtung Friedrichshafen zwischen Rehlings und Kressbronn, dichter Verkehr plus 10 Minuten. Und die B472 Markt Oberdorf Richtung Peiting zwischen der B12 bei Geisenried und Markt Oberdorf, dichter Verkehr plus 5 Minuten.
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6: In der Gerberstraße in Kempten wird geblitzt aktuell. Außerdem haben wir einen Blitzer in der Augsburger Straße in Memmingen, in der Riedbachstraße in Memmingen und im oberen Eschhaldenweg in Memmingen wird geblitzt. Dann auf der A96 bei Wangen, bekannte Stelle am Tunnel bei Herfahrts, und es blitzt außerdem auf der B32 bei Opfenbach. Wenn ihr noch was habt, dann gern Bescheid geben, 0805 70 80 90.
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6: Nee. Also das Wetter kommt wenig überraschend. Das sind die Eisheiligen, würde ich mal sagen. Aber was weiß ich schon. Kenn mich ja nicht aus. Bin ja nicht der Experte für sowas. Den gibt's aber gleich hier bei uns in der Drive-Time. Und mit ihm klären wir alles rund ums Wetter.
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0: Es ist der 11. Mai, Montag hier bei AgroHit mit der Drive-Time. Muttertagswochenende liegt hinter uns und es war ja eigentlich recht brauchbar, recht schön. Ja, jetzt kommt die Woche mit Christi Himmelfahrt, dem Vatertag, und die wird zumindest wettertechnisch nicht berauschend. Also kann man da irgendwas planen? Keine Ahnung, gibt es irgendwas, auf was man sich verlassen kann? Wir fragen nach bei Kai Zorn aus der Wetterredaktion. Kai, grüß dich.
1: Servus.
0: Kai, erstmal, wie schaut's denn morgen und am Mittwoch aus?
1: Es wird ein bisschen weniger Regen geben als am Montag. Es bleibt aber unterm Strich wechselhaft. Der Dienstag bringt zunächst noch einzelne Regen, Schneeregen und Graupelschauer. Die lassen im Laufe des Tages nach und auch der böige Wind flaut ein bisschen ab. Und am Mittwoch wechseln sich Wolken und Sonne mit nur wenigen Schauern ab. Am Dienstag liegen die Höchstwerte nur bei um die 10 Grad und ein bisschen darüber. Am Mittwoch sind es schon wieder um und über 15 Grad.
0: Okay, jetzt ist am Donnerstag ja Feiertag, eben Christi Himmelfahrt, Vatertag. Das nutzen viele für ein verlängertes Wochenende aus. Wie werden denn die Tage von Donnerstag bis Sonntag?
1: Oh, die sind leider sehr, sehr ungemütlich. Egal wo wir sind, ob wir jetzt auf unserer Seite der Alpen sind oder an den Gardasee oder Richtung Südtirol flüchten, überall ist es wechselhaft. Der Vatertag, der Freitag, der Samstag und auch der Sonntag bringen immer wieder Schauer und Gewitter, teilweise auch mal längere Regenfälle. Die Temperaturen liegen in den etwas wärmeren Phasen bei über 15, in den kühleren Phasen nur bei um die 10 Grad.
0: Also ich merke schon, die Eisheiligen schlagen heuer voll zu. Ist ja örtlich sogar mal Bodenfrost mit drin. Bleibt denn jetzt der ganze Mai so ungemütlich oder geht es auch irgendwann mal wieder aufwärts?
1: Schwierig, sehr schwierig ist das heuer. Natürlich wird es nach dem Tiefpunkt jetzt auch am nächsten Wochenende dann mit den Temperaturen mal wieder aufwärts gehen, aber so richtig beständiges, längere Zeit sonniges und warmes Wetter ohne Schauer und Gewitter ist in diesem Monat so gut wie nicht mehr in Sicht.
0: Und da waren sie wieder, die Nachrichten, die kein Mensch hören will. Aber trotzdem dir danke für den Überblick, Kai. Servus.
1: Nicht zu danken.

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2: Sicherheitslage in Lindau bleibt stabil. Aufklärungsquote weiter hoch. Wohnungsbau im Allgäu bleibt weiter hinter den Erwartungen. Das Wetter? Überwiegend bewölkt und regnerisch. Die Temperaturen liegen bei 11 Grad. Ich bin Leon Dauter. In Lindau haben Stadt und Polizei die aktuelle Sicherheitslage bei einem gemeinsamen Gespräch bewertet. Dabei zeigte die Kriminalstatistik für 2025 einen leichten Anstieg der Straftaten auf 1825 Fälle. Die Aufklärungsquote blieb mit rund 71% aber weiter deutlich über dem bayernweiten Schnitt. Während etwa die Callcenter-Betrüge stark zurückgingen, nahm die Zahl der Verkehrsunfälle mit Schwerverletzten zu. Insgesamt wurde die Zusammenarbeit zwischen Stadt und Polizei als positiv und wichtig für die Sicherheit vor Ort hervorgehoben. Der Wohnungsbau im Allgäu kommt weiter nur langsam voran. Laut dem Bayerischen Landesamt für Statistik waren Ende 2025 bayernweit mehr als 182.000 genehmigte Wohnungen noch nicht fertiggestellt. Viele Projekte wurden bislang noch gar nicht begonnen. Besonders größere Mehrfamilienhäuser verzögern sich häufig. Gründe dafür sind unter anderem hohe Baukosten, steigende Zinsen und wirtschaftliche Unsicherheiten. Auch im Allgäu bleiben zahlreiche geplante Bauvorhaben derzeit hinter den Erwartungen zurück. Der Zoll in Schwaben hat im vergangenen Jahr Schäden von rund 15,7 Millionen Euro durch Schwarzarbeit und illegale Beschäftigungen aufgedeckt. Das Hauptzollamt Augsburg leitete dabei tausende Straf- und Bußgeldverfahren ein, unter anderem in Kempten, Lindau und Ingolstadt. Obwohl weniger Betriebe kontrolliert wurden, stiegen die Fallzahlen weiter an. Laut Zoll sind dafür gezielte und risikoorientierte Kontrollen verantwortlich. Die aus dem Mittelmeerraum stammende Nosferatu-Spinne breitet sich zunehmend auch im Allgäu aus. Die bis zu 6 cm große Jagdspinne wurde erstmals 2005 in Deutschland nachgewiesen und inzwischen unter anderem in Kempten und Lindau immer häufiger gesichtet. Experten sehen die Ausbreitung als Folge der wärmeren Temperaturen. Die Spinne gilt zwar nicht als aggressiv, kann sich bei Bedrohung jedoch auch in Gebäuden aufhalten und gelegentlich beißen.
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3: Na, also als Spinne würde ich mich bei dem Wetter aber auch im Haus verkriechen. Es ist nicht schön. Es ist nass, es ist kalt, es sind die Eisheiligen. Sturmböen kriegen wir auch noch heute Richtung Abend und es kühlt noch mehr ab. Morgen ist es dann eigentlich den ganzen Tag trüb mit Regen. Es wird dann zwar besser, zuerst im Flachland, später auch Richtung Alpenrand, aber es ist insgesamt kühler. 6 bis 12 Grad maximal und die Nacht zum Mittwoch, die wird kalt. Da gehen wir vielleicht örtlich sogar in den Minusbereich runter. Der Mittwoch wird teils sonnig, teils bewölkt und meistens trocken, aber hält nicht lang. Zum Feiertag kommt Regen nach. Nachschub.
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3: Und da haben wir im Moment die B31 Lindau Richtung Friedrichshafen. Zwischen Rehlings und Kressbronn dichter Verkehr. Zeitverlust 7 Minuten.
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3: Es blitzt im Moment in der Gerberstraße in Kempten. Außerdem haben wir in Memmingen ein paar Blitzer. Und zwar einmal in der Riedbachstraße, einmal in der Augsburger Straße und einmal im oberen Esch-Haldeweg. Schauen wir weiter. Es gibt noch einen Blitzer auf der B32 bei Opfenbach und auf der A96 am Tunnel bei Herfatz.
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3: Ich wünsche euch einen schönen Montagnachmittag. Haben Pinguine Knie? Ist so eine dieser Fragen, die einem nachts um drei einfallen, die eigentlich kein Mensch beantwortet haben muss. Und trotzdem ist es irgendwie ganz interessant. Gut, ganz so weit hergeholt ist unser nächstes Thema nicht. Aber ich sag nur, schaut mal in den Himmel und schaut die Wolken an. Wisst ihr, warum die so aussehen, wie sie aussehen? Vielleicht können wir ein bisschen zur Antwort beitragen. Gleich hier in der Drive Time.
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0: die Drive Time heute am Montag. Wenn ihr mal nach oben schaut in den Himmel, also falls ihr da Wolken seht, und das ist sehr wahrscheinlich, sind die mit ziemlicher Sicherheit heute grau, gibt sie aber auch in fluffig weiß. Ich weiß nicht, habt ihr euch schon mal gefragt, warum das so ist? Warum das mal so fluffige Watteberge sind und manchmal eher graue Putzlappen? Wir haben eine Erklärung.
1: Schon gewusst?
2: Warum sind manche Wolken weiß und andere grau?
3: Wolken bestehen ja aus Wassertröpfchen und die Farbe hängt davon ab, wie viel Sonnenlicht durch die Tröpfchen kommt. Wenn die Wolke nicht so dicht ist, kann das Licht durchscheinen und die Wolke sieht für uns weiß aus. Graue Wolken bestehen aus mehr Wasser, sind dichter und die Sonne kommt nicht so gut durch. An der Unterseite kommt dann weniger Licht an und für uns sieht die Wolke dunkler aus. Über den Wolken, aus dem Flugzeug zum Beispiel, sehen übrigens alle Wolken weiß.

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2: Ich bin Thomas Brandt. Die vier vom Hunter-Virus-Ausbruch auf einem Schiff betroffenen deutschen Passagiere stammen dem Bundesgesundheitsministerium zufolge aus Berlin, Baden-Württemberg, Bayern und Sachsen. Keine der vier Personen habe bislang Symptome, hieß es weiter. Die Passagiere sollen im Tagesverlauf vom Uniklinikum Frankfurt aus in die jeweiligen Bundesländer gebracht werden.
3: Bis für die Betroffenen der Alltag wieder einkehrt, dürfte noch einige Zeit vergehen. Aller Voraussicht nach müssen sie erst einmal in häuslicher Quarantäne bleiben. Wie lange und welche möglichen weiteren Vorkehrungen getroffen werden, entscheiden die jeweils zuständigen Gesundheitsämter. Eine der vier Personen hatte Kontakt zu Infizierten. Bei ihr ist schon klar, dass sie während der Isolation täglich auf Symptome getestet wird. Von einer Infektion mit dem Hunter-Virus bis zum Ausbruch können bis zu 45 Tage vergehen. Thomas Pleskin, Nachrichtenredaktion.
2: Die von Russlands Präsident Putin vorgeschlagene Einbindung von Altkanzler Schröder in Ukraine-Friedensverhandlungen stößt in der EU und in der Ukraine auf klare Ablehnung. Wenn wir Russland das Recht geben würden, in unserem Namen einen Verhandlungsführer zu benennen, wäre das nicht sehr klug, sagte die EU-Chefdiplomatin Kallas in Brüssel. Schröder sei hochrangiger Lobbyist für russische Staatsunternehmen gewesen, daher sei klar, warum Putin ihn haben wolle. Deutschlands Tourismusbranche hat einen starken Start ins Jahr verbucht. Laut Statistischem Bundesamt wurden im März insgesamt 33,6 Millionen Übernachtungen in Hotels und Pensionen registriert. Das war ein Zuwachs von gut 3% gegenüber März 2025 und der ist vor allem auf Gäste aus dem Inland zurückzuführen.
4: Urlaub machen, ohne ins Ausland zu reisen, boomt weiter, zeigen die Zahlen. Mehr als 28 Millionen Übernachtungen waren im März inländische Gäste. Gefragt waren vor allem die deutschen Skigebiete und die Küsten. Das Plus lag im Jahresvergleich bei fast 4%. Bei Gästen aus dem Ausland sank die Zahl der Übernachtungen dagegen leicht, was aber auch an den Wintermonaten liegen könnte. Traditionell reisen vor allem im Frühjahr und Sommer viele von auswärts nach Deutschland. Diana Kramer, Nachrichtenredaktion.
2: Die Neuauflage der grün-schwarzen Koalition in Baden-Württemberg steht. Verhandler von Grünen und CDU unterzeichneten in Stuttgart den Koalitionsvertrag für die nächsten 5 Jahre. Auch der designierte Ministerpräsident Özdemir von den Grünen und sein baldiger Stellvertreter Hagel von der CDU setzten ihre Unterschriften auf das Dokument. Die beiden Parteien regieren in Baden-Württemberg bereits seit 2016 gemeinsam.
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5: Mit Leon Dauter. In Lindau haben Stadt und Polizei die Sicherheitslage für 2025 gemeinsam bewertet. Insgesamt wurde die Zusammenarbeit der Behörden als wichtig und erfolgreich für die Sicherheit vor Ort eingeschätzt. Und der Wohnungsbau im Allgäu bleibt angespannt. Viele bereits genehmigte Wohnungen sind weiterhin nicht fertiggestellt oder der Bau hat noch gar nicht begonnen. Hohe Kosten, steigende Zinsen und wirtschaftliche Unsicherheiten bremsen derzeit zahlreiche Projekte aus.
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6: Zwischendurch zeigt sich mal kurz die Sonne, spitzelt da durch die Wolken. Genauso gut kann es im nächsten Moment wieder regnen. Und gegen Abend wird es tendenziell eher mehr. Auch ein Gewitter kann dabei sein. Teilweise wird der Wind ganz schön stürmisch. Und es wird vor allem echt kühler. Also ja, das schöne Wetter der letzten Tage ist einfach mal wieder rum. Morgen trüb mit Regen, maximal 6 bis 12 Grad. Es wird zwar insgesamt morgen im Laufe des Tages besser, aber gerade die Nacht zum Mittwoch wird auch sehr kalt, örtlich auch mit Bodenfrost. Der Mittwoch immerhin meistens trocken, mit einem Mix aus Sonne und Wolken. Neuen Regen gibt's zum Feiertag.
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6: Die B31 Lindau Richtung Friedrichshafen zwischen Rehlings und Kressbronn, dichter Verkehr, plus 6 Minuten.
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6: Und da haben wir einen Blitzer in der Gerberstraße in Kempten und in der Memminger Straße in Kempten. In Memmingen ist es die Riedbachstraße, die Augsburger Straße und der obere Esch-Haldenweg, in dem geblitzt wird. Auf der A96 am Tunnel bei Herfatz steht einer und auf der B32 bei Opfenbach. Und wenn ihr auch noch einen entdeckt habt, dann gerne hier schnell anrufen 0805 70 80 90.
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6: So, und das hier sind übrigens die Eisheiligen. Also nur, falls ihr euch wundert, wo das schöne Wetter hin ist. Aber wenn ihr sagt, es macht mich gar nichts, ich bin eine harte Sau, mich juckt das nicht. Ja, dann könnt ihr noch einen drauflegen. Am Wochenende beim Alpspitz-Splash. Was das ist, das erklären wir euch gleich hier in der Drive-Time.
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0: 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Es ist kein Badewetter. Nass werdet ihr im Moment, wenn dann nur von oben, und das wird ganz schön kalt. Aber wir schauen schon ein bisschen voraus, und zwar genauer gesagt zum Sonntag, den 17. Mai. Da startet nämlich ab 9.30 Uhr in Nesselwang unser Alpspitz-Splash. Was ist das? Also ich versuche es mal ganz kurz zu erklären. Das ist ein Parcours mitten im See, irgendwo zwischen Hochseilgarten und Abenteuer-Challenge. Es ist rutschig, es ist wackelig, es ist, wie gesagt, nass. Und Niklas, ich glaube, du hast dir das schon mal angeschaut. Mm. Es ist auch aber ganz schön Nervenkitzel mit dabei, ne?
1: Absolut, weil da gibt es so Stangen zum Beispiel. Da muss man sich da mit den Händen und reiner Kraft von einer Stange zur anderen so schaukeln und dann hüpfen. Dann gibt es am Boden so, ja, wie Matten, aber die bewegen sich vielleicht dann auch so ein bisschen. Da muss man da drüber rennen und von einer Matte auf die andere springen. Und wie es sich auch so schon anhört, es kann nass werden. Also ich glaube, es wird keiner sofort von Anfang an schaffen, den Parcours, so ein bisschen wie Ninja Warrior, nur im Wasser, zu bewältigen, ohne da reinzufallen.
0: Ja, ich wollte gerade sagen, man landet ziemlich sicher im Wasser, aber man soll, muss und kann das ja nicht alleine machen.
1: Nein, am besten natürlich in Teams oder mit Freunden einfach den Parcours zu bewältigen, weil man könnte auch tatsächlich am Sonntag da bei unserem speziellen Event Alpspitz-Splash-Meister werden. Ich habe da jetzt extra ein bisschen langsam getan.
0: Weil schwieriges Wort.
1: Das ist so ein kleiner Zungenbrecher. Und auch für all diejenigen, die sagen, oh mein Gott, ja, das Wetter ist jetzt kühl und am Sonntag ist es zwar schon schöner, aber vielleicht doch noch ein bisschen frostig. Keine Sorge, es gibt Neoprenanzüge. Also kalt wird es nicht mehr.

0: ins Wasser fällt.
1: Also ihr braucht Mut, ihr braucht einen besten Kumpel, Freundin, Team, was auch immer. Und dann stellt ihr euch einfach zusammen diese Herausforderung als Preis winken 1000 Euro. Ich glaube, das ist eine Anregung.
0: Absolut, aber natürlich auch der Teamgeist und Spaß soll da mit dabei sein. Wenn ihr jetzt sagt, das ist eine geile Sache, ihr möchtet da auf jeden Fall dabei sein, ganz einfach auf unsere Homepage klicken, allgäuhit.de. Da gibt es dann so einen Button oben, da steht auch Alpspitz Splash drauf. Da einfach draufklicken und dann gibt es da so ein Formular auszufüllen. Kennen wir ja schon von unseren Aktionen, zum Beispiel auch vom Muttertag. Und dann seid ihr mit dabei. Und umso mehr sind, umso besser ist es, weil umso mehr Spaß werden wir dann am Sonntag haben. Es gibt auch Musik etc.
1: Und ihr könnt auch einfach nur zum Zugucken vorbeikommen. Also auch das macht mit Sicherheit Spaß. Ich warte immer noch drauf, Niklas im Neoprenanzug zu sehen.
0: Naja. Also, Uschi, ich habe auch schon einen für dich organisiert. So ist es.
1: Das glaube ich nie im Leben.
0: Oh doch.
1: Das diskutieren wir noch aus.
0: Am

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2: Sicherheitslage in Lindau bleibt stabil. Aufklärungsquote weiter hoch. Wohnungsbau im Allgäu bleibt weiter hinter den Erwartungen. Das Wetter? Überwiegend bewölkt und regnerisch. Die Temperaturen liegen bei 11 Grad. Ich bin Leon Dauter. In Lindau haben Stadt und Polizei die aktuelle Sicherheitslage bei einem gemeinsamen Gespräch bewertet. Dabei zeigte die Kriminalstatistik für 2025 einen leichten Anstieg der Straftaten auf 1.825 Fälle. Die Aufklärungsquote blieb mit rund 71% aber weiter deutlich über dem bayernweiten Schnitt. Während etwa die Callcenter-Betrüge stark zurückgingen, nahm die Zahl der Verkehrsunfälle mit Schwerverletzten zu. Insgesamt wurde die Zusammenarbeit zwischen Stadt und Polizei als positiv und wichtig für die Sicherheit vor Ort hervorgehoben. Der Wohnungsbau im Allgäu kommt weiter nur langsam voran. Laut dem Bayerischen Landesamt für Statistik waren Ende 2025 bayernweit mehr als 182.000 genehmigte Wohnungen noch nicht fertiggestellt. Viele Projekte wurden bislang noch gar nicht begonnen. Besonders größere Mehrfamilienhäuser verzögern sich häufig. Gründe dafür sind unter anderem hohe Baukosten, steigende Zinsen und wirtschaftliche Unsicherheiten. Auch im Allgäu bleiben zahlreiche geplante Bauvorhaben derzeit hinter den Erwartungen zurück. Der Zoll in Schwaben hat im vergangenen Jahr Schäden von rund 15,7 Millionen Euro durch Schwarzarbeit und illegale Beschäftigungen aufgedeckt. Das Hauptzollamt Augsburg leitete dabei tausende Straf- und Bußgeldverfahren ein, unter anderem in Kempten, Lindau und Ingolstadt. Obwohl weniger Betriebe kontrolliert wurden, stiegen die Fallzahlen weiter an. Laut Zoll sind dafür gezielte und risikoorientierte Kontrollen verantwortlich. Die aus dem Mittelmeerraum stammende Nosferatu-Spinne breitet sich zunehmend auch im Allgäu aus. Die bis zu 6 cm große Jagdspinne wurde erstmals 2005 in Deutschland nachgewiesen und inzwischen unter anderem in Kempten und Lindau immer häufiger gesichtet. Experten sehen die Ausbreitung als Folge der wärmeren Temperaturen. Die Spinne gilt zwar nicht als aggressiv, kann sich bei Bedrohung jedoch auch in Gebäuden aufhalten und gelegentlich beißen.
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3: Dicke Wolken, stürmischer Wind, immer wieder mal Regenschauer. Man hätte es gern anders, würde ich sagen. Dazu ist es schön kühl. Es wird abends noch deutlicher abkühlen. Und morgen geht es dann trüb und nass durch den Tag. Es wird dann untertags ein bisschen besser, so langsam. Maximal 6 bis 12 Grad kriegen wir. Die Nacht zum Mittwoch wird kalt, da kann es örtlich sogar Frost geben. Der Mittwoch dann meistens trocken mit einem Sonne-Wolken-Mix, aber hält sich nicht lang. An Himmelfahrt kommt schon neuer Regen.
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3: Und da haben wir die B19, Kempten Richtung Oberstdorf. Zwischen Kempten-Leubers und Kempten Zeitverlust 6 Minuten wegen dichtem Verkehr. Zwischen der St. Mangbrücke und Waltenhofen Zeitverlust 5 Minuten. Auch da ist viel los. Dann die B31 Lindau Richtung Friedrichshafen. Zwischen Rehlings und Kressbronn dichter Verkehr plus 13 Minuten. Und die B300 Memmingen Richtung Augsburg. Zwischen Babenhausen und Krumbach dichter Verkehr plus 6 Minuten.
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3: Ich sag Servus und Hallo. Und eigentlich wollte ich noch auf die Blitzer schauen mit euch. Ich habe einen zum Beispiel in der Gerberstraße in Kempten und in der Memminger Straße und in Memmingen in der Riedbachstraße und im oberen Eschaldeweg. Das mal nur so am Rande. So, aber was ist denn ansonsten das Thema? Ich weiß nicht, Online-Banking habe ich gestern gemacht, was man so Sonntagnachmittag dann mal tut und dachte mir so, da muss man auch mal wieder gucken. Irgendwie geht das Geld so unkontrolliert schnell raus. Ich weiß ja nicht, wie das bei euch so ist. Strom, auch immer ein ganz knackiger Faktor. Da können wir vielleicht weiterhelfen, gleich hier in der Drive-Time.
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0: Die neue Woche mit der Drive Time hier bei Allgäu Hit am Montag. Nicht nur Sprit wird durch den Iran-Krieg teurer, wobei im Moment geht's ja eigentlich schon wieder. Auch der Preis für Strom wird Experten zufolge wohl mittelfristig steigen. Die Energieexpertin Christine Schaller hat ein paar Tipps für uns, wie die Rechnung hoffentlich trotzdem nicht explodiert.
1: Da ist das allererste, worauf wir immer schauen, eigentlich Ihr Kühlschrank, Ihr Gefrierschrank, der womöglich zweite Kühlschrank oder Gefrierschrank im Keller. Und da gleich mal der Tipp, brauchen Sie den wirklich? Ich denke, wenn man eine Party feiert im Sommer und Getränke kühlen will, ja, na klar, stecken Sie ihn an. Aber danach denken Sie dran, dass Sie noch wieder ausschalten. Denn das sind wirklich ganz unnötige, verbrauchte Kilowattstunden Strom, die wirklich teuer sind.
0: Und wenn so ein Gerät älter als 15 Jahre ist, dann kann es sich auch mal lohnen, den Verbrauch zu checken und vielleicht ein neues zu kaufen. Dabei gibt es teilweise sogar von den Kommunen finanzielle Unterstützung. Ein anderer großer Stromfresser ist besonders jetzt dann im Sommer relevant.
1: Gerade jetzt im Sommer, wo es warm wird, haben Sie halt häufig eine Klimaanlage in Betrieb und da überlegen Sie wirklich jede Stunde, die Sie vielleicht nicht brauchen. Denn Klimaanlagen sind große Stromfresser und wenn Sie sie ausschalten oder eben nicht verwenden, können Sie da sehr, sehr viel Strom sparen. Sie können ja Ihr Gebäude oder Ihr Haus, Ihre Wohnung verschatten mit Rollos, Fensterläden zuhalten tagsüber und dann wird es gleich gar nicht warm innen drin und das ist sicherlich ein ganz, ganz großer Spareffekt.
0: Ja, und wenn es euch dann zu dunkel ist und ihr das Licht anmachen müsst, dann lohnt es sich auch noch auf LED-Lampen umzustellen. Aber wenn ihr schon alles gemacht habt, um Strom zu sparen, dann hilft eigentlich nur noch schauen, ob es vielleicht einen günstigeren Anbieter gibt.

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2: Ich bin Thomas Brock. Ein 17-jähriger Syrer soll einen Terroranschlag in Hamburg geplant haben und ist deshalb festgenommen worden. Das teilte die Generalstaatsanwaltschaft Hamburg mit.
3: Der 17-Jährige soll von der Terrormiliz Islamischer Staat inspiriert worden sein, heißt es. Er habe geplant, eine unbestimmte Anzahl Ungläubiger zu töten. Als mögliche Anschlagsorte habe er ein Einkaufszentrum, eine Bar oder eine Polizeiwache im Blick gehabt. Laut Ermittlern wollte der 17-Jährige Syrer Sprengstoff, Molotow-Cocktails oder ein Messer verwenden und habe sich bereits Dünger, Grillanzünder, eine Sturmhaube und ein Messer beschafft. Bereits am Donnerstag hätten Spezialkräfte den Jugendlichen vorläufig festgenommen. Ronny Tochau, Nachrichtenredaktion.
2: Die von Russlands Präsident Putin vorgeschlagene Einbindung von Altkanzler Schröder in Ukraine-Friedensverhandlungen stößt in der EU und in der Ukraine auf klare Ablehnung. Wenn wir Russland das Recht geben würden, in unserem Namen einen Verhandlungsführer zu benennen, wäre das nicht sehr klug, sagte die EU-Chefdiplomatin Kallas in Brüssel. Schröder sei hochrangiger Lobbyist für russische Staatsunternehmen gewesen, daher sei klar, warum Putin ihn haben wolle. Die vier vom Hantavirus-Ausbruch auf einem Schiff betroffenen deutschen Passagiere stammen dem Bundesgesundheitsministerium zufolge aus Berlin, Baden-Württemberg, Bayern und Sachsen. Keine der vier Personen habe bisher Symptome, hieß es. Die Passagiere sollen im Tagesverlauf vom Uniklinikum Frankfurt aus in die jeweiligen Bundesländer gebracht werden.
4: Bis für die Betroffenen der Alltag wieder einkehrt, dürfte noch einige Zeit vergehen. Aller Voraussicht nach müssen sie erst einmal in häuslicher Quarantäne bleiben. Wie lange und welche möglichen weiteren Vorkehrungen getroffen werden, entscheiden die jeweils zuständigen Gesundheitsämter. Eine der vier Personen hatte Kontakt zu Infizierten. Bei ihr ist schon klar, dass sie während der Isolation täglich auf Symptome getestet wird. Von einer Infektion mit dem Hantavirus bis zum Ausbruch können bis zu 45 Tage vergehen. Thomas Bleskin, Nachrichtenredaktion.
2: In Namibia sind beim Absturz einer kleinen Propellermaschine alle vier Insassen ums Leben gekommen. Das teilte die Fluggesellschaft Desert Air mit. An Bord seien der Pilot und drei deutsche Staatsangehörige gewesen. Die Touristen waren gestern mit einer Cessna vom Flughafen der Hauptstadt Windhoek abgeflogen. Sie wollten Namibias berühmte rote Sanddünen besuchen, die zu den höchsten der Welt gehören. Zur Unglücksursache ist noch nichts bekannt.
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5: Mit Leon Dauter. Für das Icarus-Festival am Allgäu Airport wird die Anreise wegen einer Baustelle und des hohen Besucheraufkommens neu geregelt. Festivalgäste sollen den ausgeschilderten Umleitungen folgen, da es Änderungen bei Zufahrten, Parkplätzen und Shuttleverkehr gibt. Und in Lindau haben Stadt und Polizei die Sicherheitslage für 2025 gemeinsam bewertet. Insgesamt wurde die Zusammenarbeit der Behörden als wichtig und erfolgreich für die Sicherheit vor Ort eingeschätzt.
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6: Es stürmt teilweise ganz ordentlich. Dann gibt's wieder einen Regenschüttler. Es kann aber auch im nächsten Moment mal wieder kurz freundlich sein. Eisheiligenwetter, würde ich sagen. Auch morgen wird's trüb. Immer wieder mit Regen. 6 bis 12 Grad maximal. Die Nacht auf Mittwoch dann kalt. Teilweise sogar mit Frost. Bodensee eher unwahrscheinlich, aber sicher ist sicher, wenn ihr empfindliche Pflanzen habt, lieber reinstellen. Am Mittwoch ein Mix, teils Sonne, teils wolkig, meistens trocken und leider zum Feiertag das nächste schlechte Wetter mit Regen.
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6: Die A96 Lindau Richtung München zwischen Memmingen Nord und Memmingen Ost. Achtung, hier steht ein kaputtes Auto. Und die B31 Lindau Richtung Friedrichshafen zwischen Rehlings und Kressbronn. Dichter Verkehr. Zeitverlust 8 Minuten.
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6: Es blitzt auf der Stadtstraße 2055 in Ebersbach bei Obergünzburg. Dann haben wir einen Blitzer stehen Ups, wo ist er denn? In Kempten, hier. Das sind sogar gleich zwei. Einen in der Gerberstraße und einen in der Memminger Straße habe ich da für euch. Außerdem blitzt es auf der A96 am Tunnel bei Herfahrt. Und wenn ihr noch was habt, gern Bescheid geben hier. Einfach im Studio anrufen 0805 70 80 90.
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6: Einen schönen Nachmittag für euch. Ja, also selten sind sie ja so pünktlich, die Eisheiligen. Ne? Gefällt uns allen oder den meisten wahrscheinlich nicht so. Besonders diejenigen, die einen Garten haben und ein paar empfindliche Pflänzchen, die werden da ja ein bisschen hebelig und überlegen sich, ha, muss ich, soll ich, wie tue ich? Wer hat sich das eigentlich ausgedacht mit den Eisheiligen? Ich glaube, das müssen wir gleich mal klären, hier in der Drive Time.
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0: Das ist der Montag hier bei Algohit und es ist nicht das Wetter, das ich möchte. Das möchte ich an der Stelle mal betonen. Kollege Niklas Bitzenauer ist bei mir, du bist auch dagegen, oder?
1: Absolut. Ich habe mir schon ganz kurz überlegt, ob ich ins Auto sitze.
0: Nein, du darfst nicht schon wieder nach Italien.
1: Okay, aber es ist tatsächlich dort auch aktuell nicht so schönes Wetter.
0: Richtig.
1: Demnach.
0: Und es ist ganz normal, mitten im Mai, wir haben die Eisheiligen, heute offizieller Beginn, alle Jahre wieder, gefürchtet von Hobby.

0: kann es vor allem nachts, aber auch an den Tagen nochmal richtig kalt werden und vor allem auch frostig.
1: Okay, frostig, Eis ist logisch, aber warum jetzt die Eisheiligen?
0: Ja, die Wetterregel der frostigen Mainächte geht auf den julianischen Kalender zurück und auf die Tage zwischen dem 11. und 15. Mai, da fielen die Namenstage von fünf Heiligen, alles katholische Bischöfe oder Märtyrer. Der erste ist Mamertus, er wurde zum Beispiel bei großen Dürren in Deutschland angerufen. Die weiteren Heiligen sind Pankratius, Servatius, Bonifatius und Sophia, auch die kalte Sophie genannt. Und bis heute gilt, wer mit der Saat oder den Pflanzen bis nach der kalten Sophie, also bis zum 15. Mai wartet, der ist meist sicher vor Frostschäden.
1: Ja, und das gilt, glaube ich, auch heute noch. Also bei empfindlichen Sachen lieber die Woche jetzt noch abwarten, oder?
0: Also wenn man auf Nummer sicher gehen will, dann auf jeden Fall. Das gilt vor allem im Freiland, also in Beeten im Garten. Die meisten, die ich kenne, pflanzen zum Beispiel Tomaten niemals vor Mitte Mai raus.
1: Die Tomätchen.
0: Die sind immer so lecker, vor allem die Cherry-Tomaten, diese kleinen. Ein Gewächshaus oder der geschützte Balkon zum Beispiel bieten dagegen Schutz. Für alles andere gilt am besten nochmal abdecken, warm einpacken oder Kübel, die an den warmen Tagen jetzt schon rausgeräumt wurden. Ich weiß, es klingt hart, weil es so schwer ist. Lieber nochmal zurück in den Keller oder Wintergarten tragen, bis dann die kalte Sophie Ende der Woche dann wirklich durch ist.
1: Dann würde ich dich an dieser Stelle bitten, heute Nachmittag mal bei mir vorbeizuschauen. Ich habe da ein paar schwere Kübel, du weißt, ne? Ich und mein Rücken.
0: Liebe Uschi.
1: Die müssten noch rein.
0: Ich guck mal, was ich machen kann.
1: Kriegst auch ein paar Tomätchen ab, wenn sie dann was werden.
0: Okay, wenn es so ist. Aber ein Stück Mozzarella muss da auch mit dabei sein, weil ich liebe Caprese.
1: Kriege ich dann auch noch hin.
0: Sehr gut.

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2: Verkehrskonzept zum Icarus-Festival wird angepasst. Sicherheitslage in Lindau bleibt auch im Jahr 2025 stabil. Das Wetter? Weiter sehr bewölkt mit Regenschauern. Die Temperaturen liegen bei 11 Grad. Ich bin Leon Dauter. Vom 22. bis 25. Mai findet am Allgäu Airport in Memmingerberg wieder das Icarus-Festival statt. Wegen einer Baustelle und erwartet vieler Besucher wird die Anreise für Festivalgäste über alternative Routen und Parkflächen umgeleitet. Die Polizei und Verwaltungsgemeinschaft bitten darum, der Beschilderung zu folgen und nicht den Navigationsgeräten. Auch der Shuttleverkehr in und um Memmingen wird angepasst. Zudem ist mit erhöhtem Verkehrsaufkommen und möglicher Lärmbelastung zu rechnen. In Lindau haben Stadt und Polizei die aktuelle Sicherheitslage bei einem gemeinsamen Gespräch bewertet. Dabei zeigte die Kriminalstatistik für 2025 einen leichten Anstieg der Straftaten auf 1.825 Fälle. Die Aufklärungsquote blieb mit rund 71% aber weiterhin deutlich über dem bayernweiten Schnitt. Während die Callcenter-Betrüge stark zurückgingen, nahm die Zahl der Verkehrsunfälle mit Schwerverletzten zu. Insgesamt wurde die Zusammenarbeit zwischen Stadt und Polizei als positiv und wichtig für die Sicherheit vor Ort hervorgehoben. In Sonthofen ermittelt die Polizei gegen zwei Tatverdächtige, die in einem Fitnessstudio über mehrere Monate heimlich Frauen in der Umkleidekabine gefilmt haben sollen. Die mutmaßlichen Taten sollen sich zwischen November 2025 und März 2026 ereignet haben. Bei den Beschuldigten handelt es sich um einen 30-jährigen Mann und eine 23-jährige Frau. Bei Durchsuchungen wurden bereits Beweismittel sichergestellt. Die Ermittlungen der Staatsanwaltschaft Kempten dauern an. Der Sonthofer Ludwig Maul sammelt mit seinen handgefertigten Drechselarbeiten seit Jahren Spenden für das Kinderhospiz St. Nikolaus in Bad Grönenbach. Gemeinsam mit seiner Frau Ursula verkauft er Holzarbeiten wie Schalen oder Christbaumkugeln und hat so inzwischen über 160.000 Euro gespendet. Unterstützt wird die Aktion durch viel ehrenamtliche Arbeit und eine große Nachfrage bis weit über das Allgäu hinaus.
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3: Es ist ein bisschen garstig da draußen, es regnet immer wieder, es wird immer stürmischer und es ist auch kälter geworden und es wird Richtung Abend eigentlich immer noch kälter. Auch morgen früh, eigentlich morgen den ganzen Tag, eklig mit Regen. Es wird im Laufe des Tages ein bisschen besser, aber insgesamt schaffen wir nur maximal 6 bis 12 Grad. Die Nacht zum Mittwoch wird kalt, teilweise sogar mit frostigen Werten. Am Mittwoch ist es dann kurz so ein bisschen besser, also meistens trocken, mal Sonne, mal Wolken. Aber den nächsten Regen gibt's dann schon zum Feiertag.
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3: So, schauen wir mal auf die Straßen, was sich da aktuell tut. Wir haben die A96 Lindau Richtung München zwischen Memmingen Nord und Memmingen Ost ein kaputtes Auto. Dann die B19 Kempten Richtung Oberstdorf zwischen Kempten und Waltenhofen dichter Verkehr plus 11 Minuten. Und auf der B31 Lindau Richtung Friedrichshafen zwischen Rehlings und Kressbronn auch viel los. Zeitverlust hier aktuell 9 Minuten.
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3: Ein Blitzer steht in Eberspach bei Obergünzburg. Es blitzt außerdem in der Memminger Straße in Kempten und auf der A96 am Tunnel bei Herfatz.
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3: Euch einen schönen Montagnachmittag. Das ist mal ein Wochenstart, oder? Ach ja, nix wie weg. Die meisten, die so dieses nix wie weg, die setzen sich, keine Ahnung, ins Auto, ins Flugzeug, in den nächsten Bus. Wobei im Moment, ne, Gardasee ist auch nicht viel besser. Aber apropos Gardasee, man kann da auch ganz anders hinkommen. Mit dem Catcar. Ja, es gibt Leute, die machen das. Wir sprechen gleich drüber hier in der Drive Time.
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0: Allgäu-Hit mit der Drive-Time heute am Montag. Vom Bodensee bis an den Gardasee. An sich ein guter Plan, aber nicht mit dem Fahrrad. Und nein, nicht mit dem Auto. Mit dem Catcar. Das klingt zunächst vielleicht völlig verrückt. Das hat aber tatsächlich der 24-jährige YouTuber Josia Stoll aus dem Schwarzwald umgesetzt. Zusammen mit seinem treuen Begleiter. Bernhard Cookie startete er am 21. April auf der Insel Reichenau seine außergewöhnliche Reise. Über rund 440 Kilometer ging es dabei quer über die Alpen, bis er schließlich 14 Tage später am Gardasee angekommen ist. Und Josia hat uns verraten, wie man auf so eine verrückte Idee überhaupt kommt.
1: Also tatsächlich hatte ich die Idee schon als Kind und ich bin früher immer mit dem Catcar in den Wald gefahren und habe so Bäume oder Dreck hin und her transportiert und habe mir früher immer schon gedacht, ich würde eigentlich voll gern mal damit eine Tour machen. Und jetzt bin ich, keine Ahnung, vor einem Monat mal an dem Catcar vorbeigelaufen und dachte mir, hey, warum nicht jetzt einfach mal machen? Und genau, habe mir dann die Route ausgesucht über die Alpen, weil ich auch so die sportliche Challenge ein bisschen daran gemocht habe. Und genau, bin dann einfach losgefahren und das ist echt wirklich das genialste Abenteuer geworden, das ich je erlebt habe.
0: Das ist schon ein bisschen, ja, verrückt. 440 Kilometer ist eine Ansage. Vor der Tour hat Josia allerdings schon eine Testfahrt zum Bodensee gemacht und da hat er schnell gemerkt, dass das reguläre Catcar, also mit nur einem Gang, an Bergen kaum fahrbar ist. Und deshalb hat er improvisiert. 7 Tage lang hat er auf einem Schrottplatz eine Gangschaltung aus alten Fahrradteilen eingebaut, das Catcar zusätzlich mit einer Scheibenbremse verbessert und so ist es dann überhaupt erst, ja, quasi tauglich für die Alpenüberquerung geworden. Und dank der Vorbereitung gab es unterwegs auch nicht den Wunsch, die Fahrt abzubrechen.
1: Tatsächlich gab es den Moment zu sagen so, hey, ich breche das jetzt ab, überhaupt nicht in meinem Kopf. Also ich wusste, da werden Berge kommen, ich wusste, da werden Pässe kommen. Aber ich wusste, ich will da drüber, egal was kommt, auch wenn ich das Ding am Ende irgendwie, keine Ahnung, tagelang da drüber schiebe. Also darauf habe ich mich schon eingestellt, dass ich an den Pässen schon eine gute Zeit brauche. Aber das war irgendwie auch echt das Geniale daran. Irgendwie so, man hat richtig die Zeit draußen in der Natur genossen. Die sportliche Challenge dahinter, irgendwie auch dann Stück für Stück nur voranzukommen. Da erlebt man irgendwie diese ganze Strecke auch nochmal ganz anders, wie wenn man einfach nur mit dem Auto durchfährt und alles so ganz schnell an einem vorbeizieht. Man ist da so richtig in der Szenerie drin.
0: Ja, und während so einer wirklich sehr speziellen Tour gibt es natürlich auch viele sehr schöne Momente.
1: Ich glaube, so einen schönen Moment gab es nicht. Also das klingt jetzt ein bisschen traurig. Aber ich würde echt sagen, die ganze Tour war so genial, dass ich es jetzt schon vermisse und am liebsten einfach weiterfahren würde. Also ich habe jede Sekunde daran geliebt, das draußen schlafen im Zelt oder den ganzen Tag auf dem Catcar sitzen und Strecke zu machen und auch sich irgendwie so gegenseitig, also mit mir selber zu battlen, so immer noch weiterzufahren. Es gab tausende wunderschöne Momente auf der Tour und ich kann jetzt nicht einen sagen, der absolut genial war. Klar, man trifft richtig mega nette Menschen, man lernt neue Landschaften kennen und fährt durch eine absolut krasse Szenerie.
0: Und auch sein tierischer Begleiter war übrigens von dem Trip ziemlich begeistert.
1: Cookie hat auch echt jede Sekunde an dem Abenteuer geliebt. Der hat immer seine Nase in den Fahrtwind gestreckt und dann genossen, in der Landschaft umhergeblickt. Also er hat es auch geliebt und ich glaube, er wird sich auch freuen auf die nächsten Abenteuer, die anstehen, draußen zu sein in der Natur, aus Bächen zu trinken. Genau.
0: Jetzt könnte man meinen, nach so einer Tour ist erstmal Erholung angesagt, aber nein.
1: Tatsächlich geht es jetzt direkt weiter in neue Projekte und neue Abenteuer. Da will ich jetzt noch nicht allzu viel verraten, aber es wird auf jeden Fall echt mega cool und ich freue mich echt schon extrem darauf. Und ich habe mir, glaube ich, echt festgelegt, dass ich jedes Jahr mindestens einmal eine Catcar-Tour machen möchte, weil das echt irgendwie so genial ist, sei es jetzt, ob irgendwie vielleicht nächstes Jahr durch Schweden oder whatever. Weil man einfach, ich weiß nicht, ich habe jede Sekunde daran geliebt und will einfach dieses Gefühl wieder zurückhaben. Und ich glaube, das wird vielleicht ab jetzt zu einem Ritual, dass ich jedes Jahr irgendwo hinfahre mit dem Catcar. Weil es war einfach das genialste Abenteuer und die beste Zeit meines Lebens, würde ich sagen.
0: Also es war wirklich eine außergewöhnliche Sache, das Catcar-Abenteuer von YouTuber Josia Stoll aus dem Schwarzwald. In 14 Tagen hat er zusammen mit seinem Hund Cookie rund 440 Kilometer vom Bodensee über die Alpen bis an den Gardasee zurückgelegt, eben mit dem Catcar. Respekt.

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2: Ich bin Thomas Brock. Die von Russlands Präsident Putin vorgeschlagene Einbindung von Altkanzler Schröder in Ukraine-Friedensverhandlungen stößt in der EU und in der Ukraine auf klare Ablehnung. Wenn wir Russland das Recht geben würden, in unserem Namen einen Verhandlungsführer zu benennen, wäre das nicht sehr klug, sagte die EU-Chefdiplomatin Kallas in Brüssel.
3: Schröder sei ein Lobbyist für russische Staatsunternehmen gewesen, sagte Kallas. Es sei doch klar, warum Putin ihn gerne als Vermittler haben wolle, denn dann säße er gewissermaßen auf beiden Seiten des Tisches. Auch der ukrainische Außenminister lehnte Schröder eindeutig ab. Es gäbe viele andere würdige Persönlichkeiten. Von einem Ablenkungsmanöver sprach die schwedische Außenministerin und Estlands Außenminister sagte, Schröder werde ganz sicher nicht Europa vertreten. Aus Brüssel, Dieter Ebeling.
2: Ein 17-Jähriger soll einen Terroranschlag in Hamburg geplant haben und ist deshalb festgenommen worden. Das teilte die Generalstaatsanwaltschaft Hamburg mit. Demnach sei der Syrer nach bisherigen Erkenntnissen von der Terrormiliz Islamischer Staat inspiriert gewesen. Er soll deshalb geplant haben, Ungläubige zu töten. Mögliche Anschlagsorte seien ein Einkaufszentrum, eine Bar oder eine Polizeiwache gewesen. Die infolge des Iran-Kriegs gestiegenen Energiepreise führen bei vielen Menschen in Deutschland zu einem sparsameren Umgang mit Energie. Bei einer Umfrage im Auftrag des Vergleichsportals Verivox gaben rund 2/3 der Befragten an, ihren Energieverbrauch wegen der höheren Kosten bewusst einzuschränken.
4: Einsparbereich Nummer 1, die Heizkosten. 55% der Befragten gaben an, hier zu reduzieren. Fast genauso viele haben ihren Stromverbrauch runtergefahren, die meisten über das Vermeiden des Standby-Betriebs elektronischer Geräte. Auch beim Verkehr zeigen sich Veränderungen. Knapp die Hälfte lässt wegen höherer Spritpreise häufiger das Auto stehen. Etliche steigen öfter auf das Fahrrad oder den ÖPNV um. Thomas Bleskin, Nachrichtenredaktion.
2: Bei den 4 deutschen Passagieren des von einem Hantavirus-Ausbruch betroffenen Kreuzfahrtschiffs gibt es bisher keine Hinweise auf eine Erkrankung. Das teilte die Uniklinik Frankfurt mit. Die 4 Deutschen waren dorthin gebracht worden, nachdem sie mit einer Militärmaschine in den Niederlanden gelandet waren. Sie sollen nun bald in ihre Heimatbundesländer verlegt werden. Dort müssen sie sich wohl einige Zeit in häusliche Quarantäne begeben.
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5: Mit Leon Dauter. Für das Icarus-Festival am Allgäu Airport wird die Anreise wegen einer Baustelle und des hohen Besucheraufkommens neu geregelt. Festivalgäste sollen den ausgeschilderten Umleitungen folgen, da es Änderungen bei Zufahrten, Parkplätzen und Shuttleverkehr gibt. Und in Lindau haben Stadt und Polizei die Sicherheitslage für 2025 gemeinsam bewertet. Insgesamt wurde die Zusammenarbeit der Behörden als wichtig und erfolgreich für die Sicherheit vor Ort eingeschätzt.
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6: Heute ist es so, ja, ganz schön durchwachsen. Im einen Moment zeigt sich mal kurz die Sonne, tut so, hallo, ich bin noch da, dann kommt wieder Regen, dann stürmt's wieder ganz ordentlich und die nächsten Tage werden halt auch eher so eisheiligenmäßig. Morgen trüb mit Regen, es wird ein bisschen besser im Laufe des Tages, aber wir haben maximal 6 bis 12 Grad. Die Nacht zum Mittwoch wird kalt, bringt örtlich sogar ein bisschen Frost mit. Der Mittwoch selber dann immerhin trocken, bisschen Sonne, bisschen Wolken. Am Feiertag kommt neuer Regen.
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6: Die B16, Kaufbeuren Richtung Fürsten zwischen der B12 bei Markt Oberdorf und Markt Oberdorf, dichter Verkehr 10 Minuten plus. Und die B19, Kempten Richtung Oberstdorf zwischen Kempten und Waltenhofen, dichter Verkehr plus 6 Minuten.
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6: Es blitzt in der Schongauer Straße in Mauerstetten, außerdem in Eberspach bei Obergünzburg. Auch da steht ein Blitzer. Haben wir noch mal was? Nö, ich sehe jetzt hier gerade nichts. Wenn ihr was entdeckt, 0805 70 80 90.
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6: Hallo und Servus. Den ersten Arbeitstag gerade geschafft und schon reif für die Insel? Kein Problem. Wir nehmen euch mit. So ein kleiner Hinweis vielleicht auf unseren Hit des Tages, den wir gleich mit dabei haben. Aber wir haben ja sowieso viele Hits. Gleich gibt's zum Beispiel etwas mit Kygo hier bei uns in der Drive-Time.
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Montag, der 11. Mai hier bei Allgäu Hit. Einer der größten Hits von Madonna war eigentlich für Michael Jackson gedacht. Habt ihr das gewusst? Als er nämlich Songs für das Nachfolgealbum zum Mega-Hit Thriller gesammelt hat, haben natürlich viele Songwriter Vorschläge eingereicht. Darunter war auch eine erste Demo-Version von La Isla Bonita. Stellt euch mal vor, nicht Madonna, sondern Michael Jackson hätte dieses Lied aufgenommen. Aber ihr müsst euch gar nicht vorstellen, dank künstlicher Intelligenz kursieren im Internet nämlich längst Michael Jackson-Versionen von La Isla Bonita.

da ist jetzt der Unterschied nicht so riesig, aber wer weiß. Ich glaube, Michael Jackson hätte nochmal irgendwas anderes aus diesem Lied gemacht, wobei Madonna hat daraus jedenfalls eine Nummer 1 Hit gemacht. Heute, vor 39 Jahren, war La Isla Bonita an der Spitze der deutschen Charts.

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2: Verkehrskonzept zum Icarus-Festival wird angepasst. Sicherheitslage in Lindau bleibt auch im Jahr 2025 stabil. Das Wetter? Weiter sehr bewölkt mit Regenschauern. Die Temperaturen liegen bei 11 Grad. Ich bin Leon Dauter. Vom 22. bis 25. Mai findet am Allgäu Airport in Memmingerberg wieder das Icarus-Festival statt. Wegen einer Baustelle und erwartet vieler Besucher wird die Anreise für Festivalgäste über alternative Routen und Parkflächen umgeleitet. Die Polizei und Verwaltungsgemeinschaft bitten darum, der Beschilderung zu folgen und nicht den Navigationsgeräten. Auch der Shuttleverkehr in und um Memmingen wird angepasst. Zudem ist mit erhöhtem Verkehrsaufkommen und möglicher Lärmbelastung zu rechnen. In Lindau haben Stadt und Polizei die aktuelle Sicherheitslage bei einem gemeinsamen Gespräch bewertet. Dabei zeigte die Kriminalstatistik für 2025 einen leichten Anstieg der Straftaten auf 1825 Fälle. Die Aufklärungsquote blieb mit rund 71% aber weiterhin deutlich über dem bayernweiten Schnitt. Während die Callcenter-Betrüge stark zurückgingen, nahm die Zahl der Verkehrsunfälle mit Schwerverletzten zu. Insgesamt wurde die Zusammenarbeit zwischen Stadt und Polizei als positiv und wichtig für die Sicherheit vor Ort hervorgehoben. In Sonthofen ermittelt die Polizei gegen zwei Tatverdächtige, die in einem Fitnessstudio über mehrere Monate heimlich Frauen in der Umkleidekabine gefilmt haben sollen. Die mutmaßlichen Taten sollen sich zwischen November 2025 und März 2026 ereignet haben. Bei den Beschuldigten handelt es sich um einen 30-jährigen Mann und eine 23-jährige Frau. Bei Durchsuchungen wurden bereits Beweismittel sichergestellt. Die Ermittlungen der Staatsanwaltschaft Kempten dauern an. Der Sonthofer Ludwig Maul sammelt mit seinen handgefertigten Drechselarbeiten seit Jahren Spenden für das Kinderhospiz St. Nikolaus in Bad Grönenbach. Gemeinsam mit seiner Frau Ursula verkauft er Holzarbeiten wie Schalen oder Christbaumkugeln und hat so inzwischen über 160.000 Euro gespendet. Unterstützt wird die Aktion durch viel ehrenamtliche Arbeit und eine große Nachfrage bis weit über das Allgäu hinaus.
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3: Das ist ein ziemliches Wechselbad der Wetterseiten hier. Mal Sonne, mal Regen, dann wieder ein bisschen Sturm. Und es ist deutlich kühler als zuletzt und noch kühler wird's leider in den nächsten Tagen. Morgen sind es nur noch 6 bis 12 Grad mit Regen. Es wird zwar unter Tag so insgesamt ein bisschen besser, aber eigentlich den ganzen Tag nicht der Hit. Die Nacht zum Mittwoch dann richtig kalt. Tiefstwerte 5 bis minus 2 Grad örtlich. Der Mittwoch eigentlich gar nicht so schlimm, zumindest meistens trocken mit einem Mix aus Sonne und Wolken. Aber den nächsten Regen gibt's schon am Donnerstag.
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3: Da haben wir im Moment keine Störungsmeldungen, für euch also eine gute und sichere Fahrt.
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3: Ein Blitzer steht in der Schongauer Straße in Mauerstetten. Außerdem haben wir einen auf der Stadtstraße 2055 in Obergünzburg. Und das war's. Es sei denn, ihr habt noch was. 0805 70 80 90.
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3: Und einem hoffentlich guten Montagabend für euch. Das würde ich euch zumindest wünschen, dass ihr den Tag gut hinter euch gebracht habt. Und wir gönnen uns noch einen Kaffee, oder genauer gesagt einen Kaffeeklatsch. Denn heute Morgen haben wir wieder tolle Gäste da gehabt. Es ging um Kinderlieder. Wir hören gleich nochmal rein.
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0: Allgäu-Hit an diesem Montag. Am Anfang waren die Lieder nur für die Nichten gedacht. Dann hat sich das irgendwie verselbstständigt. So haben uns das Maike und Jürgen Brunner heute Morgen im Kaffeeklatsch beschrieben. Seit einigen Jahren texten und komponieren die beiden Kinderlieder als Jamuk. Und so ist es zum ersten eigenen Song gekommen.
1: Ich schreibe eigentlich schon mein halbes Leben lang Songs. Dann war auf einmal ein Kinderlied, ein Geschenk für die Kleine. Und dann haben wir einfach als persönliches Geschenk für unsere erste Nichte dann einen Song geschrieben. Und dann war das erste Lied einfach schon mal in der Welt gewesen.
2: Der erste Schnee. Das war damals wirklich Winter und der Jürgens Schwester fuhr von einem Besuch bei uns nach Hause. Draußen fiel der Schnee, ganz kitschig.
1: Genau.
2: Wir waren ein bisschen traurig, weil der Besuch weg ist. Jürgen hat sich in sein Zimmer zurückgezogen, wie manchmal, und kam raus nach 2 Stunden und sagte, hör mal, und hat ein Kinderlied geschrieben. Und dann ging irgendwie so eine neue Welt auf und dann kam eins zum anderen.
0: Die Ideen für die Lieder, die liefern tatsächlich meist ihre Nichten. Und so sind auch zum Beispiel Johnny Checker, Erwin der Erdbeerwolf oder der Osterhase entstanden.
2: Es gibt eine schöne Anekdote, weil als sie ein bisschen älter war, da gab es ja schon mehrere Lieder und irgendwann war auch ein Osterlied dran. Ostern fuhren wir dann zu Besuch dahin, ganz stolz, neues Lied im Gepäck. Und wir formierten uns am Ostersonntag zu viert, die Eltern und wir, vor der Kleinen auf. Die war damals 3, maximal 4.
1: Haben brav geübt,
2: genau,
1: das Lied einstudiert.
2: Relativ dieses neue Lied. Wir waren fertig und das Erste, was sie sagte, war, kenne ich schon, habe ich schon 10-mal in der Kita gehört.
1: Unser neues geschriebenes Lied. Es war natürlich großes Gelächter, aber das ist eben das Schöne bei den Kids. 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

Montagabend und damit sind wir auch schon wieder am Ende dieser Drive-Time für heute. Ich wünsche euch einen schönen Feierabend. Morgen früh ab 6, Mario und Altrotzo wieder hier für euch mit dem Allgäu-Wecker. Ich bin pünktlich um 14 Uhr wieder da und ich finde es schön, wenn ihr auch wieder mit reinschaltet. Ich bin Uschi Binkert. Im besten Fall bis morgen. Servus, pfiat's euch.

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2: Ich bin Thomas Brock. Nach dem Hunter-Virus-Ausbruch auf dem Kreuzfahrtschiff Hondius hat sich der Kapitän jetzt erstmals öffentlich geäußert. In einer Videobotschaft dankte er der Besatzung und den Passagieren für ihr Verhalten während der Krise. Das Schiff liegt derzeit auf Teneriffa. Heute sollen weitere Menschen von Bord gebracht werden.
3: Der aus Polen stammende Kapitän sprach von extrem anstrengenden Wochen an Bord der Hondius. Gleichzeitig habe er aber erlebt, wie groß Fürsorge, Zusammenhalt und gegenseitiges Vertrauen selbst unter schwierigen Bedingungen sein können. Er wünschte allen Passagieren und Crewmitgliedern eine sichere Heimreise. Das Schiff war gestern an der spanischen Ferieninsel Teneriffa angekommen. Heute werden die restlichen Passagiere und ein Großteil der Besatzung evakuiert. Anschließend soll die Hondius nach Rotterdam fahren. Thomas Bleskin, Nachrichtenredaktion.
2: Ein 17-Jähriger soll einen Terroranschlag in Hamburg geplant haben und ist deshalb festgenommen worden. Das teilte die Generalstaatsanwaltschaft Hamburg mit. Demnach sei der Syrer nach bisherigen Erkenntnissen von der Terrormiliz Islamischer Staat inspiriert gewesen. Er soll deshalb geplant haben, Ungläubige zu töten. Mögliche Anschlagsorte seien ein Einkaufszentrum, eine Bar oder eine Polizeiwache gewesen. Die von Russlands Präsident Putin vorgeschlagene Einbindung von Altkanzler Schröder in Ukraine-Friedensverhandlungen stößt in der EU und in der Ukraine auf klare Ablehnung. Wenn wir Russland das Recht geben würden, in unserem Namen einen Verhandlungsführer zu benennen, wäre das nicht sehr klug, sagte die EU-Chefdiplomatin Kallas in Brüssel.
4: Schröder sei ein Lobbyist für russische Staatsunternehmen gewesen, sagte Kallas. Es sei doch klar, warum Putin ihn gerne als Vermittler haben wolle, denn dann säße er gewissermaßen auf beiden Seiten des Tisches. Auch der ukrainische Außenminister lehnte Schröder eindeutig ab, es gebe viele andere würdige Persönlichkeiten. Von einem Ablenkungsmanöver sprach die schwedische Außenministerin und Estlands Außenminister sagte, Schröder werde ganz sicher nicht Europa vertreten. Aus Brüssel, Dieter Ebeling.
2: In Namibia sind beim Absturz einer kleinen Propellermaschine alle 4 Insassen ums Leben gekommen. Das teilte die Fluggesellschaft Desert Air mit. An Bord seien der Pilot und 3 deutsche Staatsangehörige gewesen. Nach Angaben des Auswärtigen Amtes war auch der Pilot Deutscher. Die Touristen waren gestern mit einer Cessna vom Flughafen der Hauptstadt Windhoek abgeflogen. Sie wollten Namibias berühmte rote Sanddünen besuchen. Zur Unglücksursache ist noch nichts bekannt.
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5: Mit Leon Dauter. Für das Icarus-Festival am Allgäu-Airport wird die Anreise wegen einer Baustelle und des hohen Besucheraufkommens neu geregelt. Festivalgäste sollen den ausgeschilderten Umleitungen folgen, da es Änderungen bei Zufahrten, Parkplätzen und Shuttleverkehr gibt. Und in Lindau haben Stadt und Polizei die Sicherheitslage für 2025 gemeinsam bewertet. Insgesamt wurde die Zusammenarbeit der Behörden als wichtig und erfolgreich für die Sicherheit vor Ort eingeschätzt.
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6: Das ist eine sehr ungemütliche Nacht mit Sturmböen, mit teilweise auch Regen oder mal einem Gewitter und es kühlt richtig runter. Morgen früh ist es dann auch trüb mit Regen und tatsächlich ist es nochmal möglich, dass es bis runter schneit. Aber es bessert sich. Also tagsüber erst im Flachland, später Richtung Abend, dann auch Richtung Berge. Es ist insgesamt deutlich kühler, 6 bis 12 Grad. Die Eisheiligen schlagen da schon voll zu. In der Nacht zum Mittwoch klart's auf, da wird's nochmal kälter. Am Bodensee geht's bis 5 Grad runter. In Alpentälern kann's auch mal minus 2 sein. Der Mittwoch wird teils sonnig, teils bewölkt, aber meistens trocken. Am Feiertag an Christi Himmelfahrt regnet's dann leider.
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7: Normaler Verkehr im Sendegebiet. Ich wünsche euch eine gute Fahrt.
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2: Verkehrskonzept zum Icarus-Festival wird angepasst. Sicherheitslage in Lindau bleibt auch im Jahr 2025 stabil. Das Wetter? Weiter sehr bewölkt mit Regenschauern. Die Temperaturen liegen bei 11 Grad. Ich bin Leon Dauter. Vom 22. bis 25. Mai findet am Allgäu Airport in Memmingerberg wieder das Icarus-Festival statt. Wegen einer Baustelle und erwartet vieler Besucher wird die Anreise für Festivalgäste über alternative Routen und Parkflächen umgeleitet. Die Polizei und Verwaltungsgemeinschaft bitten darum, der Beschilderung zu folgen und nicht den Navigationsgeräten. Auch der Shuttleverkehr in und um Memmingen wird angepasst. Zudem ist mit erhöhtem Verkehrsaufkommen und möglicher Lärmbelastung zu rechnen. In Lindau haben Stadt und Polizei die aktuelle Sicherheitslage bei einem gemeinsamen Gespräch bewertet. Dabei zeigte die Kriminalstatistik für 2025 einen leichten Anstieg der Straftaten auf 1.825 Fälle. Die Aufklärungsquote blieb mit rund 71% aber weiterhin deutlich über dem bayernweiten Schnitt. Während die Callcenter-Betrüge stark zurückgingen, nahm die Zahl der Verkehrsunfälle mit Schwerverletzten zu. Insgesamt wurde die Zusammenarbeit zwischen Stadt und Polizei als positiv und wichtig für die Sicherheit vor Ort hervorgehoben. In Sonthofen ermittelt die Polizei gegen zwei Tatverdächtige, die in einem Fitnessstudio über mehrere Monate heimlich Frauen in der Umkleidekabine gefilmt haben sollen. Die mutmaßlichen Taten sollen sich zwischen November 2025 und März 2026 ereignet haben. Bei den Beschuldigten handelt es sich um einen 30-jährigen Mann und eine 23-jährige Frau. Bei Durchsuchungen wurden bereits Beweismittel sichergestellt. Die Ermittlungen der Staatsanwaltschaft Kempten dauern an. Der Sonthofer Ludwig Maul sammelt mit seinen handgefertigten Drechselarbeiten seit Jahren Spenden für das Kinderhospiz St. Nikolaus in Bad Grönenbach. Gemeinsam mit seiner Frau Ursula verkauft er Holzarbeiten wie Schalen oder Christbaumkugeln und hat so inzwischen über 160.000 Euro gespendet. Unterstützt wird die Aktion durch viel ehrenamtliche Arbeit und eine große Nachfrage bis weit über das Allgäu hinaus.
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3: Es hat ordentlich abgekühlt und auch diese Nacht bringt immer wieder ziemlich starken Wind mit oder es kann auch mal regnen und auch morgen am Dienstag ist es trüb mit Regen oder sogar Schlimmerem. Ich will es gar nicht genauer ausformulieren. Es bessert sich dann im Laufe des Tages bis zum Abend hin dann auch Richtung Berge. Das Flachland kriegt ein bisschen früher die Besserung und es ist deutlich kühler als zuletzt. 6 bis 12 Grad nur noch die Tageshöchstwerte und in der Nacht zum Mittwoch kann es örtlich sogar Frost unter 0 Grad geben. Da klart es nämlich auf. Der Mittwoch wird dann teils sonnig, teils bewölkt, meistens trocken. So gut sind die Aussichten für den Feiertag leider nicht. Da gibt es dann wahrscheinlich wieder Regen.
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4: Normaler Verkehr im Sendegebiet. Ich wünsche euch eine gute Fahrt.
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1: Ich bin Thomas Braut. Ein 17-jähriger Syrer soll einen Terroranschlag in Hamburg geplant haben und ist deshalb festgenommen worden. Das teilte die Generalstaatsanwaltschaft Hamburg mit.
2: Der 17-Jährige soll von der Terrormiliz Islamischer Staat inspiriert worden sein, heißt es. Er habe geplant, eine unbestimmte Anzahl Ungläubiger zu töten. Als mögliche Anschlagsorte habe er ein Einkaufszentrum, eine Bar oder eine Polizeiwache im Blick gehabt. Laut Ermittlern wollte der 17-Jährige Syrer Sprengstoff, Molotow-Cocktails oder ein Messer verwenden und habe sich bereits Dünger, Grillanzünder, eine Sturmhaube und ein Messer beschafft. Bereits am Donnerstag hätten Spezialkräfte den Jugendlichen vorläufig festgenommen. Ronny Tochau, Nachrichtenredaktion.
1: Die letzten Passagiere des vom Hunter-Virus betroffenen Kreuzfahrtschiffes Hondius werden von Teneriffa aus in die Niederlande ausgeflogen. Mit dabei ist auch die letzte deutsche Person an Bord, ein Mitglied der Crew. Die Maschine soll am späten Abend in Eindhoven eintreffen. Bei den 4 deutschen Passagieren, die schon nach Frankfurt am Main gebracht wurden, gibt es nach Angaben der Uniklinik bislang keine Hinweise auf eine Erkrankung. Sie sollen bald in ihre Heimatbundesländer gebracht werden, wo sie sich wohl in Quarantäne begeben müssen. Die infolge des Iran-Kriegs gestiegenen Energiepreise führen bei vielen Menschen in Deutschland zu einem sparsameren Umgang mit Energie. Bei einer Umfrage im Auftrag des Vergleichsportals Verivox gaben rund 2/3 der Befragten an, ihren Energieverbrauch wegen der höheren Kosten bewusst einzuschränken.
3: Einsparbereich Nummer 1, die Heizkosten. 55% der Befragten gaben an, hier zu reduzieren. Fast genauso viele haben ihren Stromverbrauch runtergefahren, die meisten über das Vermeiden des Standby-Betriebs elektronischer Geräte. Auch beim Verkehr zeigen sich Veränderungen. Knapp die Hälfte lässt wegen höherer Spritpreise häufiger das Auto stehen. Etliche steigen öfter auf das Fahrrad oder den ÖPNV um. Thomas Bleskin, Nachrichtenredaktion.
1: In Namibia sind beim Absturz einer kleinen Propellermaschine alle 4 Insassen ums Leben gekommen. Das teilte die Fluggesellschaft Desert Air mit. An Bord seien der Pilot und 3 deutsche Staatsangehörige gewesen. Nach Angaben des Auswärtigen Amtes war auch der Pilot Deutscher. Die Touristen waren gestern mit einer Cessna vom Flughafen der Hauptstadt Windhoek abgeflogen. Sie wollten Namibias berühmte rote Sanddünen besuchen. Zur Unglücksursache ist noch nichts bekannt.
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4: Mit Leon Dauter. In Oberstaufen hat Tourismusministerin Michaela Karniber Förderbescheide über insgesamt 6,5 Millionen Euro an 3 Hoteliersfamilien übergeben. Die Betriebe investieren zusammen rund 55 Millionen Euro in Erweiterungen und Modernisierungen ihres Hotels. Mit den Projekten sollen unter anderem neue Zimmer, Wellnessbereiche und Tagungsräume entstehen und der Tourismusstandort Oberstaufen weiter gestärkt werden. Und ein 70-jähriger Mann aus dem Allgäu ist Opfer eines Love-Scamming-Betrugs geworden. Über eine Social-Media-Plattform hatte er Kontakt zu einer angeblichen Soldatin im Ausland, die ihn nach und nach zu Geldüberweisungen und sensiblen Daten brachte. Am Ende entstand ein Schaden im niedrigen 4-stelligen Bereich. Die Polizei ermittelt und warnt vor solchen Betrugsmaschen im Internet.
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5: Das ist eine sehr ungemütliche Nacht mit Sturmböen, mit teilweise auch Regen oder mal einem Gewitter und es kühlt richtig runter. Morgen früh ist es dann auch trüb mit Regen und tatsächlich ist es nochmal möglich, dass es bis runter schneit. Aber es bessert sich. Also tagsüber erst im Flachland, später Richtung Abend, dann auch Richtung Berge. Es ist insgesamt deutlich kühler, 6 bis 12 Grad. Die Eisheiligen schlagen da schon voll zu. In der Nacht zum Mittwoch klart's auf, da wird's noch mal kälter. Am Bodensee geht's bis 5 Grad runter. In Alpentälern kann's auch mal minus 2 sein. Der Mittwoch wird teils sonnig, teils bewölkt, aber meistens trocken. Am Feiertag an Christi Himmelfahrt regnet's dann leider.
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6: Normaler Verkehr im Sendegebiet. Ich wünsche euch eine gute Fahrt.
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1: Es hat ordentlich abgekühlt und auch diese Nacht bringt immer wieder ziemlich starken Wind mit oder es kann auch mal regnen und auch morgen am Dienstag ist es trüb mit Regen oder sogar Schlimmerem. Ich will es gar nicht genauer ausformulieren. Es bessert sich dann im Laufe des Tages bis zum Abend hin dann auch Richtung Berge. Das Flachland kriegt ein bisschen früher die Besserung und es ist deutlich kühler als zuletzt. 6 bis 12 Grad nur noch die Tageshöchstwerte und in der Nacht zum Mittwoch kann es örtlich sogar Frost unter 0 Grad geben. Da klart es nämlich auf. Der Mittwoch wird dann teils sonnig, teils bewölkt, meistens trocken. So gut sind die Aussichten für den Feiertag leider nicht. Da gibt es dann wahrscheinlich wieder Regen.
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2: Normaler Verkehr im Sendegebiet. Ich wünsche euch eine gute Fahrt.
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1: Ich bin Thomas Brock. Die Waffenruhe im Krieg mit dem Iran hängt nach den Worten von US-Präsident Trump nur noch am seidenen Faden. Grund dafür sei, so wörtlich, der dämliche Vorschlag aus Teheran zur Beendigung des Krieges. Das sagte Trump in Washington. Der Iran habe sich zunächst bereit erklärt, dass die USA das angereicherte Uran außer Landes schafften. Nun hätten sie ihre Meinung geändert. In dem aktuellen Papier stehe das nicht.
2: Nachdem ich diesen Müll, den sie uns geschickt haben, gelesen habe, ich habe da gar nicht bis zum Schluss gelesen. Ich will ja nicht meine Zeit verschwenden. Die ganze Waffenruhe hängt an der Beatmungsmaschine. Jeder weiß, das ist nicht gut, wenn der Arzt reinkommt und sagt, der Patient hat eine 1%ige Überlebenschance.
1: US-Präsident Trump. Ein 17-Jähriger soll einen Terroranschlag in Hamburg geplant haben und ist deshalb festgenommen worden. Das teilte die Generalstaatsanwaltschaft Hamburg mit. Demnach sei der Syrer nach bisherigen Erkenntnissen von der Terrormiliz Islamischer Staat inspiriert gewesen. Er soll deshalb geplant haben, Ungläubige zu töten. Mögliche Anschlagsorte seien ein Einkaufszentrum, eine Bar oder eine Polizeiwache gewesen. Nach dem Hunter-Virus-Ausbruch auf dem Kreuzfahrtschiff Hondius hat sich der Kapitän jetzt erstmals öffentlich geäußert. In einer Videobotschaft dankte er der Besatzung und den Passagieren für ihr Verhalten während der Krise. Das Schiff liegt derzeit auf Teneriffa. Heute sollten weitere Menschen von Bord gebracht werden.
3: Der aus Polen stammende Kapitän sprach von extrem anstrengenden Wochen an Bord der Hondius. Gleichzeitig habe er aber erlebt, wie groß Fürsorge, Zusammenhalt und gegenseitiges Vertrauen selbst unter schwierigen Bedingungen sein können. Er wünschte allen Passagieren und Crewmitgliedern eine sichere Heimreise. Das Schiff war gestern an der spanischen Ferieninsel Teneriffa angekommen. Heute werden die restlichen Passagiere und ein Großteil der Besatzung evakuiert. Anschließend soll die Hondius nach Rotterdam fahren. Thomas Bleskin, Nachrichtenredaktion.
1: Die von Russlands Präsident Putin vorgeschlagene Einbindung von Altkanzler Schröder in Ukraine-Friedensverhandlungen stößt in der EU und in der Ukraine auf klare Ablehnung. Wenn wir Russland das Recht geben würden, in unserem Namen einen Verhandlungsführer zu benennen, wäre das nicht sehr klug, sagte die EU-Chefdiplomatin Kallas in Brüssel. Schröder sei hochrangiger Lobbyist für russische Staatsunternehmen gewesen. Daher sei klar, warum Putin ihn haben wolle.
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4: Mit Leon Dauter. Ein 70-jähriger Mann aus dem Allgäu ist Opfer eines Love-Scamming-Betrugs geworden. Über eine Social-Media-Plattform hatte er Kontakt zu einer angeblichen Soldatin im Ausland, die ihn nach und nach zu Geldüberweisungen und sensiblen Daten brachte. Am Ende entstand ein Schaden im niedrigen vierstelligen Bereich. Die Polizei ermittelt und warnt vor solchen Betrugsmaschen im Internet. Und in Marktoberdorf ist eine Radfahrerin bei einem Ausweichmanöver gestürzt und schwer verletzt worden. Eine Autofahrerin hatte beim Abbiegen wegen starken Regens die Vorfahrt der Radfahrerin übersehen, es kam aber zu keinem direkten Zusammenstoß.
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5: Das ist eine sehr ungemütliche Nacht mit Sturmböen, mit teilweise auch Regen oder mal einem Gewitter und es kühlt richtig runter. Morgen früh ist es dann auch trüb mit Regen und tatsächlich ist es nochmal möglich, dass es bis runter schneit. Aber es bessert sich. Also tagsüber erst im Flachland, später Richtung Abend, dann auch Richtung Berge. Es ist insgesamt deutlich kühler, 6 bis 12 Grad. Die Eisheiligen schlagen da schon voll zu. In der Nacht zum Mittwoch klart's auf, da wird's noch mal kälter. Am Bodensee geht's bis 5 Grad runter. In Alpentälern kann's auch mal minus 2 sein. Der Mittwoch wird teils sonnig, teils bewölkt, aber meistens trocken. Am Feiertag, an Christi Himmelfahrt, regnet's dann leider.
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6: Die A96 Richtung Lindau zwischen Leutkirch Süd und Kisleck. Vorsicht, defekter Lastkraftwagen auf dem Standstreifen. Ich wünsche eine gute und sichere Fahrt.
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1: Es hat ordentlich abgekühlt und auch diese Nacht bringt immer wieder ziemlich starken Wind mit oder es kann auch mal regnen und auch morgen am Dienstag ist es trüb mit Regen oder sogar Schlimmerem. Ich will es gar nicht genauer ausformulieren. Es bessert sich dann im Laufe des Tages bis zum Abend hin dann auch Richtung Berge. Das Flachland kriegt ein bisschen früher die Besserung und es ist deutlich kühler als zuletzt. 6 bis 12 Grad nur noch die Tageshöchstwerte und in der Nacht zum Mittwoch kann es örtlich sogar Frost unter 0 Grad geben. Da klart es nämlich auf. Der Mittwoch wird dann teils sonnig, teils bewölkt, meistens trocken. So gut sind die Aussichten für den Feiertag leider nicht. Da gibt es dann wahrscheinlich wieder Regen.
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2: Normaler Verkehr im Sendegebiet. Ich wünsche euch eine gute Fahrt.

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1: Ich bin Jan-Henner Reitzer. Ein 17-jähriger Syrer soll einen Terroranschlag in Hamburg geplant haben. Er ist deshalb festgenommen worden.
2: Der 17-jährige soll von der Terrormiliz Islamischer Staat inspiriert worden sein, heißt es. Er habe geplant, eine unbestimmte Anzahl Ungläubiger zu töten. Als mögliche Anschlagsorte habe er ein Einkaufszentrum, eine Bar oder eine Polizeiwache im Blick gehabt. Laut Ermittlern wollte der 17-jährige Syrer Sprengstoff, Molotow-Cocktails oder ein Messer verwenden und habe sich bereits Dünger, Grillanzünder, eine Sturmhaube und ein Messer beschafft. Am Donnerstag hätten Spezialkräfte den Jugendlichen vorläufig festgenommen. Ronny Tochau, Nachrichtenredaktion.
1: Auch eine letzte Person aus Deutschland hat das vom Ausbruch des Hunter-Virus betroffene Kreuzfahrtschiff auf Teneriffa verlassen. Das Crewmitglied wird in die Niederlande ausgeflogen. 4 deutsche Passagiere waren schon vorher von dem Schiff evakuiert worden. Sie stammen aus Berlin, Baden-Württemberg, Bayern und Sachsen, sind bisher symptomfrei und müssen erstmal voraussichtlich in häuslicher Quarantäne bleiben. Bei dem auf dem Schiff festgestellten Typ des Hunter-Virus können zwischen Ansteckung und Ausbruch der Krankheit bis zu 45 Tage vergehen. Die Waffenruhe im Krieg mit dem Iran hängt nach den Worten von US-Präsident Donald Trump am seidenen Faden. Rund um diplomatische Bemühungen, wie der Krieg beendet werden könnte, schimpfte Trump über einen neuen Vorschlag der Führung des Irans.
3: Es sei der größte Müll, dieser Vorschlag, sagte Trump. Er habe gar nicht zu Ende gelesen, denn er wolle ja nicht seine Zeit verschwenden. Ursprünglich habe der Iran zugestimmt, angereichertes Uran aus dem Land zu schaffen. Nun ist davon nichts mehr zu lesen. Trump verglich die Waffenruhe mit einem Patienten an der Herz-Lungen-Maschine, mit einer 1%igen Überlebenschance. Das sei nicht gut, meinte Trump. Aber immer noch glaubt er an eine diplomatische Lösung. Wie es aber jetzt weitergeht, ist völlig unklar. Tina Eck, USA.
1: In Namibia ist eine Propellermaschine mit 4 Menschen an Bord abgestürzt. Alle Insassen kamen ums Leben. Der Pilot und 3 Passagiere, alle waren deutsche Staatsangehörige. Die Ursache ist noch unklar. Die Cessna war vom Flughafen der Hauptstadt Windhoek abgeflogen. Ziel waren eigentlich Namibias berühmte rote Sanddünen.
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4: Mit Leon Dauter. In Oberstaufen hat Tourismusministerin Michaela Karniber Förderbescheide über insgesamt 6,5 Millionen Euro an 3 Hoteliersfamilien übergeben. Die Betriebe investieren zusammen rund 55 Millionen Euro in Erweiterungen und Modernisierungen ihres Hotels. Mit den Projekten sollen unter anderem neue Zimmer, Wellnessbereiche und Tagungsräume entstehen und der Tourismusstandort Oberstaufen weiter gestärkt werden. Und ein 70-jähriger Mann aus dem Allgäu ist Opfer eines Love-Scamming-Betrugs geworden. Über eine Social-Media-Plattform hatte er Kontakt zu einer angeblichen Soldatin im Ausland, die ihn nach und nach zu Geldüberweisungen und sensiblen Daten brachte. Am Ende entstand ein Schaden im niedrigen 4-stelligen Bereich. Die Polizei ermittelt und warnt vor solchen Betrugsmaschen im Internet.
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5: Das ist eine sehr ungemütliche Nacht mit Sturmböen, mit teilweise auch Regen oder mal einem Gewitter und es kühlt richtig runter. Morgen früh ist es dann auch trüb mit Regen und tatsächlich ist es nochmal möglich, dass es bis runter schneit. Aber es bessert sich. Also tagsüber erst im Flachland, später Richtung Abend, dann auch Richtung Berge. Es ist insgesamt deutlich kühler, 6 bis 12 Grad. Die Eisheiligen schlagen da schon voll zu. In der Nacht zum Mittwoch klart's auf, da wird's noch mal kälter. Am Bodensee geht's bis 5 Grad runter. In Alpentälern kann's auch mal minus 2 sein. Der Mittwoch wird teils sonnig, teils bewölkt, aber meistens trocken. Am Feiertag an Christi Himmelfahrt regnet's dann leider.
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6: Normaler Verkehr im Sendegebiet. Ich wünsche euch eine gute Fahrt.
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3: 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Let's ride.

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1: Es hat ordentlich abgekühlt und auch diese Nacht bringt immer wieder ziemlich starken Wind mit oder es kann auch mal regnen und auch morgen am Dienstag ist es trüb mit Regen oder sogar Schlimmerem. Ich will es gar nicht genauer ausformulieren. Es bessert sich dann im Laufe des Tages bis zum Abend hin dann auch Richtung Berge. Das Flachland kriegt ein bisschen früher die Besserung und es ist deutlich kühler als zuletzt. 6 bis 12 Grad nur noch die Tageshöchstwerte und in der Nacht zum Mittwoch kann es örtlich sogar Frost unter 0 Grad geben. Da klart es nämlich auf. Der Mittwoch wird dann teils sonnig, teils bewölkt, meistens trocken. So gut sind die Aussichten für den Feiertag leider nicht. Da gibt's dann wahrscheinlich wieder Regen.
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2: Normaler Verkehr im Sendegebiet. Ich wünsche euch eine gute Fahrt.

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1: Ich bin Jan-Henner Reitzer. Im Ukraine-Krieg läuft in diesen Minuten eine dreitägige Waffenruhe aus, in der es zumindest so gut wie keine Luftangriffe gegeben hatte. Es wird erwartet, dass diese jetzt wieder aufgenommen werden. Gleichzeitig hatte Russlands Präsident Wladimir Putin den früheren Bundeskanzler Gerhard Schröder als Vermittler in dem Konflikt vorgeschlagen. Unter anderem die EU-Außenbeauftragte Kaja Kallas lehnte diesen Vorschlag ab.
2: Schröder sei ein Lobbyist für russische Staatsunternehmen gewesen, sagte Kallas. Es sei doch klar, warum Putin ihn gerne als Vermittler haben wolle, denn dann säße er gewissermaßen auf beiden Seiten des Tisches. Auch der ukrainische Außenminister lehnte Schröder eindeutig ab. Es gäbe viele andere würdige Persönlichkeiten. Von einem Ablenkungsmanöver sprach die schwedische Außenministerin und Estlands Außenminister sagte, Schröder werde ganz sicher nicht Europa vertreten. Der deutsche Staatsminister Kirchbaum wollte da nicht widersprechen. Dieter Ebeling, Brüssel.
1: Er soll in Hamburg einen Terroranschlag geplant haben. Deshalb ist ein 17-Jähriger festgenommen worden. Der Syrer soll sich schon Dünger, Grillanzünder, eine Sturmhaube und ein Messer beschafft haben. Der Verdächtige soll Sympathisant der Terrormiliz Islamischer Staat sein. Ermittelt werden soll unter anderem noch, wie sich der Jugendliche radikalisiert hat. Griechenland will Massentourismus auf Urlaubsinseln und in anderen Ferienregionen stärker begrenzen sowie Natur und Landschaft besser schützen. Die Regierung stellte dazu neue Regeln für Tourismus und Hotelbau vor.
3: Überfüllte Bars, Cafés und Tavernen. Und es ist laut, sehr laut. Rund um die Uhr. Besonders betroffen sind Inseln wie Santorini und Mykonos. Dort sollen neue Hotels stark begrenzt werden auf maximal 100 Betten. Und ganz wichtig, in einem 25 Meter Streifen entlang der Küsten ist Neubau künftig verboten. Ob das klappt, ist allerdings unklar, sagen viele vor Ort. Denn mit rund 38 Millionen Touristen im Jahr in einem Land mit etwa 11 Millionen Einwohnern ist das keine leichte Aufgabe. Takistafos Athen.
1: Das Kreuzfahrtschiff, auf dem das Hunter-Virus ausgebrochen war, hat Teneriffa verlassen und ist auf dem Weg in die Niederlande. Bis auf eine Restbesatzung waren vorher alle Menschen von dem Schiff geholt worden. Es ist jetzt auf dem Weg nach Rotterdam und soll dort desinfiziert werden.
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4: Mit Leon Dauter. Ein 70-jähriger Mann aus dem Allgäu ist Opfer eines Love-Scamming-Betrugs geworden. Über eine Social-Media-Plattform hatte er Kontakt zu einer angeblichen Soldatin im Ausland, die ihn nach und nach zu Geldüberweisungen und sensiblen Daten brachte. Am Ende entstand ein Schaden im niedrigen vierstelligen Bereich. Die Polizei ermittelt und warnt vor solchen Betrugsmaschen im Internet. Und in Marktoberdorf ist eine Radfahrerin bei einem Ausweichmanöver gestürzt und schwer verletzt worden. Eine Autofahrerin hatte beim Abbiegen wegen starken Regens die Vorfahrt der Radfahrerin übersehen. Es kam aber zu keinem direkten Zusammenstoß.
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5: Das ist eine sehr ungemütliche Nacht mit Sturmböen, mit teilweise auch Regen oder mal einem Gewitter und es kühlt richtig runter. Morgen früh ist es dann auch trüb mit Regen und tatsächlich ist es nochmal möglich, dass es bis runter schneit. Aber es bessert sich. Also tagsüber erst im Flachland, später Richtung Abend, dann auch Richtung Berge. Es ist insgesamt deutlich kühler, 6 bis 12 Grad. Die Eisheiligen schlagen da schon voll zu. In der Nacht zum Mittwoch klart's auf, da wird's noch mal kälter. Am Bodensee geht's bis 5 Grad runter. In Alpentälern kann's auch mal minus 2 sein. Der Mittwoch wird teils sonnig, teils bewölkt, aber meistens trocken. Am Feiertag an Christi Himmelfahrt regnet's dann leider.
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6: Normaler Verkehr im Sendegebiet. Ich wünsche euch eine gute Fahrt.
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1: Es hat ordentlich abgekühlt und auch diese Nacht bringt immer wieder ziemlich starken Wind mit oder es kann auch mal regnen und auch morgen am Dienstag ist es trüb mit Regen oder sogar Schlimmerem. Ich will es gar nicht genauer ausformulieren. Es bessert sich dann im Laufe des Tages bis zum Abend hin dann auch Richtung Berge. Das Flachland kriegt ein bisschen früher die Besserung und es ist deutlich kühler als zuletzt. 6 bis 12 Grad nur noch die Tageshöchstwerte und in der Nacht zum Mittwoch kann es örtlich sogar Frost unter 0 Grad geben. Da klart es nämlich auf. Der Mittwoch wird dann teils sonnig, teils bewölkt, meistens trocken. So gut sind die Aussichten für den Feiertag leider nicht. Da gibt's dann wahrscheinlich wieder Regen.
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2: Normaler Verkehr im Sendegebiet. Ich wünsche euch eine gute Fahrt.

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1: Ich bin Jan-Henner Reitze. Im Ukraine-Krieg ist eine dreitägige Waffenruhe ausgelaufen, in der Russland und die Ukraine weitgehend auf gegenseitige Luftangriffe verzichtet hatten. Die Ukraine geht davon aus, dass Russland diese Angriffe wieder aufnimmt.
2: Die Waffenruhe kam vor allem dem Kreml gelegen, weil sie für die gesamten drei Tage um den hier in Russland groß gefeierten 9. Mai galt. Eine dauerhafte Waffenruhe lehnt Kreml-Chef Putin aber weiter ab, bis die Verhandlungen über ein Kriegsende abgeschlossen sind. Dazu setzt er vor allem weiter auf die US-Vermittler, die schon bald hier in Moskau erwartet werden. Putin zeigte sich aber auch bereit, jemanden aus der EU zu beteiligen. Das ist neu. Er sagte, es solle jemand sein, der bisher nicht mit abschätzigen Äußerungen über Russland aufgefallen sei. Aus Moskau, Ulf Mauder.
1: Das Hantavirus ist auch bei einem spanischen Passagier nachgewiesen worden, der isoliert ist und bisher keine Symptome hat. Der positive Test ist in Madrid durchgeführt worden. Vorher war das Virus auch schon bei zwei Passagieren nachgewiesen worden, die nach Frankreich und in die USA ausgeflogen worden waren. Alle waren an Bord eines Kreuzfahrtschiffes, auf dem das Virus ausgebrochen war. Das Schiff ist inzwischen mit einer Restbesatzung auf dem Weg von Teneriffa in die Niederlande, wo es desinfiziert werden soll. Kaffee ist günstiger geworden. Nach einer Umfrage der deutschen Presseagentur haben die großen Lebensmittelhändler in Deutschland die Preise ihrer Eigenmarken gesenkt.
3: Die Produkte kosten seit dieser Woche 10 bis 50 Cent weniger als bisher. Eine Kilopackung Bohnen liegt je nach Sorte zwischen 10,50 Euro und 11,50 Euro. Auch Pads und Kapseln werden billiger. Die Discounter und Supermärkte begründen das mit sinkenden Rohstoffpreisen. Insgesamt gesehen hat sich Kaffee aber in den vergangenen Jahren stark verteuert, sowie auch andere Lebensmittel. Grund dafür waren höhere Rohstoffpreise nach Trockenheit und schwachen Ernten. Thomas Bremser, Redaktion.
1: Beim Absturz eines Kleinflugzeuges in Namibia sind der Pilot und alle drei Passagiere ums Leben gekommen. Bei den Toten handelt es sich um deutsche Staatsangehörige. Darunter sind eine langjährige Mitarbeiterin der Schwarz-Unternehmergruppe, zu der Lidl und Kaufland gehören, ihr Ehemann und der gemeinsame Sohn. Die Absturzursache ist noch unklar.
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4: Es geht hinein in einen trüben, nassen, kalten Tag. Also nicht schön heute. Es bessert sich im Laufe des Tages so langsam. Das Thermometer schafft maximal 6 bis 12 Grad. Die Nacht auf Mittwoch, die wird ganz schön kalt. Es klart auf und wir haben Tiefstwerte zwischen 5 Grad am Bodensee und minus 2 Grad Richtung Berge. Der Mittwoch wird meistens trocken, teils sonnig, teils bewölkt. Regennachschub gibt's dann schon wieder zum Feiertag.
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5: Normaler Verkehr im Allgäu. Ich wünsche euch eine gute Fahrt.
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1: Ich bin Jan-Henner Reitze. Die Bundesregierung steht unter Druck, bei geplanten Reformen wie der Rente oder in Sachen Steuern gemeinsame Lösungen zu finden. Themen, die heute Abend im Koalitionsausschuss besprochen werden sollen. Außerdem wollen Union und SPD einen neuen Ansatz finden, was den gestiegenen Spritpreisen noch entgegengesetzt werden könnte.
2: Für die schwarz-roten Koalitionäre geht es heute hier in der Hauptstadt um zwei Punkte. Zum einen müssen sie mindestens Ansätze finden, wie die Bürger entlastet werden sollen, nachdem die Pläne mit der 1.000-Euro-Prämie ja im Bundesrat gescheitert sind. Und zum anderen müssen sie sich nach der offenbar kontroversen letzten Runde zusammenraufen und auf das Wesentliche fokussieren, wie CSU-Chef Söder betont. Mentale Aufräumarbeiten nennt er das. Wie weit Schwarz-Rot heute kommt, ist allerdings schwer zu sagen. Thomas Thonfeld, Berlin.
1: Im Ukraine-Krieg ist eine dreitägige Waffenruhe ausgelaufen. Hintergrund waren Feierlichkeiten in Russland zum Jahrestag des Sieges im Zweiten Weltkrieg. Es wird erwartet, dass Luftangriffe wieder aufgenommen werden. Der ukrainische Präsident Volodymyr Zelensky sagte, Russland habe nicht die Absicht, den Krieg zu beenden. Den Vorschlag von Russlands Präsident Wladimir Putin, den früheren Bundeskanzler Gerhard Schröder als Vermittler einzusetzen, hatten unter anderem Vertreter der EU und der Ukraine abgelehnt. Griechenland will Massentourismus stärker begrenzen. Die Regierung hat dazu neue Regeln vorgestellt, zum Beispiel für den Hotelbau.
3: Überfüllte Bars, Cafés und Tavernen. Und es ist laut, sehr laut. Rund um die Uhr. Besonders betroffen sind Inseln wie Santorini und Mykonos. Dort sollen neue Hotels stark begrenzt werden auf maximal 100 Betten. Und ganz wichtig, in einem 25 Meter Streifen entlang der Küsten ist Neubau künftig verboten. Ob das klappt, ist allerdings unklar, sagen viele vor Ort. Denn mit rund 38 Millionen Touristen im Jahr in einem Land mit etwa 11 Millionen Einwohnern ist das keine leichte Aufgabe.
1: In Wassenberg in Nordrhein-Westfalen ist ein Mann auf offener Straße erschossen worden. Der Täter soll aus einem Auto ausgestiegen sein und die tödlichen Schüsse abgefeuert haben. Dann flüchtete der Schütze mit dem Auto, in dem noch ein weiterer Mann gesessen haben soll. Weitere Hintergründe sind bisher noch unklar.
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4: Es geht hinein in einen trüben, nassen, kalten Tag. Also nicht schön heute. Es bessert sich im Laufe des Tages so langsam. Das Thermometer schafft maximal 6 bis 12 Grad. Die Nacht auf Mittwoch, die wird ganz schön kalt. Es klart auf und wir haben Tiefstwerte zwischen 5 Grad am Bodensee und minus 2 Grad Richtung Berge. Der Mittwoch wird meistens trocken, teils nicht teils bewölkt. Regennachschub gibt's dann schon wieder zum Feiertag.
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5: Die B31 Lindau Richtung Friedrichshafen zwischen Rehlings und B467, Kressbronn B467 Unfall. Gefahr durch Personen auf der Fahrbahn. Gefahr durch Gegenstände auf der Fahrbahn. Totes Reh. Ich wünsche eine gute Fahrt.
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1: Ich bin Jan-Henner Reitze. Das Kreuzfahrtschiff Hondius, auf dem das Hunter-Virus ausgebrochen war, hat Teneriffa verlassen und ist auf dem Weg in die Niederlande. Dort soll es desinfiziert werden. Bis auf eine Restbesatzung waren alle Menschen von Bord gebracht und in ihre Heimatländer ausgeflogen worden. Positiv getestet wurde mittlerweile auch ein spanischer Passagier. Vorher war das Virus auch schon bei nach Frankreich und in die USA ausgeflogenen Passagieren nachgewiesen worden. Ein 17-jähriger Syrer soll einen Terroranschlag in Hamburg geplant haben. Er ist deshalb festgenommen worden.
2: Der 17-jährige soll von der Terrormiliz Islamischer Staat inspiriert worden sein, heißt es. Er habe geplant, eine unbestimmte Anzahl Ungläubiger zu töten. Als mögliche Anschlagsorte habe er ein Einkaufszentrum, eine Bar oder eine Polizeiwache im Blick gehabt. Laut Ermittlern wollte der 17-jährige Syrer Sprengstoff, Molotow-Cocktails oder ein Messer verwenden und habe sich bereits Dünger, Grillanzünder, eine Sturmhaube und ein Messer beschafft. Bereits am Donnerstag hätten Spezialkräfte den Jugendlichen vorläufig festgenommen. Ronny Tochau, Nachrichtenredaktion.
1: Die Waffenruhe im Krieg mit dem Iran hängt nach den Worten von US-Präsident Donald Trump am seidenen Faden. Rund um diplomatische Bemühungen, wie der Krieg beendet werden könnte, schimpfte Trump über einen neuen Vorschlag der Führung des Irans.
3: Es sei der größte Müll, dieser Vorschlag, sagte Trump. Er habe gar nicht zu Ende gelesen, denn er wolle ja nicht seine Zeit verschwenden. Ursprünglich habe der Iran zugestimmt, angereichertes Uran aus dem Land zu schaffen. Nun ist davon nichts mehr zu lesen. Trump verglich die Waffenruhe mit einem Patienten an der Herz-Lungen-Maschine mit einer 1%igen Überlebenschance. Das sei nicht gut, meinte Trump. Aber immer noch glaubt er an eine diplomatische Lösung. Wie es aber jetzt weitergeht, ist völlig unklar. Tina Eck, USA.
1: Spitzenvertreter der Bundesregierung kommen heute Abend im Koalitionsausschuss zusammen. Union und SPD stehen unter Druck, zum Beispiel weitere Entlastung wegen der gestiegenen Spritpreise auf den Weg zu bringen, nachdem eine geplante 1.000-Euro-Prämie im Bundesrat gescheitert